0: Ferien erkunden oder mit Mitgliedern der Bundesregierung ins Gespräch kommen. Zum Fußball. Bei der Weltmeisterschaft haben die Spanier ihr zweites Gruppenspiel deutlich gewonnen. Gegen Saudi-Arabien gewannen sie mit 4:0 und führen nun Gruppe H an. Der große Favorit Belgien kam dagegen auch im zweiten WM-Spiel nicht über ein Unentschieden hinaus und geht nach einem 0:0 gegen Iran mit nur 2 Punkten ins letzte Gruppenspiel.
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2: Es ist trocken und mild bei 15 bis 18 Grad. Später am Tag steigen die Temperaturen dann auf bis zu 33 Grad und es gibt Sonne pur. So geht's dann auch am Dienstag weiter.
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3: A43 Recklinghausen-Wuppertal zwischen Kreuz Recklinghausen und Recklinghausen-Hochlammark. 1 Kilometer Stau. Wir wünschen allen unterwegs gute Fahrt.
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2: Kurz nach 2 haben wir's. Und jetzt holen wir die großen Gefühle raus. Und zwar mit Ronan Keating. When You Say Nothing At All gibt's jetzt hier für euch.

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1: Es ist mild und trocken, 15 bis 18 Grad haben wir. Am Tag steigen die Temperaturen dann auf bis zu 33 Grad. Dazu gibt es Sonne pur. Hitzegewitter sind nicht ganz ausgeschlossen. Meist bleibt es aber auch dann trocken.
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2: A40 Dortmund-Essen zwischen Dortmund-Hombruch und Dortmund-Barob. 1 Kilometer Stau. Und A43 Recklinghausen-Wuppertal zwischen Kreuz Recklinghausen und Recklinghausen-Hochlamark. 1 Kilometer stockender Verkehr. Wir wünschen allen unterwegs gute Fahrt.
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1: So, und wir springen jetzt direkt wieder in unseren besten Mix. Please don't stop the music. Nein, das würde ich niemals wagen, Rihanna. Gleich dann direkt nach ihr Olivia Dean.

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1: Ich bin Ursula Winkler. Die von der Bundesregierung eingesetzte Rentenkommission schließt heute ihre Beratungen ab. Ihre Vorschläge sollen die Fachleute dann morgen offiziell im Kanzleramt an die Bundesregierung übergeben. Viele Empfehlungen wurden über das Wochenende bereits bekannt und lösten schon Kritik aus.
2: Länger arbeiten und Teile der Rente künftig aus Anlagen am Kapitalmarkt. Vor allem dagegen regt sich Widerstand von Gewerkschaften, Sozialverbänden und Opposition. Ökonomen finden manche Vorschläge dagegen zu kurz gesprungen. Dabei sind die Vorschläge der Rentenkommission noch gar nicht offiziell. Sie berät an diesem Montag sogar noch ein letztes Mal. Angeblich herrschte breiter Konsens über die 30 Vorschläge, aber keine Einstimmigkeit, die vor allem Arbeitsministerin Baas gefordert hatte, um die Vorschläge direkt umzusetzen. Nun könnte es auch in der Koalition noch mal längere Diskussionen geben. Berlin.
1: Die Deutsche Krankenhausgesellschaft warnt vor einer Pleitewelle und einem massiven Arbeitsplatzabbau in der Branche wegen der Sparpläne der schwarz-roten Regierung. Kommen die Einsparungen wie geplant, verlieren wir im kommenden Jahr insgesamt 8% unserer Erlöse, sagte Verbandschef Gast dem Redaktionsnetzwerk Deutschland. Er verwies auf aktuelle Studienergebnisse, die darauf hindeuten, dass in diesem Fall in 4 Jahren jede zweite Klinik pleite gehen könnte. Die durchschnittliche Zahl der Hitzetage in Deutschland mit Spitzenwerten über 30 Grad hat zugenommen. Das geht aus Daten des Deutschen Wetterdienstes hervor.
3: Seit 8 Jahren geht der Trend klar nach oben, heißt es auch vom Umweltbundesamt. Denn seitdem kommen die starken Hitzeperioden fast jeden Sommer, teils mit 17 oder sogar 20 Hitzetagen pro Jahr. Die Luftmassen aus Südwesteuropa, die auch aktuell für die Hitze sorgen, sind heute deutlich heißer als noch in den 60er bis 80er Jahren, sagen Experten. Und eine Studie des Max-Planck-Instituts zeigt, die 5 intensivsten Hitzewellen der vergangenen 45 Jahre gab es alle seit 2010. Grund, klar, der Klimawandel. Thomas Thonfeld, Nachrichtenredaktion.
1: Zum Fußball. Bei der Weltmeisterschaft haben die Spanier ihr 2. Gruppenspiel deutlich gewonnen. Gegen Saudi-Arabien gewannen sie mit 4:0. Für Kap Verde geht das WM-Märchen weiter. Der Außenseiter erkämpfte sich gegen Uruguay ein 2:2 Unentschieden und hat weiter die Chance, sich bei der ersten WM-Teilnahme überhaupt für die K.O.-Runde zu qualifizieren. Der große Favorit Belgien erreichte im 2. WM-Spiel nur ein 0:0 gegen den Iran und geht mit nur 2 Punkten ins letzte Gruppenspiel.
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4: Ja, so eine richtige Abkühlung gibt das jetzt in der Nacht nicht. Ne? Also immer noch Temperaturen bis zu 21 Grad. Dazu ist es allerdings meist trocken und der Montag sieht dann auch wieder richtig schön sommerlich aus. Bis zu 34 Grad sind drin, dazu ganz, ganz viel Sonne und höchstens mal im Osten von NRW ein bisschen Regen und Gewitter.
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5: Hier die aktuelle Verkehrslage. A3 Oberhausen-Köln zwischen Mettmann und Solingen. 3 Kilometer Stau, 11 Minuten Zeitverlust. Weiterhin auf der A40 Dortmund-Essen zwischen Dortmund-Hombruch und Dortmund-Barob. 1 Kilometer stockender Verkehr. Und zusätzlich auf der A43 Recklinghausen-Wuppertal zwischen Kreuz Recklinghausen und Recklinghausen-Hochlamark. 1 Kilometer zähfließender Verkehr. Wir wünschen allen unterwegs gute Fahrt.
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4: Kommt gut durch die Nacht mit mir. Ich bin Vera Körber und das ist Alex Warren. Der begleitet euch jetzt ein bisschen musikalisch mit Fever Dream.

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1: Die Nacht ist meist trocken mit Temperaturen zwischen 18 und 21 Grad. Der Montag wird dann auch wieder richtig heiß, bis zu 34 Grad sind drin. Die meiste Zeit ist es auch da trocken und sehr, sehr sonnig, außer im Osten von NRW. Da sind ganz vereinzelt schon mal Schauer und Gewitter möglich. Bleibt aber die Ausnahme.
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2: Zurzeit liegen uns keine Meldungen vor. Wir wünschen allen unterwegs gute Fahrt.
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1: Kuckuck und eine schöne Nacht wünsche ich euch. Ich finde, hiermit kann man wunderbar durch die Nacht kommen. Crazy Town mit Butterfly. Ich bin Vera Körber.

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1: Ich bin Ursula Winkler. Der Sozialverband Deutschland und die Gewerkschaft Verdi reagieren enttäuscht auf die bisher bekannt gewordenen Vorschläge der Rentenkommission. Verdi-Chef Wernicke kritisierte vor allem eine schrittweise Anhebung des Renteneintrittsalters.
2: Schon die derzeitige Rente mit 67 sei in anstrengenden Berufen unerreichbar, so Verdi-Chef Wernicke. Ein noch höheres Renteneintrittsalter sei deshalb abzulehnen. Nach Medienberichten sehen die Rentenkommissionsvorschläge allerdings Sonderregeln vor für gesundheitlich belastete Menschen. Den Sozialverband stört insbesondere die neue Rentensäule am Kapitalmarkt, denn deren Erträge seien nicht kalkulierbar. Auch Ökonomen und Opposition kritisieren viele Vorschläge. Kritik von allen Seiten könnte allerdings auch ein Zeichen für einen ausbalancierten Kompromiss sein. Ronny Thorau, Berlin.
1: Die Deutsche Krankenhausgesellschaft warnt vor einer Pleitewelle und einem massiven Arbeitsplatzabbau in der Branche wegen der Sparpläne der schwarz-roten Regierung. Kommen die Einsparungen wie geplant, verlieren wir im kommenden Jahr insgesamt 8% unserer Erlöse, sagte Verbandschef Gass dem Redaktionsnetzwerk Deutschland. Er verwies auf aktuelle Studienergebnisse, die darauf hindeuten, dass in diesem Fall in 4 Jahren jede zweite Klinik pleite gehen könnte. In der Schweiz haben Gespräche zwischen dem Iran und den USA über eine dauerhafte Friedenslösung begonnen. Ein Streitpunkt dabei sind mögliche Mautregelungen in der Straße von Hormuz. Es wird befürchtet, dass der Iran künftig Gebühren für die Durchfahrt von Schiffen nimmt und auch US-Präsident Trump droht mit einer Maut. Außenminister Wadefuhl warnt ausdrücklich davor.
3: Der für die weltweite Energieversorgung wichtige Seeweg muss wieder frei passierbar sein. Das sei ein Prinzip des Seevölkerrechts. Und dann würde sich auch der Ölpreis schnell normalisieren, so Wadefuhl beim Bürgerforum im Auswärtigen Amt. In der Absichtserklärung zwischen den USA und dem Iran ist die freie Durchfahrt durch die Straße von Hormuz demnach aber nicht zu 100% garantiert. Die Bundesregierung macht sie aber zur Bedingung für eine mögliche Lockerung der Iran-Sanktionen. Katrin Müller, Nachrichtenredaktion.
1: Zum Fußball. Bei der Weltmeisterschaft haben die Spanier ihr zweites Gruppenspiel deutlich gewonnen. Gegen Saudi-Arabien gewannen sie mit 4:0. Für Kap Verde geht das WM-Märchen weiter. Der Außenseiter erkämpfte sich gegen Uruguay ein 2:2 Unentschieden und hat weiter die Chance, sich bei der ersten WM-Teilnahme überhaupt für die K.O.-Runde zu qualifizieren. Der große Favorit Belgien erreichte im zweiten WM-Spiel nur ein 0:0 gegen den Iran und geht mit nur 2 Punkten ins letzte Gruppenspiel.
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4: Ja, so eine richtige Abkühlung gibt es jetzt in der Nacht nicht. Ne? Also immer noch Temperaturen bis zu 21 Grad. Dazu ist es allerdings meist trocken und der Montag sieht dann auch wieder richtig schön sommerlich aus. Bis zu 34 Grad sind drin, dazu ganz, ganz viel Sonne und höchstens mal im Osten von NRW ein bisschen Regen und Gewitter.
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5: Hier die aktuelle Verkehrslage. A4 Aachen-Köln zwischen Köln-Klettenberg und Köln-Eiffeltor. 1 Kilometer Stau. Weiterhin auf der A30 Osnabrück-Bad Oeynhausen zwischen Bad Oeynhausen-Ost und Kreuzbad Oeynhausen. 2 Kilometer stockender Verkehr. Und zusätzlich auf der A43 Recklinghausen-Wuppertal zwischen Kreuz Recklinghausen und Recklinghausen-Hochlamark. 1 Kilometer zähfließender Verkehr. Wir wünschen allen unterwegs gute Fahrt.
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4: Hallo zusammen, ich bin Vera Körber und jetzt starten wir in diese Stunde mit Ray und Where is my Husband? Ich weiß nicht, solange wie die schon sucht, scheint die ja wirklich unvermittelbar zu sein.

0: Ich glaube, jeder hat ja jemanden in seinem Freundeskreis, der die Abnehmspritze benutzt. Na, ob das jetzt Wegovy oder Ozempic ist oder wie sie alle heißen, vollkommen egal. Aber mit dem Thema beschäftigen sich eben viele, viele Menschen und es kommen da ja immer wieder Fragen auf. Deswegen haben wir uns mit dem Thema Abnehmspritze in der letzten Woche beschäftigt. Zwei Experten waren da bei uns im Studio und haben eure Fragen beantwortet. Thorsten Ortmann hat die Sendung begleitet und man kann durchaus sagen, war ganz schön was los, ne?
1: Ja, wir haben super viele Mails bekommen. Man merkt, das Thema beschäftigt viele, besonders weil es auf Social Media die Runde macht. Da gibt es viel Werbung für die Abnehmspritze, auch von vielen Prominenten. Darum besorgen viele sie sich im Netz und nehmen sie dann ohne ärztliche Begleitung. Das kann gefährlich sein, denn die Abnehmspritze hat auch Nebenwirkungen, sagt unser Adipositas-Experte Dr. Markus Gellenbeck.
2: Das muss man in Absprache mit dem Arzt machen, mit entsprechenden Nebenwirkungen gucken, was macht Übelkeit, was macht Erbrechen, was macht Kopfschmerzen, Schwindel. Es gibt Gegenanzeigen, wie zum Beispiel Bauchspeicheldrüsenentzündung. Diese Patienten sollten auf gar keinen Fall diese Medikamente nehmen. Und das kann man als Laie nicht alleine überblicken.
1: Ja, und wenn man sich dazu dann auch noch falsch ernährt, dann verliert man neben Fett auch Muskelmasse.
0: Ja, und auf jeden Fall sollte man sich vorher mal gründlich durchchecken lassen. Welche Fragen sind denn besonders häufig aufgetaucht?
1: Besonders häufig wurde nach den Kosten gefragt.
2: In der Regel wird das nur dann übernommen, wenn man Diabetiker ist.
1: Und diese Frage kam auch oft.
3: Hi, hier ist die Sabine. Ich habe folgende Frage, wie das sich mit dem Jojo-Effekt verhält, da man die Spritze ja nicht sein Leben lang nimmt, wie das dann anschließend ist, wenn man sie wieder nicht mehr nimmt.
4: Das heißt, um solche Nebenwirkungen zu reduzieren, die Portionsgrößen anpassen, dann das, was auf dem Teller liegt, sich genauer anschauen. Also wenn man sich so einen Teller vorstellt, die Hälfte sollte auf jeden Fall eine Eiweißportion sein. Tierische, pflanzliche Eiweiße kombinieren, dann Gemüse, Obst. So kann man einem Muskelabbau etwas entgegenwirken.
1: Wer die Sondersendung verpasst hat, auch kein Problem. Das Interview könnt ihr euch online auf unserer Webseite nochmal anhören. Da haben wir auch nochmal alles Wichtige rund um das Thema Abnehmspritze zusammengefasst.
0: Danke dir, Thorsten Ortmann.
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1: Die Nacht ist meist trocken mit Temperaturen zwischen 18 und 21 Grad. Der Montag wird dann auch wieder richtig heiß, bis zu 34 Grad sind drin. Die meiste Zeit ist es auch da trocken und sehr, sehr sonnig, außer im Osten von NRW. Da sind ganz vereinzelt schon mal Schauer und Gewitter möglich. Bleibt aber die Ausnahme.
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2: A43 Recklinghausen-Wuppertal zwischen Kreuz Recklinghausen und Recklinghausen-Hochlamark. 1 Kilometer Stau. Wir wünschen allen unterwegs gute Fahrt.
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1: Hallo, ich bin Vera Körber. Ja, wer jetzt schon um diese unchristliche Uhrzeit aufstehen muss, dem wollen wir es jetzt nicht zu laut bereiten. Wir steigern uns langsam, aber erstmal geht's ganz ruhig los. Evanescence ist das mit My Immortal.

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0: So sieht das aus. Sie steht vor der Tür am 27.06. am Fühlinger See. Geht es ab, es wird bunt, es wird divers. Und auch egal, welche Musikgeneration ihr seid, es ist für jeden was da. 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
1: Ich bin Ursula Winkler. Später in Rente mehr zahlen und erstmals Politiker in der Rentenkasse. Seit die Vorschläge der Rentenkommission bekannt wurden, gibt es viel Kritik. Der Präsident des Deutschen Instituts für Wirtschaftsforschung, Fratscher, hält die Vorschläge für unzureichend. Das sagte er der Rheinischen Post.
2: Mut und Konsequenz, das vermisst der DEW-Präsident bei den Reformvorschlägen. Denn an den drei größten Problemen, so Fratscher, würden sie nichts ändern. Der hohen Altersarmut, der zu starken Belastung der jungen Generation und der Schieflage bei der Gerechtigkeit. Ein höheres Renteneintrittsalter, die Einführung einer kapitalgedeckten Rente und weniger Frühverrentungen hält er allerdings für richtig. Das soll so auch in den Vorschlägen der Rentenkommission stehen, die morgen hier in Berlin offiziell präsentiert werden sollen. Thomas Thonfeld, Berlin.
1: Die Deutsche Krankenhausgesellschaft warnt vor einer Pleitewelle und einem massiven Arbeitsplatzabbau in der Branche wegen der Sparpläne der schwarz-roten Regierung. Kommen die Einsparungen wie geplant, verlieren wir im kommenden Jahr insgesamt 8% unserer Erlöse, sagte Verbandschef Gass dem Redaktionsnetzwerk Deutschland. Er verwies auf aktuelle Studienergebnisse, die darauf hindeuten, dass in diesem Fall in 4 Jahren jede zweite Klinik pleite gehen könnte. In London kündigt sich angeblich ein politischer Paukenschlag an. Der britische Premier Starmer steht nach dem Einzug seines innerparteilichen Rivalen Burnham ins Parlament unter noch nie dagewesenem Druck. Britische Medien schreiben, dass Starmer schon heute seinen Rücktritt bekannt geben werde.
3: Seit Wochen steht Starmer unter Druck. Laut britischen Medien zieht der Premierminister nun die Konsequenzen aus dem schwindenden Rückhalt in den eigenen Reihen. Angedacht ist demnach kein sofortiger Rücktritt, sondern ein Zeitplan für seinen Abgang. Sollte er nicht selbst zurücktreten, ist davon auszugehen, dass Burnham ihn als Parteivorsitzenden herausfordern und dann als Premierminister ablösen würde. Aus London, Philipp Detlefs.
1: Zum Fußball. Bei der Weltmeisterschaft haben die Spanier ihr zweites Gruppenspiel deutlich gewonnen. Gegen Saudi-Arabien gewannen sie mit 4:0. Für Kap Verde geht das WM-Märchen weiter. Der Außenseiter erkämpfte sich gegen Uruguay ein 2:2 Unentschieden und hat weiter die Chance, sich bei der ersten WM-Teilnahme überhaupt für die K.O.-Runde zu qualifizieren. Der große Favorit Belgien erreichte im zweiten WM-Spiel nur ein 0:0 gegen den Iran und geht mit nur 2 Punkten ins letzte Gruppenspiel.
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4: Das wird wieder ein heißer Montag mit bis zu 34 Grad. Meist ist es dazu trocken. Nur im Osten müssen wir noch ganz vereinzelt mal mit Gewittern und Regen rechnen. Und wenn wir uns den Rest der Woche angucken, ganz, ganz sommerlich, viel Sonne und locker über 30 Grad.
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5: A30 Osnabrück Bad Oeynhausen. Zwischen Bad Oeynhausen Ost und Kreuz Bad Oeynhausen. 2 Kilometer Stau. Und A43 Recklinghausen-Wuppertal zwischen Kreuz Recklinghausen und Recklinghausen-Hochlarmark. 1 Kilometer stockender Verkehr. Wir wünschen allen unterwegs gute Fahrt.
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4: Schönen Montagmorgen wünsche ich euch. Ich bin Vera Körber und das hier sind Calvin Harris und Clementine Douglas mit Blessings.

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1: Schönen Montagmorgen wünsche ich euch. Dann gehen wir mal rein in die neue Woche.
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1: Naja, Wetter würde ich sagen. Ne? Wir haben es ja schon geahnt, Kollege Robert Jans. Auch in dieser Woche geht's weiter mit heißen Temperaturen.
3: Guten Morgen. Ja, genau. Über mehrere Tage hinweg sollen die Temperaturen über 30 Grad klettern. Das heißt jetzt nicht nur eben dann hoffentlich Zeit für Freibad, Eis und Biergarten, sondern eben auch wieder stickige Luft und der Geruch nach Schweiß. Aber ja, zusammen kämpfen wir uns dadurch. Und eigentlich soll Sommer ja auch was Schönes.
1: Absolut. Ich bin pro Sommer. Ne? Immer viel trinken. Da können wir jetzt ja mit dem ersten Kaffee des Tages schon mal starten. Ist ja kein Problem. Lass uns kurz über die WM sprechen. Deutschland gegen die Elfenbeinküste 2:1. Ja, läuft. Gibt's heute für unsere Jungs Termine?
3: Ja, ganz schön sogar. Also nach dem zweiten Gruppenspiel gegen die Elfenbeinküste ist die deutsche Mannschaft an diesem Montag wieder im WM-Quartier. Und heute gibt's da dann auch Besuch. Spielerfrauen und Familien bekommen wieder Zugang. So war das ja auch schon nach dem Turnierauftakt. Also die können ins Teamhotel, können alle mal ein bisschen Kraft tanken, eine gute Zeit haben. Und die Mannschaft bereitet sich die kommenden Tage dann auf die Partie gegen Ecuador vor.
1: Ja, das läuft doch. Dank dir, Robert. Und euch wünschen wir zu Hause natürlich auch eine gute Vorbereitung für diesen ersten Arbeitstag der Woche.
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1: Wir starten sommerlich in diese Woche, nachdem die Nacht ja auch nicht so eine richtige Abkühlung gebracht hat. Kommen wir heute wieder auf bis zu 34 Grad mit sehr, sehr viel Sonne. Nur im Osten des Landes ist schon mal ein Gewitter oder noch ein kleiner Schauer drin. Und auch die nächsten Tage sehen sehr sommerlich und heiß aus.
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2: Hier die aktuelle Verkehrslage. A30 Osnabrück-Bad Oeynhausen zwischen Bad Oeynhausen-Ost und Kreuz Bad Oeynhausen 2 Kilometer Stau. Weiterhin auf der A42 Dortmund-Kamp-Lindfort zwischen Oberhausen-Zentrum und Oberhausen-Buschhausen 1 Kilometer stockender Verkehr. Und zusätzlich auf der A43 Recklinghausen-Wuppertal zwischen Kreuz Recklinghausen und Recklinghausen-Hochlamark 1 Kilometer zähfließender Verkehr. Wir wünschen allen unterwegs gute Fahrt.
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1: Schönen guten Morgen wünsche ich euch. Ich bin Vera Körber. Kommt gut raus und habt einen schönen Wochenstart.
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1: Anfang Juni, ein Café, meine Freundin und ich. Die WM ist ja auch davon betroffen. Dein Ernst? Ich merke, mein Herz schlägt schneller, mein Gesicht wird rot. Stimmt schon, die WM ist betroffen. Das kongolesische Team musste ein Testspiel absagen. Aber weißt du, was auch stimmt? Das Ebola-Virus hat sich im Kongo rasend schnell ausgebreitet. Jedes vierte Todesopfer ist laut der Organisation Save the Children ein Kind. Das Virus wütet in einer Region, die seit Jahren von bewaffneten Milizen heimgesucht wird, wo hunderttausende Menschen in Notlagern ohne sauberes Wasser leben. Und du kommst mir mit einem Testspiel für die WM? Große Krise, großes Sportereignis. Für mich hat das nichts miteinander zu tun und ich merke, ich bin richtig wütend. Darüber, dass Fußball offenbar wichtiger ist als Menschen. Darüber, dass wir immer nur den Teil der Geschichte erzählen, der uns betrifft. Und darüber, dass ich erwarte, dass andere was machen. Denn auch wenn ich keine Ärztin bin, ich kann was beitragen. Ich kann mich informieren, Good News statt Fake News verbreiten. Eine Spende geht irgendwie auch immer. Und ich kann meine Freunde weniger anschreien. Denn mal ehrlich, meine Freundin hat den Kongo ins Gespräch gebracht. Unfreiwillig über den Fußball. Millionen Menschen schauen gerade WM. Und plötzlich ist da ein Land im Fokus, das viele sonst nicht so auf dem Schirm haben. Vielleicht braucht es manchmal eine Freundin im Café, die aus Versehen das Richtige sagt und mich damit auf den Boden der Tatsachen bringt. Julia-Rebecca Riedel von der Evangelischen Kirche für Augenblick mal.
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1: Mit Marc Weiß. Schönen guten Morgen. Das Rententhema kocht wieder hoch. Die Expertenkommission hat ihre Pläne und Empfehlungen für die Reform fertiggestellt. Offiziell sollen sie erst morgen der Regierung übergeben werden. Einige Details sind aber schon durchgesickert und über die wird schon jetzt gestritten. Thorsten Adolfs aus dem News-Team mit den Einzelheiten.
2: Kritik kommt vor allem von den Gewerkschaften. IG Metall-Chefin Benner warnt, dass die Pläne, die abschlagsfreie Rente nach 45 Versicherungsjahren abzuschaffen, die Realität in vielen Betrieben völlig ausblende. Von Jusos und Linken heißt es, das sei sozial ungerecht. Auch der Sozialverband Deutschland und die Gewerkschaft Verdi haben enttäuscht auf die Vorschläge der Kommission reagiert. Vor allem die mögliche Koppelung des Rentenalters an die Lebenserwartung sorgt bei ihnen für mächtig Ärger. Es gibt aber auch Zustimmung. Aus der Seniorenunion zum Beispiel heißt es, das Ganze sei ausgewogen. Mit ihren Plänen will die Rentenkommission unser System fit für die Zukunft machen, damit auch Jüngere später noch vernünftig über die Runden kommen. Vorgesehen ist unter anderem eine zusätzliche Kapitalrente, um die Bezüge langfristig zu sichern. Gleichzeitig sollen in Zukunft auch Selbstständige und Politiker in die gesetzliche Rente einzahlen. Allerdings gibt es auch bittere Pillen. Die beliebte Rente mit 63 steht vor dem Aus. Und die Rentenbeiträge werden wohl weiter steigen, um den Lebensstandard im Alter zu sichern. Die Bundesregierung will ihr großes Reformpaket bis zur Sommerpause auf den Weg bringen.
1: Thorsten Adolfs mit Infos. Vielen Dank. Jetzt die weiteren Themen in der Zusammenfassung. Nach dem Auftakt der Gespräche zwischen den USA und dem Iran in der Schweiz soll es heute weitere Beratungen auf Arbeitsebene geben. Ziel sei es, wie im Rahmenabkommen vorgesehen, innerhalb von 60 Tagen ein finales Abkommen zu erreichen, hieß es in einer gemeinsamen Erklärung der Vermittlerländer Katar und Pakistan. Die Ergebnisse von der Fußball-WM: Spanien, Saudi-Arabien 4:0, Belgien, Iran 0:0, Uruguay, Kap Verde 2:2 und Neuseeland gegen Ägypten 1:3. Viele Berufstätige in Deutschland würden lieber im Ausland arbeiten. Das ergab eine Umfrage für die Jobseite Indeed. Demnach liebäugeln 2/3 der Arbeitnehmer mit der Möglichkeit, ins Ausland zu gehen. Vor allem unter den Besserverdienern mit über 6.000 Euro im Monat. Dabei ist das Hauptmotiv eine bessere Bezahlung und eine bessere Lebensqualität. Über 40% hoffen außerdem auf weniger Steuern. Für die Studienmacher ist das Ergebnis durchaus ein Alarmsignal. Wenn 2/3 der Beschäftigten mit dem Weggang liebäugeln, dann sollte das auch als Zeichen für die Unzufriedenheit mit den Bedingungen hier in Deutschland verstanden werden, heißt es von Indeed. Politik und Arbeitgeber sollten die Signale ernst nehmen und die Bedingungen für Arbeit in Deutschland verbessern. Und das waren die Nachrichten mit Marc Weiß.
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3: Ja, heute ist es wieder richtig schön warm mit bis zu 31 Grad. Aktuell sind es auch schon 22 in Dormagen am Klosterknecht stehen. Heute scheint auch oft die Sonne für uns. Es gibt nur so ein paar dünne Wolken am Himmel und morgen ist es dann genauso schön.
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3: Den hat jetzt Saskia Grünke für uns.
4: Und es sieht supidupi aus. Es ist nämlich noch gar nichts los und Blitzer haben wir auch nicht. Wenn aber schon einer steht, gerne her damit. Meldet euch. Unsere Nummer ist die 02131 40.000.
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3: Yes, wir starten gemeinsam in diesen Montag. Saskia Grünke und Selina Krüsen sind die ganze Woche für euch am Start.
4: Schönen guten Morgen. Kommt gut raus.

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0: Kennt ihr noch den Anzeigenwachtmeister? Das ist der sympathische Mann, der mit dem Rad unterwegs war und die Leute angeschwärzt hat, weil die im Halteverbot oder so standen. Ja, und den gibt's jetzt elektronisch.
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0: Ja, das Meerbuscher Unternehmen Schwers hat jetzt ein System entwickelt, das Städten helfen soll, Parksünder schneller zu kriegen. Polytest Fly heißt das. News 89.4 Reporter Christopher Batschik. Wie soll das denn funktionieren?
2: Es geht um Drohnen, mit denen aus der Luft der ruhende Verkehr beobachtet wird. Also die Drohnen fliegen bestimmte Strecken immer wieder ab und schauen von oben, wo Autos falsch parken, zum Beispiel auf dem Radweg oder im Halteverbot. Und sie können auch erfassen, ob ein Auto zu lange auf einem Parkplatz steht.
0: Und wie bekommen die dann die Parksünder?
2: Das hat mir der Geschäftsführer Michael Schwers erklärt.
3: Wir fliegen in 80 Meter Höhe, wir fliegen dann eine vordefinierte Strecke ab und die Aufnahmen werden dann von unserer KI analysiert, zu sagen, wo stehen Fahrzeuge, wo sind Parkplätze, wo sind keine Parkplätze, wo ist ein absolutes Halteverbot, wo ist eine Parkraumbeschränkung auf einer Stunde, zwei Stunden oder drei Stunden. Sodass das alles dann mit dem zweiten Flug verglichen werden kann, dass man sehr eindeutig sehen kann, ob sich das Fahrzeug bewegt hat.
2: Dadurch können auffällige Fahrzeuge erfasst werden und die Infos gehen dann an die Ordnungskräfte. Die schauen sich das vor Ort an und entscheiden, ob es ein Knöllchen gibt.
0: Ja, und warum nimmt der nicht direkt das Kennzeichen mit und kann dann die Knolle schreiben?
2: Das hat mit dem Datenschutz zu tun. Die Drohne filmt senkrecht von oben. Man erkennt also die Autos, aber eben keine Kennzeichen und auch keine Gesichter.
0: Okay, also unterstützt das System das Ordnungsamt quasi?
2: Genau, sie soll die Arbeit einfacher und schneller machen, gerade wenn es darum geht, zu prüfen, ob ein Auto irgendwo zu lange steht. Bisher müssen die Ordnungskräfte dafür mehrmals dieselbe Strecke ablaufen, zum Beispiel im Abstand von einer Stunde. Das kann in Zukunft dann die Drohne übernehmen. Die eigentliche Kontrolle und die Entscheidung über ein mögliches Knöllchen bleiben aber weiter beim Ordnungsamt.
0: Das Meerbuscher Unternehmen Schwers hat eine Drohnentechnik entwickelt, mit der Parkverstöße schneller erkannt werden können. Und in einem Stündchen hört ihr hier dann, ob die Technik auch schon in der Praxis eingesetzt wird. Obacht, ne? Und natürlich auch, wie es rechtlich aussieht.

0: Pohlmann, ab ans Meer. Ach, schwimmen wir heute gerne alle bei diesem Top-Wetter. Vielleicht macht das ja auch Campino. Der hat Geburtstag und News 89.4 sagt Happy Birthday. Der stößt bestimmt mit einem lecker Alt an. Ich würde sagen, der Wendler, ja eher mit so einem Champagner, der hat heute übrigens auch Geburtstag. Haben wir uns gefragt, was ist eigentlich mit dem Wendler? Was macht der so mit seinem Leben?
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2: Ja, was macht eigentlich der Wendler? Die Jüngeren kennen ihn wahrscheinlich nur als den OnlyFans-Account-Manager seiner Frau. Aber bevor der komplett den Verstand verloren hat und nach Florida gegangen ist, um da als Zauberer an Tankstellen aufzutreten, hat der mal ziemlich erfolgreich Musik gemacht. Ja, Schlager. Sie liebt den DJ oder dann war da noch, dann war da hier von, das war Icke Hüftgold. Egal, also der hat richtig guten Schlager gemacht, da zuckt's auch direkt bei mir. Bin ja dreimaliger Disco-Fox-Hallenmeister auf dem 80. meiner Oma geworden. Also ich kann mehr als den Grundschritt, ja. Und vergessen die Performance mit Tante Erna zu einem Bett im Kornfeld. Ein, zwei Tipp, Brezel, Körbchen, dann die Erna durch die Schiebetür. Am Ende gab's von der Jury 3x10 Punkte und eine Flasche Eierlikör. Einer der besten Abende meines Lebens. Worüber haben wir nochmal gesprochen? Ach ja, der Wendler. Ja, der ist bekloppt geworden. Und immer dran denken, Hebefiguren sind keine Kunst, das ist Physik. Also immer mit dem Orthopäden absprechen.
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0: Kato und Jon, turn the lights off hier auf News 89.4. Wir müssen mal unsere Lichter hier ein bisschen anknipsen mit ein bisschen Kaffee.
1: Ja, ich habe einen Kaffee gekocht, aber so richtigen Absatz hat der hier heute Morgen nicht gefunden, hatte ich das Gefühl. Es war zu heiß, wurde mir gesagt.
0: Ja, ist es ja auch.
1: Ja, aber Kaffee geht doch trotzdem, oder?
0: Ich finde für Eiskaffee.
1: Das wäre natürlich noch besser. Weißt du was? 6.23 Uhr, so ein Eiskaffee, mega.
0: Das Problem ist, wir haben überhaupt gar kein Eisfach. Wir haben also keine Eiswürfel, wir haben kein Vanilleeis.
1: Ja, dann das muss heißt, man halt können, viel Eis essen, dann ist das weg.
0: Ja, das ist alles irgendwie ein bisschen schwierig. Ich hoffe, ihr startet mit kleineren Problemen in diesem Morgen. Schönen guten Morgen.
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1: Selina Krüsen hier, schönen guten Morgen. Es gab am Wochenende einen schweren Chemieunfall im Campark in Dormagen. Da ist ein giftiger Stoff ausgetreten. 25 Mitarbeiter mussten deswegen auch ins Krankenhaus. Mehr zum Thema gibt's gleich bei Sabrina Wegner. Vorher guckt sie aber noch kurz auf ganz Deutschland und die Welt.
2: Ja, die Deutsche Krankenhausgesellschaft warnt vor einer Pleitewelle und einem massiven Arbeitsplatzabbau, sollte die neue Gesundheitsreform so kommen, wie sie jetzt geplant ist. Aufgrund der Sparpläne stünde jede zweite Klinik vor dem Aus. Jeder zehnte Arbeitsplatz würde wegfallen, sagte Verbandschef Gass dem Redaktionsnetzwerk Deutschland. Und noch der Blick zur Fußball-WM. Belgien hat nur 0:0 gegen den Iran gespielt. Vorher hatte Spanien mit einem 4:0 gegen Saudi-Arabien den ersten Erfolg gefeiert. Außerdem sorgte Kap Verde erneut für eine Überraschung mit einem 2:2 gegen Uruguay. Und heute früh hat Ägypten gegen Neuseeland mit 3:1 gewonnen. Und jetzt die Nachrichten aus dem Rhein-Kreis Neuss. Der Chemieunfall am Wochenende im Campark in Dormagen ist offenbar glimpflich ausgegangen. Ein Großteil der betroffenen Mitarbeiter habe schon gestern das Krankenhaus wieder verlassen können, so ein Sprecher des Campparks. Was da genau am Campark passiert ist, die Infos hat Saskia Grünke.
3: Am frühen Samstagmorgen war im Dormagener Campark eine giftige Chemikalie ausgetreten. 25 Mitarbeiter mussten mit Kontaminationsverdacht ins Krankenhaus. Keiner von ihnen sei in Lebensgefahr, so die Polizei. Sie geht nach ersten Ermittlungen von einem technischen Defekt aus bzw. einer Fehlbedienung. Nach Angaben des Camparks war eine phosgenhaltige Flüssigkeit ausgetreten. Die wird zur Herstellung von Pflanzenschutzmitteln und Pharmazeutika genutzt. Anwohner hätten den Geruch von starkem Ammoniak riechen können. Messfahrzeuge hatten keine Auffälligkeiten festgestellt, so der Campark.
2: Die Städte bei uns im Rhein-Kreis Neuss schlagen Alarm. Beim bundesweiten Aktionstag Kommunen am Limit machen sie heute auf ihre leeren Kassen aufmerksam. In Neuss, Grevenbruch und Dormagen hängen heute auffällige Banner an den Rathäusern. Dormagen hat zusätzlich die Stadtbibliothek und die städtischen Bäder symbolisch mit Absperrband markiert. Hintergrund der Not sind laut den kommunalen Spitzenverbänden stark gestiegene Sozialausgaben, die vom Bund vorgeschrieben werden. Allein in NRW lag das Minus im letzten Jahr bei 11 Milliarden Euro. Die Forderung der Städte ist daher klar: Wer Regeln erlässt, muss diese auch bezahlen. Und das waren die Lokalnachrichten mit Sabrina Wegner.
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1: 21 Grad haben wir gerade schon in Grevenbruch im Stadtpark. 31 sind sogar noch drin. Dabei scheint die Sonne heute den ganzen Tag und wir haben nur so ein paar Wolken am Himmel. Die sind aber sehr harmlos. Morgen sieht's dann genauso aus.
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1: Was geht denn bei dir, Saskia?
3: Ja, es ist komischerweise schon einiges los zu dieser frühen Stunde, aber es sind alles noch so Mini-Staus. A46 Heinsberg Richtung Düsseldorf, da haben wir erstmal zwischen dem Kreuz Holz und Jüchen dichten Verkehr mit 2 Minuten Zeitverlust und dann noch mal ein Stück weiter zwischen Kapellen und dem Kreuz Neuss-West. 1 Kilometer stockender Verkehr, hier dauert 2 Minuten, bis ihr da durch seid. Und dann noch die A57 Krefeld Richtung Köln. Einmal zwischen Krefeld Zentrum und dem Kreuz Meerbusch 1 Kilometer stockend, 1 Minütchen plus. Und dann noch ein Stück weiter zwischen Köln-Worringen und dem Kreuz Köln-Nord 2 Kilometer stockend mit 3 Minuten extra.
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1: Am 22. Juni, und Saskia, ich traue mich gar nicht auf mein Konto zu gucken. Der Monat neigt sich dem Ende zu. Ich war im Urlaub mit dem Kollegen Kivilip und jetzt das Wochenende mit meinen Mädels auch noch in Holland.
3: Ja, bist wahrscheinlich nicht alleine damit und auch ganz vielen Kommunen geht es ähnlich. Ich habe es gerade bei Sabrina in den Lokalnachrichten gehört. Denen fehlt immer mehr das Geld, zum Beispiel für Sportanlagen, Straßen, Schulen und so weiter.
1: Ja, deswegen haben wir auch einen Aktionstag heute bei uns im Rhein-Kreis Neuss und noch in ganz vielen anderen Kommunen. Wir gucken gleich mal auf deren finanzielle Situation und klären mit unserem Reporter aus unserem Landtagsstudio, warum das eigentlich so ist und was das größte Problem ist. Das machen wir nach 2 Songs. Jetzt gibt's erstmal Prayer in C von Lily Wood und The Prick und danach Lush Life. Sarah Lawson, schönen guten Morgen. Startet gut in diesen Montag.

0: Wenn er denkt, Ende des Monats, oh, können ein bisschen besser aussehen auf dem Konto. Ja. Dann sollten wir uns mal nicht die Konten von den Städten angucken. Die sind ziemlich pleite. Nicht nur die in unserem Kreis, nee, neue Zahlen zeigen, geht ganz, ganz vielen anderen auch so. Bundesweit fehlen den Kommunen fast 32 Milliarden Euro. Allein in NRW sind es über 11 Milliarden. Christina Siani aus dem News 89.4 Landtagsstudio in Düsseldorf. Warum ist das so? Also warum rutschen die Kommunen finanziell so tief in die Krise?
1: Ja, die Kommunen sagen ganz klar, die Ausgaben laufen ihnen davon, vor allem bei den Sozialkosten. Dazu kommt, dass in vielen Städten die Gewerbesteuer sinkt, also die wichtigste Einnahmequelle. Gleichzeitig wird bei Investitionen schon massiv gekürzt und es reicht trotzdem nicht. Viele Leistungen sind gesetzlich vorgeschrieben, aber nicht ausreichend finanziert. Die Kämmerin von Recklinghausen, Silke Erber-Wulfen, hat das so auf den Punkt gebracht.
2: Sag mal, wir fühlen uns in den Kommunen so ein bisschen als die Bad Bank von Bund und Land, wenn ich das mal so sagen darf. Das ist wirklich, wirklich dramatisch.
0: Ja, was bedeutet das jetzt für uns, also für uns Bürger?
1: Ja, für uns läuft es im Prinzip auf höhere Abgaben hinaus und weniger Leistungen. Schon jetzt steigen die Gebühren, zum Beispiel fürs Parken oder bei der Grundsteuer. Gleichzeitig werden Investitionen verschoben für Schulen, Straßen und Sportanlagen. Auch freiwillige Angebote wie Bibliotheken oder Schwimmbäder stehen unter Druck. Duisburgs Stadtdirektor Martin Morak warnt deshalb ganz deutlich.
3: Wenn hier nichts passiert, das heißt, wenn Bundes- und Landesregierungen sich nicht bewegen, dann wird es jahrelang echte Sparhaushalte geben.
1: Und viele Städte sagen auch, egal wie sehr sie sparen, sie könnten die Defizite im Leben nicht aufholen.
0: Ja, das Leben wird dann für uns noch teurer, weil sehr vielen Kommunen ja quasi die Kohle ausgeht, sind viele in den Miesen. Deswegen gibt es heute in ganz vielen Städten auch einen Aktionstag unter dem Motto Kommunen am Limit. Bei uns im Kreis gibt es 3 größere Veranstaltungen. In Neuss, in Grevenbruch und in Dormagen sind die. Und für mehr Infos zu diesem Thema könnt ihr gerne online alles nachlesen. 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
0: Ja, warum liebe ich die? Wegen solcher Geschichten. Roberto Lopez ist bei dieser WM dabei, weil er bei LinkedIn war. Ja, kein Witz. Kollege Kevin Zimmer hat die Geschichte, die fast ohne Happy End ausgegangen wäre. Aber auch nur fast.
2: Bei uns läuft noch alles klassisch. Bundestrainer Julian Nagelsmann beobachtet deutsche Spieler. Gefallen sie ihm? Glaubt er, dass die in die Nationalmannschaft sollten? Ruft er sie an und spricht persönlich mit ihm. Danach weiß man, ob man Nationalspieler ist. Beim WM-Teilnehmer Kap Verden lief es anscheinend anders. Der Star der Mannschaft ist Roberto Lopez. Der ist in Irland geboren, spielt dort in der Profiliga für die Shamrock Rovers. Sein Papa kommt aber eben aus Kap Verden. Während eines Uni-Projekts musste Roberto Lopez sich ein LinkedIn-Profil anlegen. Ein Social-Media-Netzwerk, wo es vor allen Dingen um Business-Kontakte geht. Er vernetzte sich mit ein paar anderen Profispielern und plötzlich bekam er eine E-Mail, erzählt er hier im irischen Fernsehen.
3: Eines Tages meldete sich der Trainer von Kap Verden bei mir auf Portugiesisch, das ich bis dahin noch gar nicht sprach. Es sah aus wie eine Spam-Mail oder so eine Welcome-Mail, die bei LinkedIn öfter mal so verschickt wird, wenn du neu bist. Ich habe das einfach ignoriert.
2: Er ging weiter zur Uni, spielte weiter Fußball, aber 9 Monate später kam wieder eine Nachricht über das Netzwerk. Diesmal hat er sie verstanden.
3: Glücklicherweise meldete er sich 9 Monate später nochmal, dann auf Englisch, und er fragte nach, was ich von seinem Angebot halten würde. Ich machte dann das, was ich schon am Anfang hätte tun sollen. Ich ließ die erste Nachricht bei Google übersetzen und da stand: Wir suchen neue Spieler für unser Team. Roberto, wir wollen dich. Was sagst du? Ja, und dann habe ich ganz schnell zurückgeschrieben, dass ich gerne dabei wäre.
2: Rekrutiert über LinkedIn. Und vor allen Dingen, sein Papa ist jetzt stolz, dass Roberto für Kap Verden bei der WM dabei ist. Also besser mal die Nachrichten gut kontrollieren. Vielleicht gibt es eine Einladung zur Nationalmannschaft.
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1: Mit Marc Weiß. Schönen guten Morgen. Viele Beschäftigte in Deutschland träumen davon, für den Job ins Ausland zu gehen. Und eine neue Umfrage zeigt, dass es immer mehr werden, die darüber nachdenken. Thorsten Adolfs aus dem News-Team, du hast die Zahlen dazu.
2: Ja, die Ergebnisse der Jobplattform Indeed sind wirklich spannend. Ganze 2/3 der Arbeitnehmer hier bei uns können sich vorstellen, im Ausland zu arbeiten. Und 1/3 ist sogar schon so weit, entsprechende Informationen über Jobs im Ausland zu sammeln. Besonders beliebt sind im Moment die USA, Großbritannien und die Schweiz. Die Jobplattform sieht in den Umfrageergebnissen ein wichtiges Signal an die Arbeitgeber und die Politik. Man müsse einfach mal genau hinhören, warum so viele weg wollen, heißt es, und vielleicht mal wieder attraktivere Bedingungen bei uns in Deutschland schaffen. Bei den Gründen für die Abwanderung stehen übrigens nicht die Karrierechancen ganz oben. Mehr als die Hälfte sagt, dass es für sie um mehr Geld auf dem Konto geht und um eine höhere Lebensqualität. Außerdem wünschen sich viele, weniger Steuern und Abgaben zahlen zu müssen. Übrigens wollen die meisten Befragten laut der Umfrage gar nicht für immer weg. Es geht ihnen eher darum, neue spannende Erfahrungen zu sammeln für einen Zeitraum von ein paar Monaten oder höchstens einigen Jahren.
1: Infos von Thorsten Adolfs aus dem News-Team. Vielen Dank. Jetzt die weiteren Themen in der Zusammenfassung. Schon vor der offiziellen Vorstellung sorgen die Vorschläge der Rentenkommission für heftige Diskussionen. Kritik an den bekannt gewordenen Punkten kam vor allem von den Linken und von Gewerkschaften. Unter anderem soll länger gearbeitet werden und die Beiträge sollen steigen. Morgen wollen die Fachleute die Vorschläge offiziell an die Regierung übergeben. Nach dem Auftakt der Gespräche zwischen den USA und dem Iran in der Schweiz soll es die ganze Woche lang Beratungen auf Arbeitsebene geben. Die Gespräche waren gestern ins Stocken gekommen, weil Israel weiterhin den Libanon angreift und US-Präsident Trump dem Iran mit neuen Bombardierungen gedroht hatte. Die Ergebnisse von der Fußball-WM: Spanien, Saudi-Arabien 4:0, Belgien, Iran 0:0, Uruguay, Kap Verde 2:2 und Neuseeland gegen Ägypten 1:3. Viel Unzufriedenheit im Land nach wie vor, mal abgesehen vom Fußball. Jetzt aber mal eine Meldung über zufriedene Menschen. Die Spargelbauern sind glücklich. Die Ernte sei durchschnittlich bis leicht überdurchschnittlich gewesen. Das sagte der Spargelexperte der Landwirtschaftskammer. Und der Mann heißt auch noch Ralf Große Dankbar. Wegen des sonnigen Wetters hätten viele Bauern in diesem Jahr schon Mitte März und damit früher als normalerweise den ersten Spargel gestochen. Insgesamt sei man zufrieden, weil es in den vergangenen Wochen zumindest keine Hitzephasen gegeben habe, habe der Spargel eine gute Qualität gehabt. Die Preise hätten auf dem Niveau des vergangenen Jahres gelegen, so Große Dankbar. Wer jetzt noch frischen deutschen Spargel essen möchte, muss sich allerdings sputen. Übermorgen endet offiziell die Saison. Und das waren die Nachrichten mit Marc Weiß.
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3: Das ist wieder knackig warm heute an diesem Montag. 31 Grad sind drin. 21 haben wir aktuell in Jüchen am Markt. Die Sonne scheint auch den ganzen Tag für uns. Nur so ein paar dünne Wolken sind unterwegs. Ja, und morgen ist es dann genauso.
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3: Den hat jetzt Saskia Krönke für uns.
4: Und es wird immer voller auf den Straßen. A46 Heinsberg Richtung Düsseldorf. Einmal zwischen dem Kreuzholz und Jüchen. Dichter Verkehr, 3 Minuten Zeit. Verlust und dann nochmal zwischen Grevenbruch und dem Kreuz Neuss-West 3 Kilometer stockender Verkehr mit 5 Minuten extra. Die habt ihr gerade auch auf der A52 Römmond Richtung Düsseldorf zwischen dem Kreuz Mönchengladbach und Mönchengladbach Nord. 1 Kilometer Stau. Und dann nochmal rüber auf die A57 Nimwegen Richtung Köln zwischen Kamp-Lindfort und Krefeld Zentrum. Im Moment 6 Kilometer Stau. Viertelstunde dauert es, bis ihr durch seid.
3: Und ihr wisst, Blitzer könnt ihr uns auch durchgeben über die 02131 40.000.
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3: Und an dieser Stelle muss ich mir natürlich mal ganz doll selber auf die Schulter klopfen. Ich finde nämlich, dass ich persönlich eine wahnsinnig tolle Autofahrerin bin. Eine vorbildliche natürlich auch. Also so eben mal für 2 Minuten auf dem Behindertenparkplatz parken, würde ich nie machen. Kriege ich auch pure Aggression, wenn das jemand anderes tut.
4: Ja gut, aber dann hast du ja auch gar nichts zu befürchten, ja? Auch nicht von dieser speziellen neuen Technik, mit der so Drohnen den Verkehr scannen und zum Beispiel Falschparker erkennen, ja? Hat ein Meerbuscher Unternehmen entwickelt.
3: Beides ist korrekt und das Meerbuscher Unternehmen, das stellen wir euch gleich vor. Das machen wir nach 2 Songs. Jetzt gibt's aber erstmal für euch Marc Foster ein Lied.

0: Kommt, seid ehrlich. Ihr parkt doch nicht immer, wie es sich gehört, oder? Und denkt euch so, weiß ich nicht, um 19.30 Uhr, komm. Hier kommt jetzt keiner mehr vorbei, das sieht doch keiner, oder?
1: Ja, könnten wir bald aber Pech haben. Das Meerbuscher Unternehmen Schwerz hat eine Technik entwickelt, um Falschparker mit einer Drohne aus der Luft zu erkennen. Funktioniert so, die Drohne, die fliegt mehrfach eine Strecke ab, macht dann Aufnahmen und die werden mit Hilfe von KI ausgewertet. Ja, und auffällige Autos werden dann dem Ordnungsamt gemeldet. News 89.4 Kollege Christopher Batschik. Wird das denn auch schon eingesetzt?
2: Nee, noch nicht. Das ganze Produkt ist auch noch gar nicht so lange fertig. Erst im März wurde es auf einer Messe für Verkehrstechnik vorgestellt. Michael Schwerz, der Geschäftsführer, sagt aber:
3: Wir sind bereit.
2: Und deshalb ist ein Unternehmen, das weltweit arbeitet, auch schon auf erste Städte zugegangen. Düsseldorf wurde schon kontaktiert, Meerbusch auch. Und in Perth in Australien wurde es auch schon vorgestellt. Mhm. Das Ganze soll dann erstmal in Pilotprojekten getestet werden.
1: Ist das denn rechtlich schon alles geklärt? Weil bei Drohnen ist sowas ja immer ein bisschen komplizierter.
2: Ja, das Unternehmen hat nach eigenen Angaben die nötige Genehmigung für NRW bekommen. Heißt, die Drohne darf hier grundsätzlich eingesetzt werden. Aber natürlich nicht von jedem. Im ersten Schritt ist geplant, dass ein Mitarbeiter des Unternehmens mit der Drohne vorbeikommt. Also die jeweilige Stadt kauft das Gerät nicht direkt, sondern leiht es erstmal für den Einsatz. Ganz wichtig dabei auch:
3: Wir fliegen nur auf Sichtweite. Das heißt, der Pilot, der Drohnenpilot, der die Drohne steuert oder kontrolliert, ob der Flug auch in Ordnung ist, der sieht die Drohne jederzeit.
2: Wenn die Drohne weiter wegfliegen soll und der Pilot sie also nicht mehr direkt sehen kann, dann braucht es nochmal eine extra Erlaubnis und die zu bekommen ist deutlich aufwendiger.
1: Aber was ist mit der Technik in Zukunft denn alles möglich?
2: Laut dem Unternehmen könnte das System grundsätzlich in jeder Stadt eingesetzt werden. Die Städte könnten die Drohnen dann irgendwann kaufen oder leasen und langfristig könnte das sogar noch automatischer laufen. Dann startet die Drohne zum Beispiel selbstständig von der Station, fliegt ihre Strecke ab und die Daten gehen dann direkt ans Ordnungsamt.
1: Ja, crazy. Was kostet denn sowas?
2: Konkrete Zahlen wollte Geschäftsführer Michael Schwerz mir nicht nennen. Er sagt aber, allzu teuer sei das Ganze nicht. Und in einem ersten Schritt könnte das Ganze dann zum Beispiel erstmal nach geflogenen Kilometern abgerechnet werden, hat mir Schwerz gesagt.
1: Ja, das Meerbuscher Unternehmen Schwerz hat eine Drohnentechnik entwickelt, um Falschparker schneller zu bekommen. Noch mehr Infos dazu kriegt ihr auch online bei uns auf News 8.

0: Ciao, hat sich wahrscheinlich auch jeder gedacht, der irgendwie in einer Dachgeschosswohnung gerade wohnt. Abartig heiß, es war so warm am Wochenende, oder? Ja, und es wird noch wärmer. Der Sommer ist volle Kanne da. Atze und seine Tipps natürlich auch.
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3: Ja, nee, ist klar. Bah, ist das warm geworden, oder? Ganz ehrlich, schwitzt ihr auch so? Wie heiß will das denn werden? 34, 35, 36 Grad, wer bietet mehr? Ja, ist das denn noch Wetter oder ist das schon eine Hitzeauktion? Jetzt wissen wir auch mal, wie sich so ein halbes Hähnchen fühlt im Frau-Holle-Grill. Und dem halben Hähnchen geht es doch besser als uns, weil die andere Hälfte liegt ja noch im Kühlschrank. Da versuche ich gleich auch mal reinzukommen. Ja, was denn? Wenigstens mal die Füße ins Gemüsefach stecken. Ich rufe nachher mal bei Sixt an und frage, ob die mir einen Bofrost-Lieferwagen leihen können. Ja, was denn? Man muss pfiffig sein bei dem Wetter, bevor einem das Hirn wegschmilzt. Warum denn nicht mal das Public Viewing in die Eishalle verlegen? Ja, da kommt außer mir auch mal wieder keiner drauf. Ja, bitte, gern geschehen. Ihr merkt, Hochsommer will organisiert sein. Erste Regel. Immer kühle Plätze suchen. Zur Not einfach mal auf die Sonnenbank. Schön eine halbe Stunde abkühlen. Das wirkt Wunder, ja, und man wird auch noch braun. Zweitens, viel trinken, mindestens 3 Liter am Tag. Ja, und zwischendurch auch ruhig mal ein Wasser. Und drittens, gelassen bleiben. Streng nach dem Motto, Sommer ist, wenn die Klobrille mit dir aufsteht.
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1: Schönen guten Morgen, Selina Grüßen hier. Wie sieht's aus? Kein Geld mehr auf dem Konto, so am 22. Ja, das kennen auch die Kommunen bei uns im Kreis. Deswegen gibt's heute einen bundesweiten Aktionstag. Gefordert wird, dass der Bund mehr Kosten übernimmt. Sabrina Wegner hat gleich mehr dazu. Jetzt schaut sie noch kurz auf das Wichtigste aus ganz Deutschland und der Welt.
2: Ja, in der Schweiz ringt man wieder um Frieden zwischen den USA und dem Iran. Die Gespräche sollen aber gut verlaufen. Beide Seiten hätten eine Regelung für die wirtschaftlich wichtige Straße von Hormus festgelegt, teilten die Vermittler von Pakistan und Katar mit. Und 2/3 der Berufstätigen in Deutschland sehnen sich nach einem Job im Ausland. Das hat eine Umfrage des Instituts Apinio im Auftrag der Jobseite Indeed ergeben. Gefragte Zielländer sind demnach die USA, Großbritannien und die Schweiz. Und jetzt die Nachrichten aus dem Rhein-Kreis Neuss. Nach dem Chemieunfall am Wochenende im Chempark in Dormagen konnte ein Großteil der betroffenen Mitarbeiter schon gestern das Krankenhaus wieder verlassen. Das hat ein Sprecher des Chemparks mitgeteilt. Am Samstag war in dem Chemiepark eine giftige Chemikalie ausgetreten. 25 Mitarbeiter mussten mit Kontaminationsverdacht ins Krankenhaus. Die Polizei geht nach ersten Ermittlungen von einem technischen Defekt aus bzw. einer Fehlbedienung. Nach Angaben des Chemparks war eine phosgenhaltige Flüssigkeit ausgetreten. Die wird zur Herstellung von Pflanzenschutzmitteln und Pharmazeutika genutzt. Die Kassen der Kommunen bei uns im Rhein-Kreis Neuss sind leerer denn je. Und deshalb schlagen sie heute Alarm. Und zwar mit dem bundesweiten Aktionstag Kommunen am Limit. Auch bei uns im Kreis ist die Aktion sichtbar, zum Beispiel in Neuss, Grevenbruch und Dormagen. Lena Bauer aus der News 89.4 Redaktion. Was machen die drei Städte denn genau?
3: Dort hängen heute teils auffällige Banner an den Rathäusern. In Dormagen ist zusätzlich Absperrband an der Stadtbib und an den städtischen Bädern zu sehen. Die Städte wollen mit dieser symbolischen Aktion zeigen, wir sind finanziell am Limit. Allein in NRW lag das Minus im letzten Jahr bei rund 11 Milliarden Euro. Grund sind laut den kommunalen Spitzenverbänden vor allem vom Bund vorgeschriebene Sozialausgaben. Für die Kommunen fehlt daher an vielen Stellen Geld. Die Stadt Jüchen hatte sogar eine Haushaltssperre verhängt. Hier müssen jetzt fast alle Ausgaben einzeln geprüft werden.
2: Und das waren die Lokalnachrichten mit Sabrina Wegner.
1: Hoppala, was ist denn jetzt los? Ach, überbrück doch mal. Ich habe hier mich verklickt.
4: Funktioniert nichts. Doch, warte, es funktioniert gleich sofort, wenn
5: die
4: ich
5: Technik
4: das jetzt mache.
5: Die Technik am Montagmorgen,
4: ja,
5: wir können schon mal loslegen mit dem Wetter, wenn du möchtest.
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4: Tada, ja, es ist Montag, seht's mir nach, ne? 22 Grad sind in Karstadt im Rathausvollkarten. Es liegt vielleicht auch an der Temperatur, weil 31 Grad sind noch drin. Und ich habe das Gefühl, die haben wir auch schon in diesem Studio erreicht. Ansonsten scheint heute sehr viel die Sonne und wir haben nur so ein paar Wolken am Himmel. Morgen ist es dann genauso.
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4: Saskia hat den, wie sieht's aus?
5: Ja, ich fange mal an mit der R46, Heinsberg Richtung Düsseldorf. Da haben wir zwischen Grevenbruch und dem Kreuz Neuss-West im Moment 6 Kilometer stockenden Verkehr, 10 Minuten on top. Die A52, Römmond Richtung Düsseldorf, zwischen Mönchengladbach-Hart und Mönchengladbach-Nord, 1 Kilometer Stau, 5 Minuten, bis ihr durch seid. Und dann noch die A57, Nimwegen Richtung Köln, zwischen Mörskapellen und dem Kreuz Meerbusch, 7 Kilometer stockend, 10 Minuten extra. So, und dann hat sich unsere Kollegin Jessie noch gemeldet mit dem Blitzer.
6: Guten Morgen. Ich habe einen Blitzi-Blitz für euch. Und zwar auf der Löwelinger Straße in Neuss-Holzheim in beide Richtungen. Bis gleich.
5: Bis gleich, Jessie. Danke dir.
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4: Saskia, du weißt, ich hab dich ganz so lieb, ne? Aber du siehst heute ein bisschen müde aus. Ich weiß, es ist Montag, wir haben Morningshow, Frühschicht, aber die Augenringe sind schon präsenter als sonst.
5: Ja, es kann wirklich gut sein. Ja? Ich war nämlich am Wochenende in Bielefeld und die haben da nachts Autokursus gemacht. Stundenlang.
4: Ja, die haben sich halt gefreut.
5: Ja, toll.
4: Wir haben gewonnen. Fußball-Euphorie. Donnerstag steht das nächste Spiel an. Die deutsche Mannschaft muss ran gegen Ecuador. Ja, gucken wir gleich mal, was die Jungs bis dahin so machen. Das finde ich ja immer am interessantesten.
5: Der Klatsch und Tratsch nebenbei.
4: Natürlich. Jetzt gibt es aber erstmal Michael Patrick Kelly mit Beautiful Madness.

0: gewonnen. Das ist das, was zählt.
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0: Nach dem Sieg gegen die Elfenbeinküste ist die deutsche Mannschaft wieder im WM-Quartier in Winston-Salem. Vorbereitungen auf Ecuador am Donnerstag laufen auch. Ja, und als mentale Unterstützung sind natürlich auch viele Frauen und Kinder im deutschen WM-Quartier. Und wer ist auch da? Mein Kollege Thomas Bremser. Also Thomas, die Mannschaft, die hat ihren zweiten komplett freien Tag in Winston-Salem. Weißt du, was die Spieler so vorhaben?
2: Ja, beim letzten Mal sind einige auf den Golfplatz gegangen, unter anderem Leon Goretzka. Andere haben sich im Pool vergnügt, da gibt es sogar ein Sprungbrett, oder beim Basketball. Es sei für die Spieler wichtig, dass die Familien zu Besuch sind, sagt Bundestrainer Nagelsmann.
3: Es gibt uns allen Kraft, wenn wir unsere Familien sehen. Da ist ja ein Sinn dahinter. Da geht es nicht darum, dass die Hallo sagen, sondern es geht darum, dass die uns Kraft geben.
2: Auch seine Frau Lena ist hier. Andere sind nach wie vor alleine, wie Manuel Neuer oder Kapitän Joshua Kimmich.
4: Die Familie, die kommt nach New York zum dritten Spiel.
2: Ja, da gibt es auch mehr zu tun als hier im kleinen Winston-Salem.
0: Viel zu tun hat der Bundestrainer, der hat nicht frei. Der und sein Team müssen sich überlegen, wie sie das Spiel gegen Ecuador angehen. Wird er die Mannschaft denn stark verändern?
2: Gute Frage. Einige Spieler dürften eine Ruhepause bekommen, wie die lange verletzten Musiala und Havertz. Ich kann mir auch vorstellen, dass Oliver Baumann vielleicht sein WM-Spiel bekommen könnte für Manuel Neuer. Spannend ist, ob er hier von Anfang an ran darf. Publikumsliebling und Topscorer Dennis Undaf könnte von Beginn an spielen oder Nagelsmann gibt Nick Woltemade die Chance. Klar ist, hinten werden Rüdiger oder Anton den verletzten Schlotterbeck ersetzen.
0: Ja, wie schwer sich Schlotterbeck verletzt hat gegen die Elfenbeinküste, das wissen wir noch nicht. Das müssen wir abwarten. Schauen wir aber mal nach vorn. Wie geht's denn jetzt weiter für das deutsche Team? Wie sieht denn ein möglicher Weg ins WM-Finale aus?
2: Also, weil Deutschland vorzeitig feststeht als Gruppensieger, ist schon einiges klar. Das 16-Finale findet bei Boston statt, rund 2,5 Flugstunden von hier. Und zwar am Montag, den 29. spät, 22.30 Uhr deutscher Zeit. 15 Gegner sind da möglich, darunter Kanada, Schweden oder Schottland. Bei einem Sieg geht es dann weiter am Unabhängigkeitstag der USA, am Samstag, den 4. Juli in Philadelphia. Dann noch später, 23 Uhr deutscher Zeit. Wahrscheinlich ist das der Knaller dann gegen Frankreich. Aber so weit sind wir noch lange nicht.
0: Nee, aber wir können ja schon mal planen, ne? Dienstag nach dem 16. Finale könnte man sich vielleicht ja auch noch frei nehmen. Könnte ein langer Abend werden. Wir starten aber jetzt diesen Montagmorgen natürlich erstmal ein bisschen gemütlicher. Hier auf News 89.4 machen wir jetzt mit Bibi Rexha und New Religion.
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0: Ich habe mal eine kurze Frage. Wascht ihr euren Reis? Also man soll das ja machen. Das wusste ich bis vor kurzem auch nicht. Und ich mache es auch immer noch nicht. Gut, gibt einige Sachen, die ich mein ganzes Leben lang falsch mache. Laura Potting aber auch immerhin bei Erdbeeren. Da macht sie anscheinend auch Sachen falsch.
1: Erdbeeren musst du waschen, bevor du sie isst. Gut, das wusste ich. Oh, Gott sei Dank. Allerdings habe ich sie immer schön unter den kalten Wasserstrahl gehalten und das ist nicht so gut. Der kann die Erdbeeren nämlich verletzen. Besser ist es, wenn du die schonend im Wasserbad wäschst. Das gilt auch für mich. So, weiter. Und dann ist es auch noch wichtig, dass du dieses grüne, dieses Dings da an der Erdbeere, wie heißt denn das? Kelch. Ha, witzig. Und wenn man den abschneidet, ne, dann heißt das Entkelchen. Jetzt habe ich auch ein neues Wort für sich betrinken gefunden. Hervorragend. Jedenfalls müsst ihr das Grünzeug bei der Erdbeere beim Waschen noch dran lassen. Ansonsten dringt nämlich Wasser in die Erdbeere ein und verwässert den Geschmack. So das Bundeszentrum für Ernährung. Und wo wir es gerade von Waschen haben, einige von euch werden ihr Hähnchen sicherlich waschen, bevor sie es zubereiten. Das nicht machen, denn das Hühnchen kann mit Keimen belastet sein. Beim Berühren und beim Abspülen unter dem Wasserhahn können die Bakterien dann über die Hände und mit Wasserspritzern in der Küche verteilt werden, so die Verbraucherzentrale NRW. Also besser direkt mit einer Gabel auf den Grill oder in die Pfanne geben. Wisst ihr Bescheid? Ich habe jetzt fertig und ich suche mir jetzt irgendwo was zum Entkelchen.
0: Und irgendwen, ich bin dabei. Ihr dürft aber noch nicht entkelchen, ich brauche euch noch. Weil wenn ihr so Beispiele von Dingen habt, die ihr immer falsch gemacht habt oder Tipps, um das Leben irgendwie einfacher zu machen, dann meldet euch gerne über news894.de und in der Zwischenzeit leben wir La Vida Loca mit Ricky Martin.

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1: Mit Ralf Bosse. Nach dem überraschenden 0:0 gegen Kap Verde hat Spanien ein Ausrufezeichen gesetzt. Die Mannschaft gewann souverän mit 4:0 gegen Saudi-Arabien. Jungstar Lamine Yamal traf bereits früh. Mikel Oyarzabal steuerte zwei weitere Tore bei. Die vielleicht größte Geschichte der Nacht kommt erneut von Kap Verde. Der WM-Neuling trotzte Uruguay ein 2:2 ab und bleibt weiter ungeschlagen. Damit kann Kap Verde die K.O.-Runde weiterhin erreichen mit einem Sieg im letzten Gruppenspiel gegen Saudi-Arabien.
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2: Mit Marc Weiß. Schönen guten Morgen. Morgen will die Rentenkommission ihre Empfehlungen offiziell an die Bundesregierung übergeben. Aber es wird schon jetzt viel gestritten, denn einige Einzelheiten sind schon bekannt. Und dazu hat jeder seine eigene Meinung. Ab 2028 soll laut Kommission ein Teil der Rentenbeiträge verpflichtend am Aktienmarkt angelegt werden. Weitere Infos von Thorsten Adolfs aus dem News-Team.
3: Damit das mit der Kapitalrente finanziell klappt, sollen wir in den nächsten Jahrzehnten schrittweise länger arbeiten, bevor wir in Rente gehen können. Und was auch kommen könnte, sind wohl weiter steigende Rentenbeiträge. Geplant ist außerdem das Ende der Rente mit 63 und die Kopplung des Renteneintrittsalters an die Lebenserwartung. Kritik daran kommt von den Gewerkschaften, den Linken, aber auch von den Jusos. Sie finden das sozial ungerecht. Juso-Chef Thürner sagte den Zeitungen der Funke Mediengruppe, die Lebenserwartung steige nicht für alle gleichermaßen. Wer mit 18 oder 19 auf dem Bau anfange oder in der Pflege schufte, arbeite in der Summe länger, lebe aber statistisch gesehen deutlich kürzer. Die Koalition will jetzt Tempo machen. Bis zur Sommerpause sollen neben der Rente auch der Arbeitsmarkt und die Einkommensteuer reformiert werden.
2: Infos von Thorsten Adolfs aus dem News-Team. Vielen Dank. Jetzt weitere Themen in der Zusammenfassung. Nach dem Auftakt der Gespräche zwischen den USA und dem Iran soll es die ganze Woche lang in der Schweiz Beratungen auf Arbeitsebene geben. Die Gespräche waren gestern ins Stocken geraten, weil Israel weiterhin den Libanon angreift und US-Präsident Trump dem Iran mit erneuten Bombardierungen gedroht hatte. Viele Berufstätige in Deutschland würden lieber im Ausland arbeiten. Das ergab eine Umfrage für die Jobseite Indeed. Demnach liebäugeln 2/3 der Arbeitnehmer mit einem Wechsel. Hauptmotive sind laut Umfrage eine bessere Bezahlung und eine bessere Lebensqualität. Und wir sind bei der Fußball-WM. Während wir uns noch in der Gruppenphase schon als Gruppenerster zurücklehnen können, müssen andere noch kämpfen. Vor dem letzten Gruppenspieltag bleibt die Lage in mehreren Gruppen weiter offen. Ralf Bosse aus dem WM-Studio mit der Zusammenfassung aus der Nacht.
1: Spanien hat sich mit einem deutlichen 4:0 gegen Saudi-Arabien an die Spitze seiner Gruppe H gesetzt. Überraschungsteam Kap Verde trotzte Uruguay ein 2:2 ab und bleibt damit weiter auf Kurs Richtung K.O.-Runde. In Gruppe G trennten sich Belgien und Iran torlos, sodass beide Mannschaften vor dem letzten Spieltag noch um das Weiterkommen kämpfen müssen. Ägypten verbesserte seine Chancen mit einem 3:1-Erfolg gegen Neuseeland. Damit ist in beiden Gruppen vor den abschließenden Partien noch keine Entscheidung gefallen.
2: Infos aus dem WM-Studio von Ralf Bosse. Vielen Dank. Und das waren die Nachrichten mit Marc Weiß.
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4: Ja, und it's getting hot in the Rheinkreis. Neuss aktuell noch 22 Grad in Korschenbruch auf dem Hahnplatz. Bis zu 31 sind aber noch drin. Die Sonne, die scheint auch die ganze Zeit bei nur so ein paar dünnen Wolken am Himmel. Und wenn ihr heute überlegt, was ziehe ich denn an? Ja, macht's auch für morgen. Morgen wird's nämlich genauso.
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6: Und es ist mittlerweile gut was los, daher nur die längsten Meldungen an dieser Stelle. A1 Euskirchen Richtung Köln zwischen Hürth und dem Kreuz Köln-Nord. 8 Kilometer stockender Verkehr, Viertelstunde dauert es hier länger. Genauso wie gerade auf der A46 Heinsberg Richtung Düsseldorf. Da haben wir zwischen Grevenbruch und dem Kreuz Neuss-West 9 Kilometer stockenden Verkehr. Und dann noch die A57 Nimwegen Richtung Köln. 10 Minuten plus bei 6 Kilometer stockendem Verkehr zwischen dem Kreuz Moers und dem Kreuz Meerbusch. Geblitzt wird auch in Neuss-Holzheim. Da steht der Blitzanhänger auf der Löwelinger Straße und der blitzt in beide Richtungen.
4: Und den Hinweis gab es eben auch noch. Der steht wahrscheinlich den ganzen Tag da, vermutlich, weil der stand da auch schon letzte Woche. Also Obacht, 24/7.
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4: Und eine Berufsgruppe, die beneide ich jetzt nicht um ihren Job. Politessen. irgendwie hat man die nicht gerne vor sich. Ne? Ist aber auch eigentlich ein bisschen traurig, wenn man
6: ja,
4: so
6: schon die Arme nachdenkt. Ne? Aber vielleicht bekommen die ja bald technische Unterstützung. Eine Meerbuscher Firma hat nämlich Drohnen entwickelt, die den Verkehr scannen und dann zum Beispiel so Falschparker und so ausfindig machen.
4: Ja, das Knöllchen an eine Scheibe hängen können die Drohnen aber noch nicht. Aber wer weiß, kommt vielleicht noch. Gucken wir uns an das Modell in gut 7 Minuten hier auf News 89.4. Vorher gehen wir ein bisschen Italiano. In diesem Morgen Laura Nonce.

0: Kennt ihr noch den Anzeigenwachmeister? Das ist der wahnsinnig sympathische Mann, der mit dem Rad immer unterwegs war oder ist und die Leute angeschwärzt hat, weil die im, keine Ahnung, Halteverbot oder so standen. Ja, diesen Anzeigenwachmeister, den gibt's jetzt elektronisch.
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2: Das Meerbuscher Unternehmen Schwers hat jetzt ein System entwickelt, das Städten helfen soll, Parksünder schneller zu kriegen. Polytest Fly heißt das. Und News 89.4 Reporter Christopher Batschek hat sich informiert. Also Christopher, wie genau soll das denn funktionieren?
3: Es geht um Drohnen, mit denen aus der Luft der ruhende Verkehr beobachtet wird. Also die Drohnen fliegen bestimmte Strecken immer wieder ab und schauen von oben, wo Autos falsch parken, zum Beispiel auf dem Radweg oder am Halteverbot. Und sie können auch erfassen, ob ein Auto zu lange auf einem Parkplatz steht.
2: Und wie bekommen die dann die Parksünder?
3: Das hat mir der Geschäftsführer Michael Schwers erklärt.
4: Wir fliegen in 80 Meter Höhe. Wir fliegen dann eine vordefinierte Strecke ab und die Aufnahmen werden dann von unserer KI analysiert, zu sagen, wo stehen Fahrzeuge, wo sind Parkplätze, wo sind keine Parkplätze, wo ist ein absolutes Halteverbot, wo ist eine Parkraumbeschränkung auf einer Stunde, zwei Stunden oder drei Stunden, sodass das alles dann mit dem zweiten Flug verglichen werden kann, dass man sehr eindeutig sehen kann, ob sich das Fahrzeug bewegt hat.
3: Dadurch können auffällige Fahrzeuge erfasst werden und die Infos gehen dann an die Ordnungskräfte. Die schauen sich das vor Ort an und entscheiden, ob es ein Knöllchen gibt.
2: Warum nimmt er denn nicht direkt das Kennzeichen mit und kann dann so die Knolle schreiben?
3: Das hat mit dem Datenschutz zu tun. Die Drohne filmt senkrecht von oben. Man erkennt also die Autos, aber eben keine Kennzeichen und auch keine Gesichter.
2: Okay, also unterstützt das System das Ordnungsamt?
3: Genau, sie soll die Arbeit einfacher und schneller machen, gerade wenn es darum geht, zu prüfen, ob ein Auto irgendwo zu lange steht. Bisher müssen die Ordnungskräfte dafür mehrmals dieselbe Strecke ablaufen, zum Beispiel im Abstand von einer Stunde. Das kann in Zukunft dann die Drohne übernehmen. Die eigentliche Kontrolle und die Entscheidung über ein mögliches Knöllchen bleiben aber weiter beim Ordnungsamt.
2: Das Meerbusch-Unternehmen Schwers hat eine Drohnentechnik entwickelt, um Parksünder ja schneller zu erfassen. Und in einem Stündchen hört ihr hier auf News 89.4, ob die Technik auch schon in der Praxis eingesetzt wird. Und da checken wir auch, wie ist eigentlich die rechtliche Lage mit den Drohnen.

0: I don't like it, I love it. Hier auf News 89.4. Ich würde sagen, ist ja auch das Motto für die Comedy Camp Tour im Herbst, ne? 6 Städte in ganz NRW sind dabei mit sehr vielen Comedy Stars. Los geht's dann am 4. Oktober. Mit dabei ist auch Bastian Bielendorfer. Vielleicht auch mit seiner neuen Flamme. Die Liebe ist definitiv noch frisch.
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3: Ich habe eine neue Partnerin kennengelernt. Ich bin jetzt schon seit einigen Jahren mit einer wirklich fantastischen Frau zusammen. Allerdings musste ich letztens als Gamechanger meines Lebens feststellen, dass es einen Grund gibt, warum diese Frau sich in mich verliebt hat. Die hat nämlich überhaupt keinen Geschmack. Wirklich gar keinen Geschmack. Das überrascht jetzt viele hier nicht, das spüre ich gerade schon. Aber es war für mich, also meine Frau ist überraschenderweise eine sehr gut aussehende Frau. Sie ist wirklich so eine klassische 10. Kennt ihr diese Einteilung? 10? 10 bedeutet also von Gott an einem guten Tag aus einem Stück Marmor geschlagen. Wirklich. Und ich bin eine 4. Also ich bin jetzt keine 1 so, weiß ich nicht, passt bei den Goonies aufs Piratenschiff auf oder so. Ich bin so eine klassische 4. Ich bin so ein besser als nix Mann. So an Karneval, nach 6 Kölsch, ich alleine auf der Tanzfläche, guckst du als Frau rüber und denkst, ja, besser als nix.

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1: Schönen guten Morgen, Selina Grüßen hier. Es gab am Wochenende einen schweren Chemieunfall im Chempark in Dormagen. Da ist ein giftiger Stoff ausgetreten. 25 Mitarbeiter mussten deswegen sogar ins Krankenhaus. Mehr zum Thema gibt's gleich bei Sabrina Wegner. Jetzt guckt sie noch kurz auf ganz Deutschland und die Welt.
2: Ja, nach monatelangen Beratungen will die Rentenkommission morgen die Pläne vorstellen. Und so ein bisschen ist schon durchgesickert. Wir alle sollen nämlich künftig länger arbeiten. Außerdem soll ein Teil der Rente in Aktien gesteckt werden. Und noch der Blick zur Fußball-WM. Belgien hat nur 0:0 gegen den Iran gespielt. Spanien hat mit einem 4:0 gegen Saudi-Arabien den ersten Erfolg gefeiert. Außerdem sorgte Kap Verde erneut für eine Überraschung mit einem 2:2 gegen Uruguay. Und heute früh hat Ägypten gegen Neuseeland mit 3:1 gewonnen. Und jetzt die Nachrichten aus dem Rhein-Kreis Neuss. Der Chemieunfall am Wochenende im Chempark in Dormagen ist offenbar glimpflich ausgegangen. Ein Großteil der betroffenen Mitarbeiter habe schon gestern das Krankenhaus wieder verlassen können, so ein Sprecher des Chemparks. Was da genau am Chempark passiert ist, die Infos hat Saskia Grünke.
3: Am frühen Samstagmorgen war im Dormagener Chempark eine giftige Chemikalie ausgetreten. 25 Mitarbeiter mussten mit Kontaminationsverdacht ins Krankenhaus. Keiner von ihnen sei in Lebensgefahr, so die Polizei. Sie geht nach ersten Ermittlungen von einem technischen Defekt aus bzw. einer Fehlbedienung. Nach Angaben des Chemparks war eine phosgenhaltige Flüssigkeit ausgetreten. Die wird zur Herstellung von Pflanzenschutzmitteln und Pharmazeutika genutzt. Anwohner hätten den Geruch von starkem Ammoniak riechen können. Messfahrzeuge hatten keine Auffälligkeiten festgestellt, so der Chempark.
2: Die Städte im Rhein-Kreis Neuss schlagen Alarm. Beim bundesweiten Aktionstag Kommunen am Limit machen sie heute auf ihre leeren Kassen aufmerksam. In Neuss, Grevenbruch und Dormagen hängen heute auch auffällige Banner an den Rathäusern. Dormagen hat zusätzlich die Stadtbibliothek und die städtischen Bäder symbolisch mit Absperrband markiert. Hintergrund der Not sind laut den kommunalen Spitzenverbänden stark gestiegene Sozialausgaben, die vom Bund vorgeschrieben werden. Allein in NRW lag das Minus im letzten Jahr bei 11 Milliarden Euro. Die Forderung der Städte ist daher klar: Wer Regeln erlässt, muss diese auch bezahlen. Und das waren die Lokalnachrichten mit Sabrina Wegner.
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4: Ja, um kurz nach 8:30 ist es schon sehr warm bei uns. 24 Grad haben wir in Meerbusch auf dem Dr. Franz Schütz Platz. 31 sind noch drin. Dabei haben wir sehr viel Sonnenschein heute. Nur so ein paar dünne Wolken sind ab und zu mal unterwegs. Und morgen sieht es dann genauso warm aus.
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4: Bei Saskia Grünke schaut es jetzt wie aus?
3: Ziemlich voll. Und deshalb jetzt nur die längsten Meldungen. A44 Mönchengladbach Richtung Düsseldorf zwischen Meerbusch-Osterath und Langlatum haben wir 3 Kilometer Stau. 10 Minuten plus sind das. Genauso wie auf der A46 Heinsberg Richtung Düsseldorf zwischen Grevenbruch und dem Kreuz Neuss-West. Aktuell 7 Kilometer stockender Verkehr. Und nochmal rüber auf die A57 Nimwegen Richtung Köln zwischen dem Kreuz Moers und Krefeld-Oppum. 6 Kilometer stockend, dauert eine Viertelstunde länger. Geblitzt wird in Neuss-Holzheim auf der Löwelinger Straße. Da steht der Blitzanhänger der Stadt und der blitzt in beide Richtungen.
4: Und ihr wisst, was gilt. Wer noch was sieht, 0231 40.000.
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4: So ist es. Am Start sind Saskia Grünke und Selina Grüßen. Schönen guten Morgen.
3: Guten Morgen.
4: Und ich habe hier noch jemanden, der für euch jetzt Musik im Radio spielt. Es ist Justin Timberlake mit Mirrors.

0: Wenn ihr denkt, oh, Ende des Monats könnte ein bisschen besser aussehen auf dem Konto, ja, dann sollten wir uns mal nicht die Konten von den Städten angucken. Die sind ziemlich pleite. Ja, nicht nur die in unserem Kreis. Neue Zahlen zeigen, geht ganz vielen anderen auch so. Bundesweit fehlen den Kommunen fast, und jetzt aufpassen, 32 Milliarden Euro. Allein in NRW sind es über 11 Milliarden. José Nastjandi aus dem News 89.4 Landtagsstudio ist in Düsseldorf. Warum ist denn das so, José? Also warum rutschen die Kommunen finanziell so tief in die Krise?
1: Ja, die Kommunen sagen ganz klar, die Ausgaben laufen ihnen davon, vor allem bei den Sozialkosten. Dazu kommt, dass in vielen Städten die Gewerbesteuer sinkt, also die wichtigste Einnahmequelle. Mhm. Gleichzeitig wird bei Investitionen schon massiv gekürzt und es reicht trotzdem nicht. Viele Leistungen sind gesetzlich vorgeschrieben, aber nicht ausreichend finanziert. Die Kämmerin von Recklinghausen, Silke Erber-Wulfen, hat das so auf den Punkt gebracht.
2: Sag mal, wir fühlen uns in den Kommunen so ein bisschen als die Bad Bank von Bund und Land, wenn ich das mal so sagen darf. Das ist wirklich, wirklich dramatisch.
0: Und diese Dramatik, was bedeutet das jetzt für uns, also für die Bürger?
1: Ja, für uns läuft es im Prinzip auf höhere Abgaben hinaus und weniger Leistungen. Schon jetzt steigen die Gebühren, zum Beispiel fürs Parken oder bei der Grundsteuer. Gleichzeitig werden Investitionen verschoben für Schulen, Straßen und Sportanlagen. Auch freiwillige Angebote wie Bibliotheken oder Schwimmbäder stehen unter Druck. Duisburgs Stadtdirektor Martin Morak warnt deshalb ganz deutlich:
3: Wenn hier nichts passiert, das heißt, wenn Bundes- und Landesregierungen sich nicht bewegen, dann wird es jahrelang echte Sparhaushalte geben.
1: Und viele Städte sagen auch, egal wie sehr sie sparen, sie könnten die Defizite im Leben nicht aufholen.
0: Ach, wird das Leben also noch teurer, weil sehr viele Kommunen volle Kanne in den Miesen sind. Deswegen gibt es heute in ganz vielen Städten einen Aktionstag unter dem Motto Kommunen am Limit. Bei uns im Kreis gibt es 3 größere Veranstaltungen. Einmal in Neuss, dann in Grevenbruch und auch eine in Dormagen. Wer mehr Infos zu diesem Thema haben will, der kann online alles nachlesen. Auf news894.de haben wir die Infos für euch.

0: auf News 84 mit den Venga Boys. Up and down, up and down. Ja, und die sind am Samstag in Köln am Fühlinger See beim wunderbaren Rainbow Festival. Ich habe sie letztes Jahr da schon gesehen und das war ein Workout mit Up and Down. Und es war mit den No Angels mein absolutes Highlight. Es war unglaublich gut. Und Jonas Mikolajczak, stellt euch die Venga Boys jetzt vor.
1: Hört ihr sie kommen? Die geballte 90er-Jahre-Energie rast mit 200 Sachen Richtung Rainbow Festival. Die Venga Boys sind schrill, laut und bunt, also könnten nicht besser zum Rainbow Festival passen. Wenn die 90er-Jahre-Legenden aus den Niederlanden auf dem Rainbow Festival performen, dann bleibt keiner still sitzen. Der Venga-Bass ist nicht nur Songtext, sondern auch die Entstehungsgeschichte. Mit einem Schulbus reiste Produzent Wessel van Diepen quer durch Spanien und legte illegal als DJ an Stränden auf, bis sich die spanische Nationalgarde einschalten musste. Die Idee Venga-Bus und Venga-Boys war geboren. Bis heute verbreiten sie gute Laune pur, natürlich immer in ikonischen Outfits. Cowboy, Kämpferin, Püppchen und Matrose. Nur Moderatorin Olivia Jones könnte ihnen am 27. Juni styletechnisch das Wasser reichen. Eins ist aber klar, die Stimmung wird grandios. Besonders mit eurer Hilfe. Boom, boom, boom.
2: Da, da, da, da, da. The Venga Bus is coming and everybody's jumping. New York is San Francisco and das weiß ich bis heute noch nicht.
0: Geil, die Venga Boys, echt eine Empfehlung. Ob textsicher oder nicht, ist völlig egal. 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
1: Mit Marc Weiß. Schönen guten Morgen. An den Schulen in Deutschland nehmen Fälle von Gewalt und Mobbing weiter deutlich zu. Deshalb fordert die Gewerkschaft Erziehung und Wissenschaft jetzt dringend mehr Unterstützung. Thorsten Adolfs aus dem News-Team. Was genau sieht die GEW im Moment so kritisch?
2: Ja, die GEW schlägt Alarm, weil es ihrer Ansicht nach an allen Ecken und Enden in den Schulen an Personal fehlt. Es gäbe zu wenige Lehrerinnen und Lehrer und vor allem viel zu wenige Schulsozialarbeiter, die frühzeitig eingreifen könnten, heißt es. Die Gewerkschaft fordert deshalb, die Schulsozialarbeit deutlich auszubauen, damit Konflikte gar nicht erst eskalieren und Schulen wieder zu einem richtigen Schutzraum für alle Schüler werden können. Dass Handlungsbedarf besteht, zeigen die Zahlen. Bei Fällen körperlicher Gewalt, die von der Polizei erfasst wurden, gab es laut einer Auswertung des Deutschen Schulportals im Jahr 2024 fast 29.000 Gewalttaten. Das ist ein Anstieg um gut 37% innerhalb von nur 2 Jahren. Außerdem kam bei der PISA-Studie heraus, dass gut jeder fünfte 15-Jährige mehrmals im Monat in der Schule gemobbt wird. Dieser Wert hält sich seit Jahren hartnäckig auf einem hohen Niveau. Passend dazu wird in Berlin heute eine neue Studie vorgestellt. Darin geht es zum ersten Mal um die Frage, wie Gewalt und Mobbing gezielt bekämpft werden können.
1: Infos von Thorsten Adolfs aus dem News-Team. Vielen Dank. Jetzt die weiteren Themen in der Zusammenfassung. Seit gestern sind erste Details der Empfehlungen der Rentenkommission bekannt und seitdem wird wieder leidenschaftlich gestritten. Den Gewerkschaften gehen die Pläne zu weit, Wirtschaftsverbänden gehen sie nicht weit genug. Unter anderem soll länger gearbeitet werden, die Rentenbeiträge sollen steigen. Eine Meldung über zufriedene Menschen in Deutschland. Die Spargelbauern sind glücklich, die Ernte sei durchschnittlich bis überdurchschnittlich gewesen, das meldet die Landwirtschaftskammer. Weil es in den vergangenen Wochen keine Hitzephasen gegeben habe, habe der Spargel auch eine gute Qualität gehabt. Die Preise seien stabil geblieben, heißt es. Dass sich manche Menschen nach einem Leben im Ausland sehnen, ist nicht so ungewöhnlich. In Deutschland tun das aber offenbar so viele, dass schon von einem Signal ausgegangen wird. Nach einer Umfrage für die Jobseite Indeed liebäugeln 2/3 der Arbeitnehmer mit der Möglichkeit, im Ausland zu arbeiten. Nicht zwingend für immer, aber zumindest mal für eine Zeit. 1/3 der Beschäftigten hat sich auch schon konkret über die Möglichkeiten informiert. Hauptmotive seien eine bessere Bezahlung, weniger Steuern und eine höhere Lebensqualität, heißt es. Für die Studienmacher ist das Ergebnis durchaus ein Alarmsignal. Wenn 2/3 der Beschäftigten Deutschland gerne verlassen würden, dann sollte das als Zeichen für die Unzufriedenheit mit den Bedingungen verstanden werden, heißt es von Indeed. Politik und Arbeitgeber sollten die Bedingungen für Arbeit in Deutschland deshalb dringend verbessern. Und das waren die Nachrichten mit Marc Weiß.
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3: Heute wieder knackig warm mit bis zu 31 Grad. Jetzt haben wir schon ein neues am Quirinus-Münster, 24 Grad. Dabei haben wir quasi Sonne pur, nur so ein paar dünne Wolken sind unterwegs. Und morgen sieht es wettertechnisch genauso aus, wie es auf den Straßen jetzt aussieht. Das sagt uns Saskia Grünke.
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4: Das wird tatsächlich ein bisschen ruhiger. A46 ist noch dabei, Heinsberg Richtung Wuppertal, einmal zwischen dem Dreieck Neuss-Süd und Neuss-Reuschenberg 3 Kilometer Stau, 7 Minuten plus und dann nochmal zwischen Neuss-Üdesheim und Düsseldorf-Bilk 2 Kilometer Stau, 5 Minuten Zeitverlust. Dann die A57 nimmt wegen Richtung Köln zwischen Krefeld-Gartenstadt und dem Kreuz Meerbusch 5 Kilometer stockend, 5 Minuten extra, genauso wie ein Stück weiter zwischen Büttgen und Neuss-Reuschenberg, dann wird 2 Kilometer Stau. Und geblitzt wird in Neuss-Dürkes auf der Niederrheinstraße in beide Richtungen und in Neuss-Holzheim auf der Löwelinger Straße, da steht der Blitzanhänger und der blitzt in beide Richtungen.
3: Gute Fahrt euch!
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3: Und in aller Bescheidenheit muss ich mir mal selber auf die Schulter klopfen, weil ich finde, ich bin eine wahnsinnig tolle und auch vorbildliche Autofahrerin.
5: So.
3: Ich würde zum Beispiel nie wie andere Menschen zum Beispiel auf dem Behindertenparkplatz parken.
4: Ja, dann hast du ja auch gar nichts zu befürchten. Ne? Also auch nichts von dieser speziellen neuen Technik, mit der Drohnen den Verkehr scannen und dann zum Beispiel Falschparker erkennen. Hat ein Meerbuscher Unternehmen entwickelt.
3: Und das stellen wir euch diese halbe Stunde vor. Machen wir nach 3 Songs. Jetzt gibt's erstmal Au peu français avec Sass und Je veux. War gut?
4: Je veux, super.

0: Ihr könnt es zugeben von mir. Ist überhaupt gar kein Problem. Also, wenn ihr so einen Parkplatz findet, ne? Und euch dann denkt, oh, stehe ich hier eigentlich richtig so? Es ist, ja komm, es ist 18:30 Uhr, da wird schon keiner mehr kommen. Wette, das hat jeder von euch schon mal gemacht. Bald könnten wir aber Pech haben und das geht nicht mehr so easy. Das Meerbuscher Unternehmen Schwerst hat nämlich eine Technik entwickelt, um Falschparker mit einer Drohne außer Luft zu erkennen. Funktioniert so. Die Drohne, die fliegt mehrfach eine Strecke ab, macht dann auch Aufnahmen und mit Hilfe von einer KI wird das dann ausgewertet. Ja, und wenn dann jemand nicht so korrekt steht, wird das auch ans Ordnungsamt gemeldet. News 89.4 Kollege Christopher Batschik. Wird das denn auch schon eingesetzt?
1: Nee, noch nicht. Das ganze Produkt ist auch noch gar nicht so lange fertig. Erst im März wurde es auf einer Messe für Verkehrstechnik vorgestellt. Michael Schwerst, der Geschäftsführer, sagt aber,
2: wir sind bereit.
1: Und deshalb ist ein Unternehmen, das weltweit arbeitet, auch schon auf erste Städte zugegangen. Düsseldorf wurde schon kontaktiert, Meerbusch auch. Und in Perth in Australien wurde es auch schon vorgestellt. Das Ganze soll dann erstmal in Pilotprojekten getestet werden.
0: Ist denn auch rechtlich schon alles geklärt? Bei Drohnen ist sowas ja alles immer ein bisschen komplizierter.
1: Ja, das Unternehmen hat nach eigenen Angaben die nötige Genehmigung für NRW bekommen. Heißt, die Drohne darf hier grundsätzlich eingesetzt werden. Aber natürlich nicht von jedem. Im ersten Schritt ist geplant, dass ein Mitarbeiter des Unternehmens mit der Drohne vorbeikommt. Also die jeweilige Stadt kauft das Gerät nicht direkt, sondern leiht es erstmal für den Einsatz. Ganz wichtig dabei auch,
2: wir fliegen nur auf Sichtweite. Das heißt, der Pilot, der Drohnenpilot, der die Drohne steuert oder kontrolliert, ob der Flug auch in Ordnung ist, der sieht die Drohne jederzeit.
1: Wenn die Drohne weiter wegfliegen soll und der Pilot sie also nicht mehr direkt sehen kann, dann braucht es nochmal eine extra Erlaubnis und die zu bekommen ist deutlich aufwendiger.
0: Was ist denn mit dieser Technik in Zukunft alles möglich?
1: Laut dem Unternehmen könnte das System grundsätzlich in jeder Stadt eingesetzt werden. Die Städte könnten die Drohnen dann irgendwann kaufen oder leasen und langfristig könnte das sogar noch automatischer laufen. Dann startet die Drohne zum Beispiel selbstständig von der Station, fliegt ihre Strecke ab und die Daten gehen dann direkt ans Ordnungsamt.
0: Crazy, schon ein bisschen futuristisch, ne? Was kostet sowas?
1: Konkrete Zahlen wollte Geschäftsführer Michael Schwerst mir nicht nennen. Er sagt aber, allzu teuer sei das Ganze nicht. Und in einem ersten Schritt könnte das Ganze dann zum Beispiel erstmal nach geflogenen Kilometern abgerechnet werden, hat mir Schwerst gesagt.
0: Das Meerbuscher Unternehmen Schwerst hat eine Drohnentechnik entwickelt, um Falschparker schneller zu bekommen. Die Infos dazu kriegt ihr auch wie immer auf news894.de.

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1: Geblitzt wird in Neuss-Dürkes auf der Niederrheinstraße in beide Richtungen. Und wenn ihr euch jetzt wie Selina fragt, wo ist denn Dürkes bitte schön? Ja, es ist zwischen Neuss-Grefrath und Karst-Büttgen. Ganz, ganz kleiner Ort.
0: Also ich dachte wirklich, ich kenne mich richtig gut aus im Rheinkreis Neuss durch meinen Job hier bei News 89.4. Aber es tut mir leid, liebes Ortsteil Dürkes, euch habe ich noch nie gehört.
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1: Schönen guten Morgen, Selina Krüsen hier. Wie sieht's aus? Kein Geld mehr auf dem Konto, ja? Das kennen auch die Kommunen bei uns im Kreis. Deswegen gibt's heute einen bundesweiten Aktionstag. Gefordert wird, dass der Bund mehr Kosten übernimmt. Sabrina Wegner hat gleich mehr zum Thema. Jetzt guckt sie noch kurz auf ganz Deutschland und die Welt.
2: Ja, in der Schweiz ringt man wieder um Frieden zwischen den USA und dem Iran und die Gespräche sollen gut verlaufen. Beide Seiten hätten eine Regelung für die wirtschaftlich wichtige Straße von Hormuz festgelegt, teilten die Vermittler Pakistan und Katar mit. Und 2/3 der Berufstätigen in Deutschland sehnen sich nach einem Job im Ausland. Das hat eine Umfrage des Instituts Apinio im Auftrag der Jobseite Indeed ergeben. Gefragte Zielländer sind demnach die USA, Großbritannien und die Schweiz. Und jetzt die Nachrichten aus dem Rhein-Kreis Neuss. Nach dem Chemieunfall am Wochenende im Chempark in Dormagen konnte ein Großteil der betroffenen Mitarbeiter schon gestern das Krankenhaus wieder verlassen. Das hat ein Sprecher des Chemparks mitgeteilt. Am Samstag war in dem Chemiepark eine giftige Chemikalie ausgetreten. 25 Mitarbeiter mussten mit Kontaminationsverdacht ins Krankenhaus. Die Polizei geht nach ersten Ermittlungen von einem technischen Defekt aus bzw. einer Fehlbedienung. Nach Angaben des Chemparks war eine phosgenhaltige Flüssigkeit ausgetreten. Die wird zur Herstellung von Pflanzenschutzmitteln und Pharmazeutika genutzt. Die Kassen der Kommunen im Rhein-Kreis Neuss sind leerer denn je. Und deshalb schlagen sie heute Alarm, und zwar mit dem bundesweiten Aktionstag Kommunen am Limit. Auch bei uns im Kreis ist die Aktion sichtbar, zum Beispiel in Neuss, Grevenbruch und Dormagen. Lena Bauer aus der News 89.4 Redaktion, was machen die drei Städte denn genau?
3: Dort hängen heute teils auffällige Banner an den Rathäusern. In Dormagen ist zusätzlich Absperrband an der Stadtbib und an den städtischen Bädern zu sehen. Die Städte wollen mit dieser symbolischen Aktion zeigen, wir sind finanziell am Limit. Allein in NRW lag das Minus im letzten Jahr bei rund 11 Milliarden Euro. Grund sind laut den kommunalen Spitzenverbänden vor allem vom Bund vorgeschriebene Sozialausgaben. Für die Kommunen fehlt daher an vielen Stellen Geld. Die Stadt Jüchen hatte sogar eine Haushaltssperre verhängt. Hier müssen jetzt fast alle Ausgaben einzeln geprüft werden.
2: Und das waren die Lokalnachrichten mit Sabrina Wegner.
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1: Mit sehr warmen Temperaturen heute. 31 Grad, die haben wir schon fast erreicht. Um 9.33 Uhr. Wir haben 25 Grad in Rommerskirchen am Kap. Die Sonne scheint auch die ganze Zeit, also schön eincremen. Ne? Das sagt nicht nur der Hautarzt, sondern auch die Krüsen. Morgen sieht es genauso aus, da dann auch nochmal eine dicke Schicht Sonnencreme.
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1: Brauchen wir die Klimaanlage, weil wir irgendwo stehen, Saskia?
4: Ja, auf jeden Fall. Es wird aber weniger. Also ihr müsst nicht ganz so hoch drehen bei der Klimaanlage. A44 Mönchengladbach Richtung Düsseldorf, da haben wir zwischen dem Kreuz Meerbusch und Langlatum dichten Verkehr 2 Minuten plus. A46 Heinsberg Richtung Düsseldorf, einmal zwischen Grevenbruch und dem Kreuz Neuss-West, 5 Kilometer Stau, Viertelstunde on top. Und ein Stück weiter nochmal zwischen Neuss-Üdesheim und Düsseldorf-Bilk, 1 Kilometer Stau, das sind 5 Minuten extra. Und dann noch die A57 Krefeld Richtung Köln, zwischen Krefeld Zentrum und dem Kreuz Meerbusch, 1 Kilometer stockender Verkehr mit 2 Minuten Zeitverlust. Geblitzt wird in Neuss-Dürkes auf der Niederrheinstraße in beide Richtungen und dann noch in Neuss-Holzheim auf der Löwelinger Straße. Das ist der Blitzanhänger und der blitzt in beide Richtungen.
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1: Also ein Pokal für charmante Dinge, die ich zu dir sage, werde ich jetzt wahrscheinlich nicht bekommen, Saskia, aber du siehst ein bisschen müde aus.
4: Ja, tatsächlich, ich habe so viel Concealer heute Morgen draufgeknallt.
1: Echt?
4: Ja, ja.
1: Oh.
4: Es kann wirklich gut sein, dass ich große Augenringe habe. Ich war am Wochenende nämlich in Bielefeld und die haben danach so Autokorsos gemacht, stundenlang.
1: Ja, die haben sich halt gefreut. Ja. Fußball-Euphorie nennt man das. Donnerstag steht das nächste Spiel. Für die deutsche Mannschaft natürlich an. Gegen Ecuador. Wir gucken gleich mal, was die Jungs bis dahin so machen. Das ist ja sowieso eh viel interessanter für mich zumindest.
4: Ne? Klatsch und Tratsch.
1: Was machen sie am freien Tag? Checken wir gleich. Na, drei Songs.

0: Lanzai, Pedro Capó, Georgie Noriega, Rec 808, Shadow Towers, Puerto Rico.
1: Welcome to the paradise. Gewonnen, das ist das, was zählt.
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1: Nach dem Sieg gegen die Elfenbeinküste ist die deutsche Mannschaft wieder im WM-Quartier in Winston-Salem. Die Vorbereitungen auf Ecuador am Donnerstag, die laufen auch. Ja, und als mentale Unterstützung sind Frauen und Kinder im deutschen WM-Quartier. Und wer ist auch da? Mein Kollege Thomas Bremser. Also Thomas, die Mannschaft, die hat ihren zweiten komplett freien Tag in Winston-Salem. Was haben die Spieler denn vor?
3: Ja, beim letzten Mal sind einige auf den Golfplatz gegangen, unter anderem Leon Goretzka. Andere haben sich im Pool vergnügt, da gibt es sogar ein Sprungbrett oder beim Basketball. Es sei für die Spieler wichtig, dass die Familien zu Besuch sind, sagt Bundestrainer Nagelsmann.
4: Es gibt uns allen Kraft, wenn wir unsere Familien sehen. Da ist ja ein Sinn dahinter. Da geht es nicht darum, dass die Hallo sagen, sondern es geht darum, dass die uns Kraft geben.
3: Auch seine Frau Lena ist hier. Andere sind nach wie vor alleine, wie Manuel Neuer oder Kapitän Joshua Kimmich.
5: Die Familie, die kommt nach New York zum dritten Spiel.
3: Ja, da gibt es auch mehr zu tun als hier im kleinen Winston-Salem.
1: Ja, viel zu tun hat auch der Bundestrainer, der hat nicht frei. Er und sein Team müssen sich jetzt überlegen, wie sie das Spiel gegen Ecuador angehen. Würde die Mannschaft denn stark verändern?
3: Gute Frage. Einige Spieler dürften eine Ruhepause bekommen, wie die lange verletzten Musiala und Havertz. Ich kann mir auch vorstellen, dass Oliver Baumann vielleicht sein WM-Spiel bekommen könnte für Manuel Neuer. Spannend ist, ob er hier von Anfang an ran darf.
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3: Publikumsliebling und Topscorer Dennis Undav könnte von Beginn an spielen oder Nagelsmann gibt Nick Woltemade die Chance. Klar ist, hinten werden Rüdiger oder Anton den verletzten Schlotterbeck ersetzen.
1: Wie geht's denn jetzt weiter für das deutsche Team? Also wie sieht ein möglicher Weg ins WM-Finale aus?
3: Also weil Deutschland vorzeitig feststeht als Gruppensieger, ist schon einiges klar. Das 16. Finale findet bei Boston statt, rund 2,5 Flugstunden von hier. Und zwar am Montag, den 29. spät. 22.30 Uhr deutscher Zeit. 15 Gegner sind da möglich, darunter Kanada, Schweden oder Schottland. Bei einem Sieg geht es dann weiter am Unabhängigkeitstag der USA, am Samstag, den 4. Juli in Philadelphia. Dann noch später, 23 Uhr deutscher Zeit. Wahrscheinlich ist das der Knaller dann gegen Frankreich. Aber so weit sind wir noch lange nicht.
1: Ja, trotzdem, die Daten, die gab es schon mal zur Fußball-WM und auch natürlich eine Einschätzung von meinem News-89.4-Kollegen Thomas Bremser. Der ist in den USA und jetzt auch in Winston-Salem. Salem, so schwieriges Wort, bei der Mannschaft.

0: Golden von Huntrix. Ist das immer noch der Lieblingssong deiner Tochter?
1: Nee, schon lange nicht mehr.
0: Ja, gut. Wir müssen ja mit dem Trend gehen, ne? Vielleicht
1: so ist
0: es ja jetzt Alex Warren mit Fever Dream. Wir wissen es nicht, klären wir morgen. Wir sind dann natürlich wieder am Start. Saskia Grünke und Selina Grüßen sind raus.
1: Wir springen jetzt erstmal eine Runde im Pool, oder?
0: Wenn ich denn einen hätte, würde ich es machen. Bei mir wird es eher das Bett. Nach DJ.

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1: Mit Ralf Bosselt. Es sind zwar noch 27 Tage bis zum Endspiel der Fußball-WM, aber der Rasen im Finalstadion in East Rutherford sorgt bereits jetzt für Diskussionen. Mehrere Spieler sprechen von einem sehr harten Untergrund, der sich fast wie Kunstrasen anfühlen soll. Die FIFA weist die Kritik zurück und betont, alle Spielfelder in den 16 WM-Stadien seien in einem hervorragenden Zustand. Deutschland spielt am Donnerstag in derselben Arena gegen Ecuador.
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2: Mit Marc Weiß. Schönen guten Morgen. Die meisten Städte und Gemeinden in Deutschland stecken tief in den roten Zahlen, denn die Haushaltslöcher sind so groß wie noch nie. Heute findet unter dem Motto Kommunen am Limit ein bundesweiter Aktionstag statt, um auf die schwierige Lage aufmerksam zu machen. Thorsten Adolfs aus dem News-Team, was genau ist bei den Städten und Gemeinden hier bei uns los?
3: Also die finanzielle Lage der Kommunen ist flächendeckend dramatisch, so drückt es der Deutsche Städtetag aus. Und die Bertelsmann Stiftung hat dazu Zahlen. Sie hat ausgerechnet, dass sich bei Städten, Kreisen und Gemeinden im vergangenen Jahr ein Rekorddefizit von knapp 32 Milliarden Euro angehäuft hat. Die Gesamtverschuldung liegt mittlerweile bei fast 200 Milliarden Euro. Und besonders bitter, selbst in wirtschaftlich starken Regionen wie Bayern oder Baden-Württemberg sind die letzten Reserven mittlerweile komplett aufgebraucht. Die Folge ist, dass wichtige Investitionen in Straßen oder Schulen zurückgefahren werden müssen, weil das Geld schlicht nicht mehr reicht und auf der anderen Seite die Kosten für Personal und Soziales immer weiter steigen.
2: Was bedeutet das für uns im Alltag und vor allem, wie geht's weiter?
3: Das bedeutet, wenn das Geld knapp ist, dann sparen die Kommunen oft zuerst bei den sogenannten freiwilligen Leistungen, das heißt konkret Bibliotheken, Musikschulen, Volkshochschulen oder Angebote für Ehrenamtliche, die könnten bald noch stärker eingeschränkt werden oder sogar ganz wegfallen. Und damit die Infrastruktur nicht weiter verfällt, verlangen Städtetag, Landkreistag und der Städte- und Gemeindebund ein echtes Umdenken von Bund und Ländern. Mit Aktionen soll heute im ganzen Land auf die Probleme aufmerksam gemacht werden. Gefordert werden Soforthilfen und langfristige Reformen, damit die Kommunen auch in Zukunft handlungsfähig bleiben und die Angebote vor unserer Haustür bestehen bleiben.
2: Reformen, das wäre tatsächlich mal eine Idee. Infos waren das von Thorsten Adolfs aus dem News-Team. Vielen Dank. Jetzt die weiteren Themen in der Zusammenfassung. Mitglieder der Rentenkommission, da sind wir wieder bei Reformen, wehren sich gegen die Kritik von vielen Seiten. Man müsse sich das Gesamtkonzept anschauen, sagte die SPD-Politikerin Annika Klose, die in der Kommission sitzt. Der Auftrag sei gewesen, eine lebensstandardsichernde Rente für niedrige und mittlere Einkommen sicherzustellen, die auf Dauer bezahlbar bleibt. Und das sei gelungen, sagte Klose im ZDF. Das Thema Ebola hat leider nochmal an Dramatik gewonnen. Gut einen Monat nach Beginn des Ausbruchs in der Demokratischen Republik Kongo ist die Zahl der bestätigten Ebola-Fälle dort auf über 1000 gestiegen. Nach Angaben der Behörden gibt es bisher 254 Ebola-Tote. Für viele geht es bald in den Urlaub, da wird die Reiseapotheke nochmal aufgefüllt. Was kaum jemand weiß, bei Online-Bestellungen gehen die Preise für Schmerzmittel, Sonnenschutz, Pflaster oder auch Mückenschutz teilweise deutlich auseinander. Eine aktuelle Auswertung des Portals günstiger.de zeigt, zwischen den günstigsten und teuersten Online-Apotheken liegen im Schnitt 33% Preisunterschied. Als Muss- oder absolute Basisausstattung für die Reiseapotheke gelten Schmerzmittel, Sonnenschutz, Fieberthermometer, Wunddesinfektion, Pflaster und Mückenschutz. Wichtig dabei, vor der Reise das Verfallsdatum der noch vorhandenen Mittel prüfen. Und das waren die Nachrichten mit Marc Weiß.
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4: Schon jetzt vorab können wir sagen, das wird eine heiße Woche. Heute schon Temperaturen zwischen 28 und 32 Grad. Dazu ballert die Sonne durch, morgen schon bis 33 Grad und ab Mittwoch dann 38 Grad. Und die ganze Woche sehen wir wirklich nur Sonne. Keine Wolken, kein Regen.
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4: Und wir kommen zu den Staus. Alles ab 12 Minuten Wartezeit. A1 Euskirchen-Dortmund zwischen Kreuzköln-Nord und Kreuz-Leverkusen-West. 5 Kilometer, hier müsst ihr 25 Minuten einplanen. Die A1 Münster-Dortmund zwischen Hamburg und Werne und Kamener Kreuz 4 Kilometer. Hier sind es 18 Minuten mehr. Die 43 Recklinghausen-Wuppertal zwischen Kreuz Bochum-Witten und Wittenhäfen 2 Kilometer plus 14. Die 44 Dortmund-Kassel zwischen Kreuz Wünnenberg-Haaren und Lichtenau in Westfalen 4 Kilometer 22 Minuten on top. Die 46 Heinsberg-Düsseldorf zwischen Grevenbruch und Kreuz Neues West 5 Kilometer 18 Minuten mehr. Und die A59 Bonn-Köln zwischen Spich und Flughafen Köln-Bonn 4 Kilometer 12 Minuten on top. Allen unterwegs gute Fahrt mit uns.
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4: Die Temperaturen machen es in dieser Woche wie im Song von Usher, den wir jetzt hören. More. Immer ein bisschen mehr. 32 Grad heute, morgen schon more. Ich bin Kevin Zimmer, euch einen schönen Montag.

0: Und wie heiß findest du es gerade? Ja, ist schon sehr heiß, ich merk's. Rihanna und Stay. Kommen wir zur buntesten Party des Jahres.
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0: Ach, das wird doch super an diesem Wochenende. Sonnenschein, Musik auf der Bühne, ein See in der Nähe, das ist wie Urlaub. Ja, mit dabei die No Angels, Boney M, die Venga Boys, Felix Jähn und viele, viele mehr. Und die ganzen Acts sorgen nicht nur für super Musik und gute Laune, sie machen sich im Namen des Festivals auch für Rechte queerer Menschen stark. Moderiert wird das Ganze nämlich auch von Olivia Jones und die ist auch besonders stolz dabei zu sein, hat sie uns gesagt.
3: Gerade im Moment ist es wichtig, ein Zeichen zu setzen, wo Rechte von queeren Menschen wieder in Frage gestellt werden. Und ich bin wirklich sehr stolz, da wirklich ein Teil sein zu dürfen.
0: So, am 27. Juni ist es soweit, dann gibt es feinste Pop- und Partymusik am Fühlinger See in Köln. Da hat Olivia Jones auch Top-Outfit-Tipps für uns.
3: Also meine Tipps sind irgendwie bunt, schrill, irgendwas, was man schnell ausziehen kann, weil man weiß ja nie...
0: Aha, okay. Gehen wir nicht näher drauf ein. Mehr Infos, noch viel wichtiger. Tickets gibt's online auf rainbowfestival.de. Präsentiert wird das Festival von uns, den NRW-Lokalradios. Wir wünschen euch ganz viel Spaß und der Kollege hier wird auch auftreten. Anreise ist auch nicht so weit. Kommt er aus Velbert? Hier ist Kamrad.
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1: Mit Sabrina Wegner einen schönen guten Tag. Die Stadt Korschenbruch nimmt dieses Jahr am landesweiten Fußverkehrscheck teil. Sie ist nach eigener Aussage vom NRW-Verkehrsministerium und dem Zukunftsnetz Mobilität NRW ausgewählt worden. Bei dem Check werden Fußwege vor Ort analysiert und Verbesserungen erarbeitet. So sollen die Wege sicherer, barrierefreier und attraktiver werden. Julia Rosendahl hat die Details.
2: Landesweit haben sich rund 40 Kommunen beworben. 12 haben den Zuschlag erhalten und dürfen mitmachen. Korschenbruch ist eine davon. Der Check kostet die ausgewählten Städte und Gemeinden nichts, weil das Land NRW die Finanzierung übernimmt. Korschenbruch will die Ergebnisse aus dem Fußverkehrscheck auch für die neue Ortsmitte nutzen, die geplant ist. Dort werden laut Stadt noch bis 2028 die Kanäle saniert und es sind Starkregenmaßnahmen vorgesehen. Nach den Bauarbeiten soll die Ortsmitte dann fußgängerfreundlicher gestaltet werden.
1: Wegen der hohen Temperaturen fängt die Müllabfuhr in Jüchen diese Woche schon früher an. Wie die Stadt mitteilt, sind die Müllwagen schon ab 5 Uhr morgens unterwegs. Die Jüchener sollten daher ihre Mülltonnen am besten schon am Abend vorher rausstellen. Die Müllabfuhr in Neuss hat schon Anfang des Monats ihre Arbeitszeiten an den Sommer angepasst. Sie startet bis Ende August immer um 6 Uhr morgens. In Karst müssen sich Autofahrer ab heute auf eine neue Dauerbaustelle einstellen. Laut Stadtverwaltung wird die Martinusstraße zwischen der Friedens- und der Jahnstraße für 4 Wochen komplett gesperrt. Das Unternehmen Westnetz arbeitet demnach dort an den Versorgungsleitungen. Eine Umleitung ist eingerichtet. Auch Radfahrer und Buslinien sind betroffen. Fußgänger kommen an der Baustelle vorbei. Die Arbeiten sollen bis Mitte Juli dauern. Und das waren die Lokalnachrichten mit Sabrina Wegner.
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1: Heute gibt's den ganzen Tag viel Sonnenschein. Es bleibt trocken und es wird wieder heiß mit Werten bis 32 Grad in Grevenbruch und Jüchen. Die Nacht wird sternklar. Es kühlt sich ab auf 17 Grad. Morgen dann wieder sonnig und heiß. Bis zu 33 Grad bekommen wir.
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3: Und jetzt alle Staus ab 11 Minuten Zeitverlust. A1 Köln-Münster zwischen Westhofener Kreuz und Kreuz Dortmund-Unna 5 Kilometer. Hier müsst ihr 12 Minuten warten. Die A4 Köln-Aachen zwischen Dreieck Köln-Holmer und Köln-Eiffeltor 6 Kilometer, 11 Minuten. Die 44 Dortmund-Kassel zwischen Kreuz-Wünnenberg-Haaren und Lichtenau 4 Kilometer. Hier steht ihr 17 Minuten. Die 46 Heinsberg-Düsseldorf zwischen Kapellen und Kreuz-Neues-West 4 Kilometer, 11 Minuten on top. Und die A52 Düsseldorf-Essen zwischen Kreuz-Breitscheid und Essen-Kettwig, 2 Kilometer, kostet euch 17 Minuten Zeitverlust. Allen unterwegs gute Fahrt mit uns.
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3: Hallo, Kevin Zimmer hier. Ich muss euch eine sehr charmante Geschichte von meinem Wochenende erzählen. Ich habe am Wochenende in den Niederlanden Fußball-WM geguckt. Schön draußen, strahlender Sonnenschein. Die hatten so einen riesigen Fernseher in der Kneipe da hochgefahren. Alle an der Straße standen dann da, haben geguckt. Ne? Als das Spiel zu Ende war, bin ich dann rüber, habe ich gefragt, ja, und zeigt ihr dann hier gleich auch das Deutschlandspiel? Und der Typ von der Bar lächelt mich an und sagt, nee. Und wisst ihr, was er währenddessen gemacht hat? Er mich angelächelt hat und nee gesagt hat. Hat er per Fernbedienung den Fernseher runterfahren lassen. Hat mich angelächelt und nee. Und er hatte sichtlich Freude daran, mir das so zu sagen. One more time. Holländer, irgendwie mag ich sie ja. Ne?

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0: Ja, nicht zu viel tun heute auf der Arbeit. Ich meine, heute geht's ja noch mit 32 Grad, aber ab morgen wird's ja schon richtig heiß. Und wir sind schon ein bisschen alle in WM-Stimmung jetzt, oder? Jetzt hat's so langsam ist der Funke mal übergesprungen, oder?
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0: Deutschland hat am Wochenende gegen die Elfenbeinküste den Sprung in die K.O.-Runde geschafft. Gespielt wurde in Toronto und da waren auch Fans hier aus NRW am Start. Mittendrin die selbsternannte Legendentruppe aus Höxter. Schöne Grüße, ich weiß nicht, die sind wahrscheinlich noch nicht auf der Rückreise wieder. Die waren alle als deutsche Fußballlegenden verkleidet. Das sah cool aus.
2: Also mein Name ist Steffen und ich stelle Helmut Schön dar.
3: Ich bin Christoph und ich stelle Rudi Völler dar.
4: Ich bin Manuel und ich bin der Franz.
5: Ich bin der Markus und ich bin der Gerd-Paul Breitmüller. Eine Kombination aus Gerd Müller und Paul Breitner.
0: Ich mag das. Verkleidet sind sie da rumgelaufen. Die Freunde begleiten das deutsche Team tatsächlich schon seit Jahren zu allen wichtigen Spielen.
2: In Bayern kam die Idee, dass wir uns vielleicht auch ein kleines Motto aneignen könnten. Und das Motto ist die Legenden, die deutschen Legenden. Und da haben wir mit unserer Fünfergruppe, die wir sind, hat sich jeder einen Charakter ausgesucht. Rudi Völler lag auf der Hand, weil man hat mir gesagt, ich hätte seine Nase. Ich habe ihn in der Tat auch vor 4-5 Wochen getroffen. Er sagte mir dann, er hätte gerne auch noch so viele Haare, wie ich habe. Aber ich sagte, du bist ja auch ein bisschen älter jetzt leider als ich.
0: Ach, so ein ganz nettes Gespräch, merke ich, ja? Ah, du, Rudi Völler, ja, du bist ja leider älter. Mensch, Rudi Völler und Co. Ja, die werden jetzt weiter nach New York zum dritten Gruppenspiel. Donnerstag 22 Uhr geht's gegen Ecuador. Anbrennen kann dabei nichts mehr, muss ich ganz ehrlich sagen. Deutschland ist ja Gruppensieger und steht im 16. Finale der WM.
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2: Mit Marc Weiß. Schönen guten Tag. Großbritannien braucht schon bald wieder einen neuen Regierungschef. Premierminister Keir Starmer tritt zurück. Das hat er gerade eben bekannt gegeben. Als Parteichef mit sofortiger Wirkung. Premierminister will er bleiben, bis die Partei einen Nachfolger gefunden hat. Und das alles sollte noch vor der Sommerpause gelingen. Die Rede ist von Mitte Juli. Starmer war in den vergangenen Monaten immer mehr unter Druck geraten. Er hatte vor allem in der eigenen Partei den Rückhalt verloren. Im Nahverkehr und an den Bahnhöfen in Nordrhein-Westfalen wird das Klima rauer. Vergangenes Jahr gab es mehr Zwischenfälle als in den Jahren davor. So steht es im neuen Sicherheitsbericht des Landesverkehrsministeriums und des Verkehrsverbundes Rhein-Ruhr. Frage an Thorsten Adolfs aus dem News-Team. Womit musste sich das Personal auseinandersetzen?
3: Also in den meisten Fällen ging es um Sachbeschädigungen oder Verschmutzungen. Auch bei Körperverletzungen mit Waffen gab es mehr Fälle als früher. Wenn es Streit gab, dann waren oft die Ticketkontrollen der Auslöser. Trotz der rund 20.000 gezählten Vorfälle bleibe der Nahverkehr aber sicher, steht in dem Bericht. Das Personal sorge für einen reibungslosen Ablauf und müsse deshalb unbedingt geschützt werden.
2: Das klingt nachvollziehbar, aber wie wollen die Nahverkehrsunternehmen das schaffen?
3: Ja, um Konflikte zu entschärfen, wird auf mehrere Lösungen gesetzt. Das Zugpersonal soll in Zukunft öfter in Doppelbesetzung unterwegs sein. Und wer möchte, soll mit einer Bodycam ausgestattet werden. Außerdem werden Mitarbeiter gezielt in Deeskalation geschult, um brenzlige Situationen besser zu meistern. Und die Technik wird in Zukunft eine noch größere Rolle bei der Sicherheit spielen. Mehr als 90% der Züge haben schon Videokameras. Sie sollen jetzt mit und mit modernisiert werden. Geplant sind unter anderem auch KI-Systeme, die Gewaltsituationen früh erkennen, damit die Bundespolizei im Ernstfall sofort eingreifen kann.
2: Infos von Thorsten Adolfs aus dem News-Team. Vielen Dank. Jetzt weitere Themen in der Zusammenfassung. Die Gewerkschaft Erziehung und Wissenschaft fordert deutlich mehr Einsatz gegen Mobbing und Gewalt an Schulen. Nach einer Auswertung des Deutschen Schulportals gab es 2024 fast 29.000 Gewalttaten an den Schulen. Ein Anstieg um fast 40% in 2 Jahren. Die Finanzkrise der Kommunen in NRW hat aus Sicht eines Bündnisses eine bedrohliche Dimension erreicht. Städtetag, Landkreistag und der Städte- und Gemeindebund NRW warnen am heutigen Aktionstag Kommunen am Limit vor der schwierigen Situation von Städten und Kommunen. Aktuell gibt es bundesweit ein Rekorddefizit in den kommunalen Kassen. Viel Krisen, viel Unzufriedenheit. Jetzt mal eine Meldung über zufriedene Menschen. Die Spargelbauern im Land sind glücklich. Die Ernte sei durchschnittlich bis leicht überdurchschnittlich gewesen, sagt der Spargelexperte der Landwirtschaftskammer. Und der Mann heißt auch noch Ralf Große dankbar. Wegen des sonnigen Wetters hätten viele Bauern in diesem Jahr schon Mitte März und damit früher als üblich den ersten Spargel gestochen. Man sei zufrieden und weil es in den vergangenen Wochen zumindest keine Hitzephasen gegeben habe, habe der Spargel auch eine gute Qualität gehabt. Die Preise seien insgesamt stabil geblieben, sagte Große dankbar. Wer jetzt noch frischen deutschen Spargel essen möchte, muss sich allerdings sputen, denn übermorgen endet offiziell die Spargelsaison. Und das waren die Nachrichten mit Marc Weiß.
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4: Eins kann man jetzt schon sagen, das wird eine richtig heiße Woche. Heute liegen die Temperaturen schon zwischen 28 und 32 Grad. Dazu knallt die Sonne ordentlich. Morgen geht's dann rauf auf bis zu 33 Grad und am Mittwoch sogar 38 Grad. Und die ganze Woche gibt's nur Sonne, keine Wolken, kein Regen.
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4: Und jetzt die längsten Staus, alles ab 8 Minuten Wartezeit. A1 Köln-Münster zwischen Hagen-Nord und Unna 8 Kilometer, 18 Minuten. Die 3 Köln-Oberhausen zwischen Köln-Mühlheim und Leverkusen-Zentrum 4 Kilometer, 20 Minuten mehr. Die A4 Aachen-Köln zwischen Eschweiler-West und Weißweiler 3 Kilometer, 21 Minuten on top. Die 46 Brilon-Arnsberg-Neheim zwischen Hüsten und Neheim 3 Kilometer, 8 Minuten mehr. Und die 52 Düsseldorf-Essen zwischen Kreuz-Breitscheid und Essen-Kettwig 2 Kilometer, 17 Minuten. Allen unterwegs, gute Fahrt.
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4: Schönen Montag. Wann heiratet Taylor Swift endlich? Das erträgt man ja gar nicht mehr. Diese Details immer zur Hochzeit. Das ist alles, was ich über die Hochzeit erfahren habe, habe ich gegen meinen Willen erfahren. Ich sag's, wie es ist. Ja, die Frau heiratet, Mensch. Lasst sie in Ruhe. Jetzt wird hier spekuliert, dass es wohl Anfang Juli sein soll. Bisher wurde ja alles immer so ganz geheim gehalten, der Termin. Also 3. Juli, dann haben wir es vielleicht alle geschafft. Dann ist die Swift hoffentlich von der Straße. Hier ist sie mit Opalite. Ich bin Kevin Zimmer. Tag zusammen. Aha.

0: Und Thorn, da ist er jetzt, der Sommer, aber sowas von kräftig in dieser Woche, also nicht nur Sommer, einfach auch nur heiß und Hitze und Atze und Hitze, das passt ja eigentlich ganz gut, jetzt wird's noch heißer.
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3: Ja, nee, ist klar. Bah, ist das warm geworden, oder? Ganz ehrlich, schwitzt ihr auch so? Wie heiß will er denn werden? 34, 35, 36 Grad, wer bietet mehr? Ja, ist das denn noch Wetter oder ist das schon eine Hitzeauktion? Jetzt wissen wir auch mal, wie sich so ein halbes Hähnchen fühlt im Frau-Holle-Grill. Und dem halben Hähnchen geht es doch besser als uns, weil die andere Hälfte liegt ja noch im Kühlschrank. Da versuche ich gleich auch mal reinzukommen. Ja, was denn? Wenigstens mal die Füße ins Gemüsefach stecken. Ich rufe nachher mal bei Sixt an und frage, ob die mir einen Bofrost-Lieferwagen leihen können. Ja, was denn? Man muss pfiffig sein bei dem Wetter, bevor einem das Hirn wegschmilzt. Warum denn nicht mal das Public Viewing in die Eishalle verlegen? Ja, da kommt außer mir auch mal wieder keiner drauf. Ja, bitte, gern geschehen. Ihr merkt, Hochsommer will organisiert sein. Erste Regel. Immer kühle Plätze suchen. Zur Not einfach mal auf die Sonnenbank. Schön eine halbe Stunde abkühlen. Das wirkt Wunder. Ja, und man wird auch noch braun. Zweitens, viel trinken, mindestens 3 Liter am Tag. Ja, und zwischendurch auch ruhig mal ein Wasser. Und drittens, gelassen bleiben. Streng nach dem Motto, Sommer ist, wenn die Klobrille mit dir aufsteht.
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0: So, und jetzt bieten wir euch die volle Dröhnung Sommer. Mit Sommermusik von Jean-Paul. Es wird so heiß. Achtung, Temperature. Jetzt bei uns.
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1: Mit Sabrina Wegner einen schönen guten Tag. Die Stadt Korschenbruch nimmt dieses Jahr am landesweiten Fußverkehrscheck teil. Sie ist nach eigener Aussage vom NRW-Verkehrsministerium und dem Zukunftsnetz Mobilität NRW ausgewählt worden. Bei dem Check werden Fußwege vor Ort analysiert und Verbesserungen erarbeitet. So sollen die Wege sicherer, barrierefreier und attraktiver werden. Die Ergebnisse aus dem Fußverkehrscheck will Korschenbruch auch für die neue Ortsmitte nutzen. Hier werden noch bis 2028 die Kanäle saniert. Danach soll die Ortsmitte fußgängerfreundlich gestaltet werden. Wegen der hohen Temperaturen fängt die Müllabfuhr in Jüchen diese Woche schon früher an. Wie die Stadt mitteilt, sind die Müllwagen schon ab 5 Uhr morgens unterwegs. Die Jüchener sollten daher ihre Mülltonnen am besten schon am Abend vorher rausstellen. Die Müllabfuhr in Neuss hat schon Anfang des Monats ihre Arbeitszeiten an den Sommer angepasst. Sie startet bis Ende August immer um 6 Uhr morgens. In Karst müssen sich Autofahrer ab heute auf eine neue Dauerbaustelle einstellen. Laut Stadtverwaltung wird die Martinusstraße zwischen der Friedens- und der Jahnstraße für 4 Wochen komplett gesperrt. Das Unternehmen Westnetz arbeitet demnach dort an den Versorgungsleitungen. Eine Umleitung ist eingerichtet. Auch Radfahrer und Buslinien sind betroffen. Fußgänger kommen an der Baustelle vorbei. Die Arbeiten sollen bis Mitte Juli dauern. Und das waren die Lokalnachrichten mit Sabrina Wegner.
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1: Den ganzen Tag scheint die Sonne, es bleibt trocken und es wird wieder heiß mit Werten bis 32 Grad in Neuss und Meerbusch. Die Nacht wird sternklar, es kühlt sich ab auf 17 Grad. Morgen dann aber wieder sonnig und heiß, bis zu 33 Grad sind drin.
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2: Und hier sind die längsten Staus, alles ab 10 Minuten Wartezeit. A1 Köln-Münster zwischen Hagen-Nord und Unna 9 Kilometer, hier müsst ihr 19 Minuten mehr Zeit einplanen. Die 3 Köln-Oberhausen zwischen Köln-Delbrück und Leverkusen-Zentrum 4 Kilometer, 19 Minuten. Die 4 Aachen-Köln zwischen Eschweiler-West und Weißweiler 3 Kilometer, 24 Minuten. Die 46 Heinsberg-Düsseldorf zwischen Kapellen und Neuss-Holzheim 2 Kilometer plus 10. Und die A52 Düsseldorf-Essen zwischen Kreuz-Breitscheid und Essen-Kettwig 1 Kilometer. Seid ihr nach 12 Minuten durch. Allen unterwegs, gute Fahrt mit uns.
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2: Hallo, Kevin Zimmer hier. Nie war der berühmte Satz aus Dirty Dancing passender als in dieser Woche. Ich habe eine Wassermelone getragen. Time of my life, Bill Medley gleich bei uns. Vorher hätte sie noch Zeit, das Ding nicht nur zu tragen, sondern vielleicht auch in kleine, appetitliche Spalten aufzuschneiden und mir vorbeizubringen? Wie wär's, hm? Ich merke, Begeisterung hält sich da in Grenzen. Vorher noch Imagine Dragons Demons.

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0: Es ist, ich schäme mich fast. Ich habe nie meinen Reis gewaschen vorher. Das ist, habt ihr euren Reis gewaschen, bevor ihr ihn gekocht habt? Hallo, Kevin Zimmer hier. Wir müssen drüber reden einfach. Es gibt so viele Dinge, die ich einfach in meinem ganzen Leben immer falsch gemacht habe. Und jetzt können wir endlich mal offen drüber sprechen. Und ich bin nicht alleine. Kollege Laura Potting, was die alles falsch gemacht hat. Erdbeeren zum Beispiel. Wollen wir gar nicht drüber sprechen.
1: Erdbeeren musst du waschen, bevor du sie isst. Gut, das wusste ich. Ach, Gott sei Dank. Allerdings habe ich sie immer schön unter den kalten Wasserstrahl gehalten. Und das ist nicht so gut. Der kann die Erdbeeren nämlich verletzen. Besser ist es, wenn du die schonend im Wasserbad wäschst. Das gilt auch für mich. So, weiter. Und dann ist es auch noch wichtig, dass du dieses grüne, dieses Dings da an der Erdbeere, wie heißt denn das? Kelch. Ha, witzig. Und wenn man den abschneidet, ne, dann heißt das Entkelchen. Jetzt habe ich auch ein neues Wort für sich betrinken gefunden. Hervorragend. Jedenfalls müsst ihr das Grünzeug bei der Erdbeere beim Waschen noch dran lassen. Ansonsten dringt nämlich Wasser in die Erdbeere ein und verwässert den Geschmack. So das Bundeszentrum für Ernährung. Und wo wir es gerade von Waschen haben, einige von euch werden ihr Hähnchen sicherlich waschen, bevor sie es zubereiten. Das nicht machen, denn das Hühnchen kann mit Keimen belastet sein. Beim Berühren und beim Abspülen unter dem Wasserhahn können die Bakterien dann über die Hände und mit Wasserspritzern in der Küche verteilt werden, so die Verbraucherzentrale NRW. Also besser direkt mit einer Gabel auf den Grill oder in die Pfanne geben. Wisst ihr Bescheid? Ich habe jetzt fertig und ich suche mir jetzt irgendwo was zum Entkelchen.
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1: Mit Marc Weiß. Schönen guten Tag. Der britische Premierminister Starmer hat seinen Rücktritt angekündigt. Er zieht damit die Reißleine nach monatelangem massiven politischen Druck von den Wählern, aber auch aus den eigenen Reihen. Infos von Thorsten Adolfs aus dem News-Team.
2: Für die Entscheidung zurückzutreten gibt es im Wesentlichen drei Gründe. Bei den britischen Kommunalwahlen im Mai erlitt Starmers Labour-Partei ein Debakel und fuhr das schlechteste Ergebnis einer Regierungspartei seit 30 Jahren ein. Große Teile der Basis hatten sich daraufhin enttäuscht von der Partei abgewendet. Grund Nummer zwei sind Starmers historisch schlechte Beliebtheitswerte. Die Bevölkerung hatte das Gefühl, dass er von den großen Versprechungen und angekündigten Veränderungen nach der Regierungsübernahme nicht viel umgesetzt hat. Und Grund Nummer drei ist der Machtkampf innerhalb der Labour-Partei. Nach den Verlusten bei den Wahlen bröckelte der Rückhalt für Starmer dramatisch. Große Teile der Partei unterstützen mittlerweile Starmers Rivalen Andy Burnham, der als früherer Bürgermeister von Manchester sehr beliebt ist. Burnham baute über seinen Sitz im britischen Parlament so viel Druck auf, dass Starmer eine offene Kampfabstimmung um den Parteivorsitz krachend verloren hätte. Bis die Nachfolge geklärt ist, will Starmer noch im Amt bleiben. Die Labour-Partei will jetzt erst einmal einen Zeitplan für die Wahl des neuen Vorsitzenden aufstellen.
1: Thorsten Adolfs mit Infos aus dem News-Team. Vielen Dank. Jetzt die weiteren Themen in der Zusammenfassung. Nahverkehrszüge und Bahnhöfe bleiben ein raues Pflaster. Im vergangenen Jahr gab es landesweit rund 20.000 sicherheitsrelevante Vorfälle. Verkehrsministerium und der Verkehrsverbund Rhein-Ruhr wollen sich dagegen stellen. Das Zugpersonal soll öfter in Doppelbesetzung unterwegs sein. Die Mitarbeiter werden in Deeskalation geschult und die Kameras sollen verbessert werden. Wer für seine Reiseapotheke online Mittel bestellt, der sollte unbedingt die Preise vergleichen. Eine aktuelle Auswertung des Portals günstiger.de zeigt, zwischen den günstigsten und teuersten Online-Apotheken liegen im Schnitt 33% Preisunterschied. Die Tester hatten sich vor allem die Preise von Reiseapotheken-Klassikern wie Schmerzmittel, Sonnenschutzpflaster oder Mückenschutz angeguckt. Das Thema Ebola hat leider nochmal an Dramatik gewonnen. Gut einen Monat nach Beginn des Ausbruchs im Kongo ist die Zahl der bestätigten Ebola-Fälle dort auf über 1000 gestiegen. Nach Angaben der Behörden gibt es bisher 254 Ebola-Tote. Wegen des Ferienbeginns in Hessen, Rheinland-Pfalz und dem Saarland rechnet der ADAC am kommenden Wochenende mit einer ersten großen Sommerreisewelle. Auf vielen Autobahnen sei mit deutlich mehr Verkehr und längeren Staus zu rechnen, heißt es vom Club. Zusätzlich beginnen auch in mehreren europäischen Nachbarländern die Sommerferien, unter anderem in Teilen der Schweiz, in Polen und in Dänemark. Und es gibt bundesweit aktuell über 1000 aktive Autobahnbaustellen. Zu den besonders belasteten Strecken gehören die klassischen Reiserouten Richtung Süden und die Strecken zur Nord- und Ostsee. Los geht's laut ADAC schon ab Freitagmittag. Am Samstag kommen noch zusätzlicher Verkehr in die Naherholungsgebiete dazu. Am Sonntagnachmittag dann auch noch der übliche Wochenend-Rückreiseverkehr. Vielleicht nimmt man auch irgendwas für die Nerven mit. Und das waren die Nachrichten mit Marc Weiß.
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3: Vorweg kann man auf jeden Fall schon sagen, uns steht eine heiße Woche bevor. Heute werden schon 28 bis 32 Grad erreicht und die Sonne gibt richtig Gas. Morgen sind da bis zu 33 Grad drin, ab Mittwoch sogar 38 Grad. Dazu die ganze Woche wirklich nur Sonne, ohne Wolken und ohne Regen.
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3: Und hier kommen die längsten Staus, alles ab 12 Minuten Wartezeit. A1 Köln-Münster zwischen Hagen-Nord und Kreuz Dortmund-Unna, 7 Kilometer, 20 Minuten. A3 Oberhausen-Köln zwischen Leverkusen-Opladen und Köln-Mülheim, 2 Kilometer, kostet euch 18 Minuten. Die A4 Aachen-Köln zwischen Eschweiler-West und Weißweiler, 4 Kilometer, 22 Minuten on top. Die A40 Venlo-Duisburg zwischen Kempen und Neukirchen-Flühen, 2 Kilometer, 22 Minuten auch hier, die ihr warten müsst. Und die A45 Hagen-Gießen zwischen Haiger-Burbach und Dillenburg, 3 Kilometer, seid ihr nach 12 Minuten durch. Allen unterwegs, gute Fahrt mit uns.
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3: Und das Ganze mit Kevin Zimmer. Schön, dass ihr da seid. Diese Kühlwesten, die die Fußballer bei dieser Fußball-WM anziehen können, damit sie sich in diesen Kühlwesten aufwärmen können. Das ist schon verrückt, oder? Ich finde sie ganz praktisch, ich hätte die auch gerne. Das sind so Westen mit so kalten Flüssigkeitskammern. Habt ihr sie gesehen? Sind so durchsichtig, sieht sehr spacig aus. Konnte man da wirklich im Fernsehen mehrfach sehen. Also, da war einfach kaltes Wasser drin. Eine Weste mit kaltem Wasser drin. Ich frage mich gerade, darf da auch ein schäumender Inhalt rein? Mit Geschmack? Ich frage für einen Freund.
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0: Teddy Swims, Mr. Know-It-All. Schönen Montag und jetzt was fürs Phrasenschwein. Nach dem Spiel ist vor dem Spiel. Das nächste Spiel ist immer das Schwerste. Aber wir können jetzt nachliefern mit neuen Phrasen. Nach der Fußballshow aus dem Fußballmuseum ist vor der Fußballshow aus dem Dortmunder Fußballmuseum.
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1: Mit Sabrina Wegner einen schönen guten Tag. Die Stadt Korschenbruch nimmt dieses Jahr am landesweiten Fußverkehrscheck teil. Sie ist nach eigener Aussage vom NRW-Verkehrsministerium und dem Zukunftsnetz Mobilität NRW ausgewählt worden. Bei dem Check werden Fußwege vor Ort analysiert und Verbesserungen erarbeitet. So sollen die Wege sicherer, barrierefreier und attraktiver werden. Julia Rosendahl hat die Details.
2: Landesweit haben sich rund 40 Kommunen beworben. 12 haben den Zuschlag erhalten und dürfen mitmachen. Korschenbruch ist eine davon. Der Check kostet die ausgewählten Städte und Gemeinden nichts, weil das Land NRW die Finanzierung übernimmt. Korschenbruch will die Ergebnisse aus dem Fußverkehrscheck auch für die neue Ortsmitte nutzen, die geplant ist. Dort werden laut Stadt noch bis 2028 die Kanäle saniert und es sind Starkregenmaßnahmen vorgesehen. Nach den Bauarbeiten soll die Ortsmitte dann fußgängerfreundlicher gestaltet werden.
1: Wegen der hohen Temperaturen fängt die Müllabfuhr in Jüchen diese Woche schon früher an. Wie die Stadt mitteilt, sind die Müllwagen schon ab 5 Uhr morgens unterwegs. Die Jüchener sollten daher ihre Mülltonnen am besten schon am Abend vorher rausstellen. Die Müllabfuhr in Neuss hat schon Anfang des Monats ihre Arbeitszeiten an den Sommer angepasst. Sie startet bis Ende August immer um 6 Uhr morgens. In Karst müssen sich Autofahrer ab heute auf eine neue Dauerbaustelle einstellen. Laut Stadtverwaltung wird die Martinusstraße zwischen der Friedens- und der Jahnstraße für 4 Wochen komplett gesperrt. Das Unternehmen Westnetz arbeitet demnach dort an den Versorgungsleitungen. Eine Umleitung ist eingerichtet. Auch Radfahrer und Buslinien sind betroffen. Fußgänger kommen an der Baustelle vorbei. Die Arbeiten sollen bis Mitte Juli dauern. Und das waren die Lokalnachrichten mit Sabrina Wegner.
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1: Heute gibt es den ganzen Tag viel Sonnenschein, es bleibt trocken und es wird wieder heiß mit Werten bis 32 Grad in Grevenbruch und Jüchen. Die Nacht wird sternklar, es kühlt sich ab auf 17 Grad. Morgen dann wieder sonnig und heiß, bis zu 33 Grad bekommen wir.
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3: Das sind die aktuellen Staus, alles ab 12 Minuten Wartezeit. A1 Köln-Münster zwischen Hagen-Nord und Kreuz Dortmund-Unna, 8 Kilometer, 22 Minuten. A3 Köln-Arnheim zwischen Kreuz Oberhausen-West und Kreuz Oberhausen, 3 Kilometer, 13. Die 3 Oberhausen-Köln zwischen Dreieck-Langenfeld und Köln-Mühlheim, 4 Kilometer, 12 Minuten. Die 4 Aachen-Köln zwischen Eschweiler-West und Weißweiler, 4 Kilometer, kostet euch 24 Minuten. Und die A52 Düsseldorf-Essen zwischen Kreuz Breitscheid und Essen-Kettwig, 1 Kilometer, seid ihr nach 12 Minuten durch. Allen unterwegs gute Fahrt.
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3: Hallo, Kevin Zimmer hier, schönen Montag. Das war Anfang der 2000er, wirklich so ein Riesenmusikding. Ja, die zwei Großen des Hip-Hops haben gemeinsame Sache gemacht. Eminem zusammen mit Jay-Z. Dann war ziemlich lange Funkstille. Eigentlich bis jetzt. Und offenbar könnte es jetzt wieder soweit sein, die beiden bringen wieder einen neuen gemeinsamen Song raus. Und es ist sogar schon was durchgesickert. Es soll kein Hip-Hop sein. Jetzt frage ich mich, können die überhaupt was anderes? Da bin ich sehr gespannt, was das sein wird, ja? Die würden uns natürlich alle überraschen, wenn sie einen Schlagersong rausbringen würden. Aber davon gehen wir nicht aus, ja? Eminem beim nächsten Schlagerboom, anmoderiert von Florian Silbereisen. Willkommen in meinem Fiebertraum. Eminem, hören wir jetzt mit Houdini.

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1: Mit Sarah Heinz. Guten Tag. Im Nahverkehr bei uns in NRW hat es im letzten Jahr deutlich mehr Vorfälle gegeben. Über 20.000 Fälle wurden erfasst. Das sind über 1.300 mehr als im Vorjahr. Konkret geht es dabei um Beleidigungen bis hin zu Sachbeschädigungen und Gewalt. Besonders oft ist dabei das Zugpersonal betroffen, vor allem bei Ticketkontrollen. Trotzdem sagen Bahn- und Verkehrsverbünde, Zugfahren im Land sei weiterhin sicher. Mehr dazu hat Rosinas Jandi aus dem Landtagsstudio.
2: Die vorgelegten Zahlen zeigen, es gibt mehr Konflikte in den Zügen, aber nicht automatisch mehr schwere Gewalttaten. Viele Probleme entstehen laut Bericht bei Ticketkontrollen, also dann, wenn Fahrgäste ohne gültiges Ticket unterwegs sind. Das führe häufig zu Stresssituationen für das Personal, heißt es. Der Vorstandssprecher des Verkehrsverbundes Rhein-Ruhr, Oliver Wittke, sagte, die Linie sei klar.
3: Fahrpersonal, Zugbegleitpersonal, auch diejenigen Kolleginnen und Kollegen, die Kontrollen durchführen, werden zunehmend verbal angegriffen. Das können wir nicht tolerieren.
2: Die Verantwortlichen setzen auf mehr Sicherheitspersonal, auf Schulungen und auf Technik in den Zügen. Dazu gehören auch Videoüberwachung und Bodycams. Ziel sei es, dass sich Fahrgäste und auch die Beschäftigten im Zug besser geschützt fühlen.
1: Danke, José, für die Infos. Mehr Meldungen hört ihr jetzt in der Zusammenfassung. Nach monatelangem wachsenden Druck auch innerhalb der eigenen Partei hat der britische Premierminister Starmer jetzt die Reißleine gezogen. Er hat seinen Rücktritt bekannt gegeben. Bis ein Nachfolger gefunden wird, will er noch im Amt bleiben. Geplant ist, die Ablöse bis Mitte Juli hinzubekommen. An deutschen Schulen gibt es immer mehr Fälle von Gewalt und Mobbing. Die Gewerkschaft Erziehung und Wissenschaft fordert deswegen unter anderem, die Schulsozialarbeit auszubauen, damit Konflikte gar nicht erst eskalieren können und Schulen wieder zu einem Schutzraum für Schülerinnen und Schüler werden. Fast jeden zweiten Mieter in Deutschland belasten die Kosten fürs Wohnen. Laut einer aktuellen Allensbach-Umfrage bleiben viele Menschen deshalb immer länger in ihren Wohnungen. Inzwischen liegt der Durchschnitt bei 18 Jahren. Offenbar würden viele Mieter an ihren alten Wohnungen festhalten, aus Angst vor teureren neuen Mietverträgen, so die Studienmacher. In Sachsen-Anhalt sorgt eine neue Regel in einem Strandbad gerade für Diskussionen. Menschen, die nach Ansicht der Betreiber nicht gut genug Deutsch sprechen, sollen dort nicht eingelassen werden. Grund ist nach Angaben des Strandbads die Sicherheit der Badegäste. Man müsse sicher sein, dass die Besucher die Baderegeln verstehen, vor allem an heißen Tagen wie jetzt, wenn besonders viel los sei. Gerade Kinder müssten verstehen, wie sie sich am Wasser zu verhalten hätten, genau wie die Personen, die sie beaufsichtigen. Mit der Regel sollen auch die Bademeister und das Personal entlastet werden. Für die neue Regel wurde das Strandbad auch schon kritisiert. Die Betreiber würden da aber konsequent bleiben, hieß es. Und das waren die Nachrichten mit Sarah Heinz.
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4: Ja, das kann man jetzt schon festhalten, diese Woche wird heiß. Heute gibt es bereits Temperaturen zwischen 28 und 32 Grad und die Sonne knallt dazu ordentlich runter. Morgen steigen die Werte schon auf bis zu 33 Grad, ab Mittwoch dann sogar auf 38 Grad und die ganze Woche bleibt überwiegend sonnig.
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4: Und das sind die längsten Staus, alles ab 16 Minuten Zeitverlust. A1 Köln-Münster zwischen Hagen-Nord und Kreuz Dortmund unter 7 Kilometer, seid ihr aber nach 22 Minuten durch. A3 Köln-Arnheim zwischen Kreuz-Oberhausen-West und Kreuz-Oberhausen 3 Kilometer, da steht ihr 13 Minuten. Die A4 Aachen-Köln zwischen Eschweiler-West und Weißweiler 4 Kilometer, 23 Minuten on top. Die A52 Düsseldorf-Essen zwischen Kreuz-Breitscheid und Essen-Kettwig 2 Kilometer plus 16 Minuten. Und das war's. Allen unterwegs gute Fahrt.
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4: Hallo, schönen Montag, volle Pulle Sommer. Heute noch der angenehmste Tag der Woche, muss man sagen. Ab morgen tritt die Sonne dann nur noch aufs Gaspedal. Ich bin Kevin Zimmer und jetzt im besten Mix alle Farben mit dem, was ich meiner Strandfigur auch gesagt habe, als ich mir gestern die zweite Bratwurst vom Grill genommen habe.

0: Optimist, die wohl ruhigste Nummer, seit es Nico Santos gibt. Muss man wirklich sagen, das kennt man ihn gar nicht, nur er mit Gitarre. Optimist ist übrigens ja auch unser Motto für Donnerstag. Letztes Spiel der Deutschen in der Vorrunde gegen Ecuador. Wir sind ja schon weiter, aber trotzdem, ich bleibe einfach optimistisch, dass auch dieses Spiel sehr, sehr gut wird. Vielleicht wollt ihr ja auch nach Ecuador auswandern. Immer schönes Wetter. Immer mehr Deutsche wollen nämlich wirklich ins Ausland auswandern, weil sie lieber im Ausland nicht leben wollen, aber sie wollen viel lieber dort arbeiten. Witzigerweise vor allen Dingen Menschen, die mehr als 6.000 Euro im Monat verdienen. Also reichere Menschen. Warum? Laut dieser Umfrage sind vor allen Dingen die Steuerbelastungen in Deutschland ein Grund dafür. Die wollen ihr Geld halt behalten, ja? Immer noch liebstes Auswandererland für uns Deutsche, die Schweiz. Wobei ich das Geld, was du da behältst, das gibst du dann dafür die Lebensunterhaltungskosten wieder aus. Das ist so teuer doch dann, Mensch, ja. Dann Großbritannien und dann USA. Wobei seit Trump haben viele auch nicht mehr so Bock auf die USA. Das wird dann schon im Vergleich weniger. Fürs Wetter müssen wir zumindest nicht mehr auswandern. Das ist so schön. Irgendjemand wird sicherlich vor Freude jetzt mal ein Saxophon rausholen.
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1: Mit Sabrina Wegner einen schönen guten Tag. Die Stadt Korschenbruch nimmt dieses Jahr am landesweiten Fußverkehrscheck teil. Sie ist nach eigener Aussage vom NRW-Verkehrsministerium und dem Zukunftsnetz Mobilität NRW ausgewählt worden. Bei dem Check werden Fußwege vor Ort analysiert und Verbesserungen erarbeitet. So sollen die Wege sicherer, barrierefreier und attraktiver werden. Die Ergebnisse aus dem Fußverkehrscheck will Korschenbruch auch für die neue Ortsmitte nutzen. Hier werden noch bis 2028 die Kanäle saniert. Danach soll die Ortsmitte fußgängerfreundlich gestaltet werden. Wegen der hohen Temperaturen fängt die Müllabfuhr in Jüchen diese Woche schon früher an. Wie die Stadt mitteilt, sind die Müllwagen schon ab 5 Uhr morgens unterwegs. Die Jüchener sollten daher ihre Mülltonnen am besten schon am Abend vorher rausstellen. Die Müllabfuhr in Neuss hat schon Anfang des Monats ihre Arbeitszeiten an den Sommer angepasst. Sie startet bis Ende August immer um 6 Uhr morgens. In Karst müssen sich Autofahrer ab heute auf eine neue Dauerbaustelle einstellen. Laut Stadtverwaltung wird die Martinusstraße zwischen der Friedens- und der Jahnstraße für 4 Wochen komplett gesperrt. Das Unternehmen Westnetz arbeitet demnach dort an den Versorgungsleitungen. Eine Umleitung ist eingerichtet. Auch Radfahrer und Buslinien sind betroffen. Fußgänger kommen an der Baustelle vorbei. Die Arbeiten sollen bis Mitte Juli dauern. Und das waren die Lokalnachrichten mit Sabrina Wegner.
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1: Den ganzen Tag scheint die Sonne, es bleibt trocken und es wird wieder heiß mit Werten bis 32 Grad in Neuss und Meerbusch. Die Nacht wird sternklar, es kühlt sich ab auf 17 Grad. Morgen dann aber wieder sonnig und heiß, bis zu 33 Grad sind drin.
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2: Und hier kommt die längsten Staus. Alles ab 14 Minuten Zeitverlust. Wir starten auf der A1 Köln-Münster zwischen Hagen-Nord und Kreuz-Dortmund unter 7 Kilometer. 20 Minuten steht hier drin. Die A3 Köln-Arnheim zwischen Kreuz-Oberhausen-West und Kreuz-Oberhausen 5 Kilometer, 14 Minuten. Die A4 Aachen-Köln zwischen Eschweiler-West und Weißweiler 3 Kilometer, 26 Minuten. Und die A52 Düsseldorf-Essen zwischen Dreieck-Breitscheid und Essen-Kettwig 2 Kilometer kostet euch 21 Minuten. Euch eine gute Fahrt mit uns.
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2: Schönen Montag, jetzt bei uns im besten Mix. Lady Gaga, Die With A Smile, singt sie ja zusammen mit Bruno Mars. Übrigens am Freitag gibt Bruno Mars sein erstes Deutschlandkonzert in Berlin. Das zweite auch in Berlin. Hätte er sich ruhig mal aufteilen können und wenigstens eins davon in NRW spielen können. Naja gut, aber ich weiß, dass viele aus NRW extra für Bruno Mars nach Berlin fahren. Euch viel Spaß dort, ich bin Kevin Zimmer, wünsche einen schönen Montag.

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1: Stellt es euch vielleicht ein bisschen kühler vor. 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Ja? Die Liebe ist noch frisch. Das hat er uns nämlich beim letzten Comedy Camp auf der Bühne so erzählt.
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4: Ich habe eine neue Partnerin kennengelernt. Ich bin jetzt schon seit einigen Jahren mit einer wirklich fantastischen Frau zusammen. Allerdings musste ich letztens als Gamechanger meines Lebens feststellen, dass es einen Grund gibt, warum diese Frau sich in mich verliebt hat. Die hat nämlich überhaupt keinen Geschmack. Wirklich gar keinen Geschmack. Das überrascht jetzt viele hier nicht. Das spüre ich gerade schon. Aber es war für mich, also meine Frau ist überraschenderweise eine sehr gut aussehende Frau. Sie ist wirklich so eine klassische 10. Kennt ihr diese Einteilung? 10? 10 bedeutet also von Gott an einem guten Tag aus einem Stück Marmor geschlagen. Wirklich. Und ich bin eine 4. Also ich bin jetzt keine 1 so, weiß ich nicht, passt bei den Goonies aufs Piratenschiff auf oder so. Ich bin so eine klassische 4. Ich bin so ein besser als nix Mann. So an Karneval, nach 6 Kölsch. Ich alleine auf der Tanzfläche, guckst als Frau rüber und denkst, ja, besser als nix.
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1: 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Oktober, Comedy Camp in Bergheim. 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Und das ist Marc Forster.

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1: Mit Sarah Heinz, guten Tag. Der Sommer hat gerade erst angefangen, aber schon bringt uns die erste Hitzewelle richtig ins Schwitzen. Im Laufe der Woche konnte im Westen und im Südwesten sogar die 40-Grad-Marke geknackt werden, meldet der Deutsche Wetterdienst. Viele suchen dann Abkühlung an Seen, Flüssen oder Kanälen, aber die Hitze hat auch eine traurige Kehrseite. Am vergangenen Wochenende gab es mehrere tödliche Badeunfälle, Malte Albrecht.
2: Ja, allein von Freitag bis Sonntag hat die DLRG bundesweit bisher 6 Badetote registriert. 2 Unglücke davon passierten in NRW, im Rhein-Herne-Kanal, in Gelsenkirchen und in einem Baggersee in Kleve. Die Opfer waren überwiegend junge Männer zwischen 16 und 29 Jahren. Die DLRG sagt, gerade Männer unterschätzen beim Baden oft ihre Kräfte und gehen unnötige Risiken ein. Die Lebensretter empfehlen deshalb, nur an bewachten Badestellen schwimmen zu gehen, möglichst nicht allein ins Wasser zu steigen und sich vor dem Baden erst abzukühlen.
1: Durch die Hitze steigt in den nächsten Tagen ja auch die Waldbrandgefahr weiter an.
2: Davor warnt der Deutsche Wetterdienst vor allem in Süd- und Ostdeutschland. Schon ab Mittwoch gilt in vielen Regionen die zweithöchste Warnstufe. Für Donnerstag und Freitag erwarten die Meteorologen dann in weiten Teilen Deutschlands eine hohe Waldbrandgefahr. Die hohen Temperaturen allein lösen zwar keine Feuer aus, erhöhen aber das Risiko deutlich. Oft sind Unachtsamkeit oder Brandstiftung die Auslöser. Die Kombination aus Hitze, Trockenheit, niedriger Luftfeuchtigkeit und Wind sorgt dann dafür, dass sich die Brände leichter ausbreiten können. Dass solche extremen Wetterlagen immer häufiger auftreten, führen Experten auf den Klimawandel zurück.
1: Danke, Malte. Mehr wichtige Meldungen sind das jetzt kurz und kompakt. Die Rentenkommission wehrt sich gegen die Kritik von vielen Seiten. Man müsse aufs Gesamtkonzept schauen. Der Auftrag sei gewesen, eine lebensstandardsichernde Rente für niedrige und mittlere Einkommen sicherzustellen, die auf Dauer bezahlbar sei. Und das sei gelungen, hieß es. Nach dem angekündigten Rücktritt von Großbritanniens Premierminister Starmer könnte der geplante gemeinsame EU-Gipfel Mitte Juli verlegt werden, so die EU-Kommission in Brüssel. Der Gipfel war vor allem dazu gedacht, die Beziehungen zwischen der EU und Großbritannien nach dem Brexit wieder voranzubringen. Nico Schlotterbeck fällt bei den kommenden WM-Spielen wohl aus. Nach dpa-Informationen hat der 26-Jährige sich beim 2:1 gegen die Elfenbeinküste einen Innenbandriss am linken Sprunggelenk zugezogen. Knapp jeder zweite Mieter in Deutschland fühlt sich durch die Kosten für seine Wohnung belastet. Das ist das Ergebnis einer neuen Allensbach-Umfrage. Aus Angst vor neuen, teureren Mietverträgen würden bundesweit auch immer mehr Menschen in ihren aktuellen Wohnungen bleiben. Inzwischen liegt der bundesweite Schnitt hier bei 18 Jahren. Die Mieten der Befragten seien in den letzten 10 Jahren zwar angestiegen, gerade in Großstädten liegen Neuvertragsmieten aber häufig über diesen Kosten. Das zeigen Daten des Bundesinstituts für Bau-, Stadt- und Raumforschung. In Hamburg und München sind die Neumieten seit 2016 zum Beispiel um knapp die Hälfte teurer geworden, in Berlin um 2/3. Und das waren die Nachrichten mit Sarah Heinz.
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3: Sommer, Sommer, Sommer, Sommer. Es bleibt heiß und meist trocken, nur vereinzelt mal ein Hitzegewitter. Morgen fällt dann auch das weg, nur noch trocken. Viel blauer Himmel und maximal 33 Grad. Morgen Mittwoch dann noch heißer.
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3: Ich habe für euch jetzt alle Staus ab 20 Minuten plus. Die A1 Köln Richtung Münster zwischen Hagen Nord und Kreuz Dortmund und 10 Kilometer Stau, 25 Minuten. A2 Hannover-Dortmund zwischen Herford Ost und Herford Bad Salzuflen, 3 Kilometer, halbe Stunde. Die A4 Aachen-Köln zwischen Eschweiler West und Weißweiler, 5 Kilometer, 25 Minuten. A46 Düsseldorf-Wuppertal zwischen Wuppertal-Farresbeck und Oberbarmen, 7 Kilometer, halbe Stunde. Und zum Schluss noch die A52 Düsseldorf-Essen zwischen Dreieck-Breitscheid und Essen-Kettwig, 2 Kilometer Stau, 20 Minuten. Eine gute Fahrt euch.
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3: Mit Sascha Fassbender euch einen ganz, ganz schönen Montag. Auch für diesen armen Teufel hier bei einem Konzert in Amsterdam mit 6.000 Zuschauern hat ein Mann seiner Freundin auf der Bühne einen Heiratsantrag gemacht. Ihre Antwort war nein. Und sie hat dann auf der Bühne auch noch das so erklärt, warum denn das nein und oh, ganz unangenehm. Ich glaube, schlimmer wäre es nur, wenn er den Antrag am Anfang einer Heißluftballon-Tour gemacht hätte. Das wären 4 Stunden Stille gewesen.

0: Das ist neu bei uns. Holly Humberstone mit To Love Somebody für euren Montag.
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0: Gemeinsam für Vielfalt, das ist das Rainbow Festival jetzt am Samstag. 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Und das ist nicht nur ein Musikfest, nee. Es ist auch ein Zeichen für Vielfalt und Lebensfreude. Und ein deutscher DJ darf da natürlich nicht fehlen, klar. Kollege Jonas Mikolajczak stellt ihn euch vor.
3: Schmeiß gute Laune, Top-Beats, Lebensfreude und ganz viel Stolz in einen Topf. Und du erhältst Felix Jähn. Die deutsche DJ-Szene ohne Felix Jähn? Unvorstellbar. Egal ob im Radio oder auf der Bühne. Seine Songs sind absolute Stimmungsmacher. Kein Wunder, dass er und Europop-Legende Cascada mit ihrem aktuellen Hit einen der Sommerhits des Jahres geliefert haben. Und nicht nur musikalisch passt Felix Jähn perfekt zum Rainbow Festival. 2018 erst das Outing als bisexuell und seit 2024 präsentiert sich Felix Jähn aktiv als nicht-binäre Person. Seitdem ist er ein Leuchtfeuer für die queere Kultur in Deutschland. Das Rainbow Festival ist für Felix Jähn nicht nur ein Auftritt, sondern auch ein Statement.
4: Weil ich weiß, wie schwer es sein kann und wie schwer es auch teilweise für mich war, in unserer Gesellschaft offen ein LGBTQIA+-Member zu sein. Von daher finde ich es immer schön, wenn man in so einem Kontext zusammenkommen kann und beieinander ist und sieht, dass man nicht alleine ist und friedlich miteinander feiern kann.
3: Das Rainbow Festival quasi in Person. Deswegen freuen wir uns drauf, Felix Jähn am 27. Juni am Fühlinger See in Köln begrüßen zu dürfen.
0: Wer dabei sein will, Karten gibt's unter rainbowfestival.de und für die richtigen Vibes beim Ticketkauf sorgt jetzt natürlich Felix Jähn zusammen mit Omi. Cheerleader ist das. Viel Spaß.
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1: Mit Dennis Cash. Guten Tag. Die Kommunen schlagen Alarm wegen der Finanznot. Daher gibt es heute einen bundesweiten Aktionstag unter dem Motto Kommunen am Limit. Hier in unserem Kreis sind Neuss, Grevenbruch und Dormagen mit Aktionen dabei. Es gibt Banner und Plakate vor den Rathäusern, die auf die finanzielle Situation aufmerksam machen. In Dormagen sind an den städtischen Bädern Semmis und Römertherme sowie am Kulturhaus und der Stadtbibliothek auch Absperrbänder zu sehen. Lena Bauer aus der News 89.4 Redaktion hat noch weitere Infos dazu.
2: Das kommunale Defizit lag im letzten Jahr bundesweit bei rund etwa 32 Milliarden Euro. In NRW sind es rund 11 Milliarden. Das gilt laut den kommunalen Spitzenverbänden als historischer Stand. Als wesentliche Ursache dafür sehen sie steigende Sozialausgaben, die von den Kommunen per Bundesgesetz übernommen werden müssen. Diese würden immer mehr und kosten sehr viel Geld. Spürbar würde die Krise beispielsweise bei der Instandhaltung von Schulen oder Schwimmbädern, heißt es. Die kommunalen Spitzenverbände fordern deshalb, dass diejenigen, die etwas anordnen, wie der Bund, das auch selbst bezahlen müssen.
1: Ein Unternehmen aus Meerbusch hat eine Drohnentechnik entwickelt, mit der Städte und Gemeinden in Zukunft Falschparker leichter erkennen sollen. Laut dem Unternehmen fliegen die Drohnen bestimmte Strecke mehrfach ab und machen Fotos und Videos. Die Aufnahmen werden mit Hilfe von KI ausgewertet. Mögliche Verstöße wie blockierte Radwege oder zu lang parkende Autos werden dann an das Ordnungsamt gemeldet. Die

0: Entscheidung über ein mögliches Knöllchen treffe aber weiter ein Mitarbeiter vor Ort. Das Unternehmen sucht jetzt erstmal Städte, die das System ausprobieren möchten. Erste Gespräche gab es demnach schon auch mit Meerbusch und Düsseldorf. Der Rhein-Kreis Neuss verschenkt Geld für gute Ideen rund um das Thema fairer Handel. Laut der Kreisverwaltung stammen 20.000 Euro aus einem Preisgeld des Wettbewerbs Hauptstadt des fairen Handels. Noch bis Mitte kommenden Jahres können jetzt Kitas, Schulen und Vereine im Rhein-Kreis Neuss Fördermittel für eigene Fairtrade-Projekte beantragen. Wer mitmachen möchte, findet die Kontaktdaten und weitere Infos dazu auf news894.de/Nachrichten. Und das waren die Lokalnachrichten mit Dennis Cash.
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0: Ja, heute gibt es den ganzen Tag viel Sonnenschein, es bleibt trocken und es wird auch wieder heiß mit Höchstwerten um 32 Grad. In der kommenden Nacht geht es dann bis auf 17 Grad runter, morgen dann wieder sonnig und heiß, bis zu 33 Grad bekommen wir dann.
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2: Alle Staus jetzt ab 20 Minuten plus. Es geht los auf der A1 Köln Richtung Münster zwischen Hagen Nord und Kreuz Dortmund Unna, 10 Kilometer Stau, halbe Stunde. Die 2 Hannover Dortmund zwischen Flotow West und Herford Bad Salzuflen, 5 Kilometer 35 Minuten. A4 Aachen Köln zwischen Eschweiler West und Weißweiler, 5 Kilometer 25 Minuten. Die 43 Wuppertal Recklinghausen zwischen Sprockhövel und Bochum Witten, 3 Kilometer 20 Minuten und zum Schluss noch die A46 Düsseldorf Richtung Wuppertal zwischen Wuppertal-Farrersbeck und Oberbarmen, 7 Kilometer Stau, 25 Minuten. Eine gute Fahrt!
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2: So, Hüfte bisschen lockern. Sascha Fassbinder hier, hallo. Könnt ihr tanzen? Könnt ihr auch dreckig tanzen? Ja, ist schon krass. Auf Deutsch klingt das irgendwie so ein bisschen eklig. Auf Englisch Dirty Dancing, das geht locker von den Lippen. Den Soundtrack zu eben diesem Film liefert Eric Carmen mit Hungry Eyes. Das sind die

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0: lass das bitte einfach. Wir haben es schon befürchtet und jetzt gibt's Gewissheit.
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0: Es geht um die WM und es geht ums deutsche Team, vor allem um Nico Schlotterbeck. Der Innenverteidiger hat sich ja im Spiel gegen die Elfenbeinküste verletzt. Jetzt steht die genaue Diagnose fest. Ralf Boster aus unserem WM-Studio. Wir können vermelden, die Befürchtungen haben sich bestätigt.
2: Ja, leider. Nico Schlotterbeck hat sich einen Innenbandriss im Sprunggelenk zugezogen. Er ist damit raus. Der Abwehrspieler wird der deutschen Nationalmannschaft für die weitere Fußball-Weltmeisterschaft nicht mehr zur Verfügung stehen. Der Verteidiger war ja im Spiel gegen die Elfenbeinküste umgeknickt, spielte dann zunächst weiter, musste dann aber ausgewechselt werden. Für Bundestrainer Julian Nagelsmann ist das ein herber Rückschlag, da Schlotterbeck als feste Größe in der Defensive eingeplant war. Und einen Spieler darf Nagelsmann nicht nachnominieren. Das verbieten die FIFA-Regeln.
0: Ja, das ist schon heftig. Ralf, wie reagiert der Bundestrainer jetzt auf diesen Ausfall? Wer rückt in der Abwehr nach?
2: Also als erste Alternative gilt Antonio Rüdiger, der bereits ja im Spiel eingewechselt wurde und nun deutlich mehr Verantwortung übernehmen dürfte. Bei der Europameisterschaft 2024, da hieß die Innenverteidigung Jonathan Tah und Antonio Rüdiger. Die beiden sind also durchaus eingespielt und aufeinander abgestimmt. Ja. Gerade die Körperlichkeit und die Ballsicherheit, die sprechen für Rüdiger. Alternativen zu ihm gibt es und das wären Waldemar Anton oder auch Malik Tchao.
0: Das ist echt bitter für Schlotti und fürs deutsche Team. Deutschland verliert eine wichtige Säule in der Defensive und muss nun zeigen, wie gut der Kader diesen Ausfall im weiteren Turnierverlauf kompensieren kann. Wir drücken auf jeden Fall die Daumen.
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0: Sophie, willst du mich heiraten?
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1: Mit Ralf Bosse. Nico Schlotterbeck fällt für den Rest der Fußball-WM aus. Der 26-Jährige von Borussia Dortmund hat sich den befürchteten Innenbandriss im linken Sprunggelenk zugezogen. Das ergab eine MRT-Untersuchung in einem Krankenhaus in North Carolina. Dem Innenverteidiger droht eine Pause von rund 2 Monaten. Aufgrund der FIFA-Regeln darf Bundestrainer Julian Nagelsmann keinen Spieler nachnominieren. Antonio Rüdiger dürfte die Position in der Innenverteidigung übernehmen.
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2: Mit Sarah Heinz, guten Tag. An deutschen Schulen gibt es immer mehr Fälle von Gewalt und Mobbing. Die Gewerkschaft Erziehung und Wissenschaft fordert deswegen, dass dringend etwas passieren und mehr Unterstützung geliefert werden muss. Thorsten Adolfs aus dem News-Team, wo liegen laut GEW denn die besonders dringenden Baustellen?
3: Ja, die GEW schlägt Alarm, weil es ihrer Ansicht nach an allen Ecken und Enden in den Schulen an Personal fehlt. Es gäbe zu wenige Lehrerinnen und Lehrer und vor allem viel zu wenige Schulsozialarbeiter, die frühzeitig eingreifen könnten, heißt es. Die Gewerkschaft fordert deshalb, die Schulsozialarbeit deutlich auszubauen, damit Konflikte gar nicht erst eskalieren und Schulen wieder zu einem richtigen Schutzraum für alle Schüler werden können. Dass Handlungsbedarf besteht, zeigen die Zahlen. Bei Fällen körperlicher Gewalt, die von der Polizei erfasst wurden, gab es laut einer Auswertung des deutschen Schulportals im Jahr 2024 fast 29.000 Gewalttaten. Das ist ein Anstieg um gut 37% innerhalb von nur 2 Jahren. Außerdem kam bei der PISA-Studie heraus, dass gut jeder 5. 15-Jährige mehrmals im Monat in der Schule gemobbt wird. Dieser Wert hält sich seit Jahren hartnäckig auf einem hohen Niveau. Passend dazu wird in Berlin heute eine neue Studie vorgestellt. Darin geht es zum ersten Mal um die Frage, wie Gewalt und Mobbing gezielt bekämpft werden können.
2: Danke, Thorsten, für die Infos. Noch mehr Meldungen sind das jetzt im Überblick. Seit gestern sind erste Details der Empfehlungen der Rentenkommission bekannt und seitdem wird darüber gestritten. Den Gewerkschaften gehen die Pläne zu weit, Wirtschaftsverbänden gehen sie nicht weit genug. Unter anderem soll länger gearbeitet werden und die Beiträge sollen steigen. Die meisten Städte und Gemeinden stecken tief in den roten Zahlen, denn die Haushaltslöcher sind so groß wie noch nie. Die Bertelsmann Stiftung hat ausgerechnet, dass sich im letzten Jahr ein Rekorddefizit von knapp 32 Milliarden Euro angehäuft hat. Die Gesamtverschuldung liegt mittlerweile bei fast 200 Milliarden Euro. Darunter werden wohl vor allem Bildung und Infrastruktur leiden. Auch Jahre nach der Corona-Pandemie fühlen sich viele junge Erwachsene in Deutschland oft einsam. Laut Zahlen des Bundesinstituts für Bevölkerungsforschung betrifft das jede 5. Person zwischen 21 und 30 Jahren. Viele Menschen in dieser Altersgruppe seien in einer Orientierungs- und Übergangsphase und das könne die Anfälligkeit für Einsamkeit noch erhöhen, hieß es. Viele Berufstätige in Deutschland würden lieber im Ausland arbeiten. Laut einer Umfrage für die Jobseite Indeed überlegen 2/3 der befragten Arbeitnehmer, ins Ausland zu gehen. 1/3 hat sich schon konkret über Möglichkeiten informiert. Am gefragtesten sind demnach die USA, Großbritannien und die Schweiz. Als Hauptgrund nennen die Befragten mehr Geld und eine bessere Lebensqualität. Die Studienmacher sehen die Ergebnisse als Alarmsignal. Wenn so viele Arbeitnehmer gerne in einem anderen Land arbeiten wollen würden, dann sollte das auch als Zeichen für Unzufriedenheit mit den Arbeitsbedingungen bei uns verstanden werden und dafür, dass sich etwas verbessern müsse. Und das waren die Nachrichten mit Sarah Heinz.
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4: Wolken und Abkühlung Fehlanzeige, wobei heute kann es ganz selten mal ein Hitzegewitter geben. Morgen fällt dann auch das weg. Dazu viel, viel Sonnenschein und bis zu 33 Grad. Übermorgen dann noch wärmer.
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4: Ich habe für euch jetzt hier alle Staus ab einer Viertelstunde. Es geht los auf der A1 Köln Richtung Münster zwischen Hagen Nord und Kreuz Dortmund Unna. 10 Kilometer, 25 Minuten. Die 3 Köln Oberhausen zwischen Duisburg-Wedau und Oberhausen-Lierich 5 Kilometer, Viertelstunde. A4 Aachen-Köln zwischen Eschweiler-West und Weißweiler 5 Kilometer, 25 Minuten. Die A40 Dortmund-Essen zwischen Dortmund-Dorstfeld und Klei 2 Kilometer, Viertelstunde. Und zum Schluss noch die A43 Wuppertal-Recklinghausen zwischen Sprockhövel und Bochum-Witten 5 Kilometer Stau, 25 Minuten plus. Eine gute Fahrt!
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4: Heiß, heißer Montag. Also ich persönlich liebe ja dieses Wetter, kann aber auch jeden verstehen, dem das einfach viel zu heiß ist. Vor allem dieser Moment, wenn du beim Nichtstun schwitzt. Das ist eklig. Ja, wir checken nach den nächsten drei Songs, wie lange wir diese Hitze noch hier bei uns haben. Ich bin Sascha Fassbender. Einen schicken Montag euch. So.

0: Houdini, Dua Lipa. Leute, lasst mich doch jetzt einfach mal alle in Ruhe. Es ist wirklich extrem warm. Der Moment, wo du beim Nichtstun schwitzt. Ich will einfach in Ruhe meinen Snickers trinken, Mann. Was soll das denn alles? Es ist dieser Sommer, von dem alle reden und plötzlich fällt uns allen auf Scheiße. Im Sommer ist es ja auch heiß. Habe ich nicht kommen sehen.
1: Zugegeben, es ist ja nicht nur heiß, es ist schweineheiß.
0: So, Kollegin Laura Potting ist da positiv wie immer.
1: Ich bin für dich da. So, aber du hast es messerscharf kombiniert. Es wird heiß. Und zwar die ganze Woche bei uns in NRW. Heute bis zu 33 Grad. Vor allem in höheren Lagen sind vereinzelt Hitzegewitter möglich. Nachts dann tatsächlich etwas kühler, so 19 bis 15 Grad.
0: Das ist ja schweinekalt.
1: Ey, was soll das? Da friere ich ja. So eine Scheiße.
0: Ich will die Hitze zurück. Ja.
1: Genau.
0: Und morgen geht sie dann weiter, die wilde Hitzefahrt.
1: Die wilde Hitzefahrt. Viel Sonne morgen, trocken und dann wieder 33 Grad. Und der Mittwoch, ja, der Mittwoch. Der wird dann noch heißer, da kratzen wir fast an der 40-Grad-Marke. Und Donnerstag, du dreimal darfst raten, wird
0: heiß. Juhu. So, das heißt auch, immer schön eincremen, wenn wir rausgehen. Klar, irgendeine Sonnencreme aus dem letzten Sommerurlaub, die fliegt ja irgendwo rum, zur Not im Koffer.
1: Alarm, Alarm, Obacht, hier lauert Gefahr.
0: Ja, du hast auch schon zu lange in der Sonne gestanden, habe ich das Gefühl.
1: Das ist absolut korrekt. Nee, aber ihr wisst es bestimmt auch, ich sag's trotzdem nochmal zur Sicherheit. Sonnencreme kann tatsächlich ablaufen. Ja, muss aber auch nicht.
0: Schmeckt dann sauer.
1: Genau. Wenn ihr zum Beispiel noch eine ungeöffnete Tube Sonnencreme habt, ne? Die hält sich in der Regel so 2 bis 3 Jahre, wenn die wirklich nicht offen ist. Wenn ihr sie an einem kühlen, dunklen Ort aufbewahrt und nicht bei 1000 Grad auf dem Balkon durchgart. Mhm. Bei einer geöffneten Sonnencreme sieht das anders aus. Da verkürzt sich die Haltbarkeit. Normalerweise findet ihr da auf der Rückseite so einen Hinweis. Da steht dann sowas wie 12M und das bedeutet, dass das Produkt nach dem Öffnen noch 12 Monate haltbar ist. Ja, und ansonsten gibt es aber auch Anzeichen, wenn so eine Sonnencreme um ist. Das ist
0: wenn sie sauer schmeckt, sag ich ja.
1: Das ist wie bei Menschen. So. Verfärbt sich oder riecht nicht mehr gut. Die Konsistenz kann sich auch verändern. Dann solltet ihr das Zeug auf jeden Fall weghauen.
0: Schade, dass wir uns nicht einfach mit den, ja, so seit so 10 oder 20 Jahren alten geöffneten Grillsoßen in unserem Kühlschrank einreiben können.
1: Kannst du schon. Ich weiß ja nicht, ob das bei Sonnenbrand hilft. So.
0: Aber die Wespen freuen sich bestimmt. Ja, danke, stimmt. Laura. Jetzt natürlich ein Sommersong hier, ist ja klar.
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1: Mit Dennis Cash. Guten Tag. Die Städte im Rhein-Kreis Neuss schlagen Alarm beim bundesweiten Aktionstag Kommunen.

0: Am Limit machen sie heute auf ihre leeren Kassen aufmerksam. In Neuss-Grevenbruch und Dormagen hängen beispielsweise heute Banner an den Rathäusern. Dormagen hat zusätzlich die Stadtbibliothek und die städtischen Bäder symbolisch mit Absperrband markiert. Hintergrund der Not sind laut den kommunalen Spitzenverbänden stark gestiegene Sozialausgaben, die vom Bund vorgeschrieben werden. Allein in NRW lag das Minus im letzten Jahr bei 11 Milliarden Euro. Die Forderung der Städte ist daher klar: Wer Regeln erlässt, muss diese auch bezahlen. Blockierte Radwege, Autos im Halteverbot oder Dauerparker auf Stellplätzen. Das ist auch im Rheinkreis Neuss immer wieder ein Problem. Ein Meerbuscher Unternehmen hat jetzt ein Drohnensystem entwickelt, das Städten und Gemeinden dabei helfen soll, Parkverstöße leichter zu erkennen. Christopher Batschik aus der News 89.4 Redaktion, wie funktioniert das System jetzt ganz genau?
1: Die Drohnen fliegen laut Unternehmen bestimmte Strecken mehrfach ab und machen Fotos und Videos. Die Aufnahmen werden dann mit Hilfe von KI ausgewertet. Mögliche Verkehrsverstöße werden an das Ordnungsamt gemeldet, zum Beispiel wenn ein Auto auf dem Radweg steht oder im Halteverbot parkt. Ob aber ein Knöllchen fällig ist, entscheidet weiterhin das Ordnungsamt. Das Meerbuscher Unternehmen hat nach eigenen Angaben auch schon eine Genehmigung für NRW. Demnach ist es unter anderem auch schon im Gespräch mit Meerbusch und Düsseldorf für Testzwecke.
0: Der Rheinkreis Neuss verschenkt Geld für gute Ideen rund um das Thema fairer Handel. Laut der Kreisverwaltung stammen 20.000 Euro aus einem Preisgeld des Wettbewerbs Hauptstadt des fairen Handels. Noch bis Mitte kommenden Jahres können jetzt Kitas, Schulen und Vereine im Rheinkreis Neuss Fördermittel für eigene Fairtrade-Projekte beantragen. Wer mitmachen möchte, findet die Kontaktdaten und weitere Infos dazu auf news894.de/Nachrichten. Und das waren die Lokalnachrichten mit Dennis Kesch.
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0: Ja, den ganzen Tag scheint die Sonne, es bleibt trocken und heiß mit Höchstwerten um 32 Grad. In der kommenden Nacht bleibt der Himmel wolkenlos und es kühlt sich ab auf 17 Grad. Morgen wird es dann wieder sonnig und heiß im Rheinkreis Neuss, bis zu 33 Grad werden es dann.
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3: Jetzt alle Staus ab einer Viertelstunde plus. Es geht los auf der A1 Köln Richtung Münster zwischen Hagen Nord und Unna. 7 Kilometer Stau eine Viertelstunde. Die 4 Aachen Köln zwischen Eschweiler West und Weißweiler. 5 Kilometer Stau 25 Minuten. A40 Dortmund Essen zwischen Dortmund Dorstfeld und Dortmund Klei. 2 Kilometer Stau Viertelstunde. Und noch die A59 Dienstlaken Richtung Duisburg zwischen Kreuz Duisburg Nord und Kreuz Duisburg. 2 Kilometer Stau, eine Viertelstunde plus. Allen unterwegs eine gute Fahrt.
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3: Hör mal! Jeder, wie er meint, ne? Hi, Sascha Fassbender hier. Und es gibt ja jetzt wirklich kuriose Deo-Sorten, so für Männer, Kokosnuss-Vanille, dunkle Schokolade, Marshmallow-Smoke. Also ich verstehe ja, wenn ihr nicht wie eine Parfümerie riechen wollt. Aber muss es eine gemischte Tüte ohne Lakritz sein?

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0: Happy Birthday. Diverse Promis haben Geburtstag, zum Beispiel Campino von den Toten Hosen, aber auch der Wendler. Also ich glaube nicht, dass die beiden zusammen feiern würden. Überhaupt, was macht der Wendler eigentlich?
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2: Ja, was macht eigentlich der Wendler? Die Jüngeren kennen ihn wahrscheinlich nur als den OnlyFans-Account-Manager seiner Frau. Aber bevor der komplett den Verstand verloren hat und nach Florida gegangen ist, um da als Zauberer an Tankstellen aufzutreten, hat der mal ziemlich erfolgreich Musik gemacht. Ja, Schlager. Sie liebt den DJ oder dann war da noch, dann war da hier von, das war Icke Hüftgold. Egal, also der hat richtig guten Schlager gemacht. Da zuckt's auch direkt bei mir. Bin ja dreimaliger Disco-Fox-Hallenmeister auf dem 80. meiner Oma geworden. Also ich kann mehr als den Grundschritt. Ja. Und vergessen die Performance mit Tante Erna zu einem Bett im Kornfeld. Ein, zwei Tipp, Brezel, Körbchen, dann die Erna durch die Schiebetür. Am Ende gab's von der Jury 3x10 Punkte und eine Flasche Eierlikör. Einer der besten Abende meines Lebens. Worüber haben wir nochmal gesprochen? Ach ja, der Wendler. Ja, der ist bekloppt geworden. Und immer dran denken, Hebefiguren sind keine Kunst, das ist Physik. Also immer mit dem Orthopäden absprechen.
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1: Mit Sarah Heinz, guten Tag. Großbritannien steht vor einem politischen Umbruch. Der britische Premierminister Starmer tritt zurück. Auch den Posten als Chef der Labour-Partei gibt er ab. Das hat er am Mittag vor seinem Amtssitz in der Downing Street angekündigt. Malte Albrecht aus dem News-Team. Starmer stand ja schon länger unter Druck.
2: Ja, dafür gibt es gleich mehrere Gründe. Bei den britischen Kommunalwahlen im Mai musste seine Labour-Partei schwere Verluste hinnehmen. Außerdem sind auch Starmers eigene Beliebtheitswerte im Keller. Und dann gab es noch einen Machtkampf in der Labour-Partei. Nach den schlechten Wahlergebnissen bröckelte der Rückhalt für Starmer dramatisch. Als aussichtsreichster Kandidat für die Nachfolge gilt Starmers parteiinterne Rivale Burnham. Das ist der ehemalige Bürgermeister von Manchester. Die Nachfolge soll bis Anfang September geregelt sein. Bis dahin will Starmer im Amt bleiben.
1: Starmer hat ja einen EU-freundlichen Kurs verfolgt. Was für Reaktionen gibt es jetzt aus Brüssel?
2: Also von EU-Kommissionspräsidentin von der Leyen gab es Lob. Viele Regierungschefs bräuchten Jahre, um zu dem Staatsmann heranzuwachsen, der er in nur 2 Jahren geworden sei, schrieb sie auf ihren Social-Media-Kanälen. Die Sicherheit Europas und die der Ukraine sei dank Starmer gestärkt worden. Wer auch immer die Nachfolge antritt, in Brüssel hofft man, dass die zuletzt verstärkte Zusammenarbeit weitergeht. Denn unter Premier Starmer hatte sich Großbritannien stärker im Sinne der EU engagiert, wenn es zum Beispiel um die Unterstützung der Ukraine oder die Stärkung der NATO ging. Umplanen muss die Kommission jetzt so oder so. Der geplante EU-Großbritannien-Gipfel im Juli in Brüssel wird voraussichtlich verschoben.
1: Malte, danke dir. Noch mehr wichtige Meldungen hört ihr jetzt in der Zusammenfassung. Morgen sollen die Reformpläne der Rentenkommission an die Bundesregierung gehen. Diskutiert wird aber schon jetzt. Nach den Empfehlungen sollen wir einerseits länger arbeiten, außerdem würden die Beiträge steigen. Kritik kommt vor allem von den Gewerkschaften, den Jusos und den Linken. Sie halten die Reform für sozial ungerecht. Wirtschaftsverbänden gehen die Pläne dagegen nicht weit genug. Die erste Verhandlungsrunde zwischen dem Iran und den USA ist beendet und US-Vizepräsident Vance zieht eine positive Bilanz. Es sei eine sehr gute Grundlage für eine erfolgreiche endgültige Einigung geschaffen worden, sagte er Journalisten in der Schweiz. Nach einem Blitzeinschlag kommt es im Bahnverkehr zwischen Düsseldorf und Duisburg noch immer zu Verzögerungen und Ausfällen. Seit Sonntagmorgen müssen Reisende auf Ausweichrouten mit einer längeren Fahrzeit rechnen. Wann die Störung behoben werden kann, ist laut Bahn aktuell noch unklar. Die Corona-Pandemie ist seit einigen Jahren vorbei. Trotzdem fühlen sich viele junge Erwachsene in Deutschland noch immer oft einsam. Nach Zahlen des Bundesinstituts für Bevölkerungsforschung betrifft das jede 5. Person zwischen 21 und 30 Jahren. Bei den 31- bis 54-Jährigen sind mit 14% weniger Menschen betroffen. Das würde laut Experten zeigen, dass Einsamkeit vor allem für die jüngere Generation zu einer anhaltenden psychosozialen Belastung werde. Viele Menschen in dieser Altersgruppe seien in einer Orientierungs- und Übergangsphase. Und das könne die Anfälligkeit für Einsamkeit noch erhöhen, heißt es. Und das waren die Nachrichten mit Sarah Heinz.
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3: Sommer, Sommer, Sommer, Sommer. Es bleibt heiß und meist trocken, nur vereinzelt mal ein Hitzegewitter. Morgen fällt dann auch das weg, nur noch trocken. Viel blauer Himmel und maximal 33 Grad. Morgen Mittwoch dann noch heißer.
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3: Ich habe für euch jetzt hier alle Staus ab 13 Minuten plus. Die A3 Köln Richtung Oberhausen zwischen Duisburg-Wedau und Oberhausen-Lierich 4 Kilometer Stau, Viertelstunde. Die 3 Köln-Arnheim zwischen Kreuz-Oberhausen-West und Kreuz-Oberhausen 5 Kilometer, 20 Minuten. A4 Köln-Aachen zwischen 3 Köln-Heumer und Kreuz-Köln-Süd 5 Kilometer, Viertelstunde. A57 Köln-Nimwegen zwischen Kreuz-Meerbusch und Mörs-Hülstung 10 Kilometer, Viertelstunde und noch die A59 Duisburg Richtung Dienstlaken zwischen Duisburg-Hochfeld und Meiderich 3 Kilometer, Viertelstunde. Eine gute Fahrt euch!
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3: Und das jetzt mit einem richtig schönen, entspannten 80er Sascha Fassbender hier. Und ich finde es ja immer spannend, wenn ein Song zum Film populärer wird als der Film selbst. Zumindest habe ich hier das Gefühl, der Soundtrack zu Mad Max 3. We Don't Need Another Hero von Tina Turner jetzt. Sascha Fassbender hier. Hi!

0: Mein Gott, der Mann ist ja nicht mehr aufzuhalten. Unser nächster Künstler Alex Warren hat schon wieder neue Musik rausgebracht. Ordinary ist ja sowieso nicht mehr aus den Köpfen der Leute zu kriegen. Dann Eternity und jetzt vor ein paar Monaten Fever Dream. Ist auch direkt zum Hit geworden, spielen wir ja auch für euch, aber da kommt dann noch mehr. Sein neuester Song heißt Passenger und geht soundmäßig wieder so in so eine gute Laune-Richtung, ähnlich wie Fever Dream, aber mit, ja wie soll ich sagen, so ein bisschen weniger gute Laune halt. Es geht darum, immer die zweite Wahl zu sein, beziehungsweise so, um den Songtitel aufzugreifen, immer Beifahrer im eigenen Leben zu sein. Alex Warren verpackt's in einem spaßigen Feelgood-Song und will es auch gar nicht so dramatisieren oder schlechte Vibes aufkommen lassen, besonders auf Social Media. Da macht er in den Promo-Videos auch eher so den Kasper. Ist einfach sein Style, hat er uns mal im Interview gesagt.
1: Ich bin einfach so. Es gibt in diesem Job so viele ernste und geheimnisvolle Künstler und das bin ich einfach nicht. Ich glaube, die Leute mögen authentische Menschen. Deswegen werde ich nicht so tun, als wäre ich jemand anders.
0: Ja, macht ihn ja auch irgendwie sympathisch. Und mit Passenger hat er auch direkt sein neues Album angekündigt. Das heißt Wild Child und kommt Ende August. Freuen wir uns drauf und nun hören wir ihn aber erstmal selber und dann seine Single.
2: Hey, this is Alex Warren and this is my new song, Passenger. 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
1: Mit Dennis Cash. Guten Tag. Bundesweit haben heute Kommunen Alarm geschlagen, auch bei uns im Rhein-Kreis Neuss. Bürgermeister und Verwaltungsmitarbeiter haben dabei mit verschiedenen Aktionen auf die klammen Stadtkassen aufmerksam gemacht. Sie beklagen vor allem steigende Sozialausgaben, die sie als Kommunen übernehmen müssen. Der Neusser Bürgermeister Rainer Breuer sagt, dass es so nicht weitergehen kann.
2: Wir haben allein in Neuss 60 Millionen Euro, die uns an Einnahmen fehlen und die Ausgaben decken zu können. Das geht zulasten künftiger Generationen. Wir können nicht dauerhaft Schulden aufnehmen, sondern wir müssen vom Bund und vom Land Nordrhein-Westfalen eine auskömmliche Finanzierung unserer Aufgaben haben. Sonst müssen wir Aufgaben wegfallen lassen.
1: Durch das steigende Defizit könnten sich wichtige Projekte immer weiter verzögern, fürchten die Kommunen auch bei uns im Rhein-Kreis Neuss. Das kann demnach zum Beispiel Schulen, Straßen oder kulturelle Einrichtungen treffen. Das kommunale Defizit lag im letzten Jahr bundesweit bei rund etwa 32 Milliarden Euro. In NRW sind es rund 11 Milliarden. Ein Unternehmen aus Meerbusch hat eine Drohnentechnik entwickelt, mit der Städte und Gemeinden in Zukunft Falschparker leichter erkennen sollen. Laut dem Unternehmen fliegen die Drohnen bestimmte Strecke mehrfach ab und machen Fotos und Videos. Die Aufnahmen werden mit Hilfe von KI ausgewertet. Mögliche Verstöße wie blockierte Radwege oder zu lang parkende Autos werden dann an das Ordnungsamt gemeldet. Die Entscheidung über ein mögliches Knöllchen treffe aber weiter ein Mitarbeiter vor Ort. Das Unternehmen sucht jetzt erstmal Städte, die das System ausprobieren möchten. Erste Gespräche gab es demnach schon auch mit Meerbusch und Düsseldorf. In Meerbusch können Interessierte diese Woche tief in die digitale Welt eintauchen. Laut Stadtverwaltung gibt es rund um den bundesweiten Digitaltag 10 verschiedene Veranstaltungen. Das Angebot reicht von Smartphone-Kursen für Anfänger über Hilfe bei digitalen Behördengängen bis hin zum Datenschutz-Escape-Game für Familien. Auch Themen wie künstliche Intelligenz und die Smart-City-Funktionen stehen auf dem Programm. Die Kurse und Workshops werden von Stadt, Stadtbibliothek und der Volkshochschule angeboten. Das genaue Programm haben wir auf news894.de/Nachrichten verlinkt. Und das waren die Lokalnachrichten mit Dennis Cash.
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1: Ja, heute gibt es den ganzen Tag viel Sonnenschein, es bleibt trocken und es wird auch wieder heiß mit Höchstwerten um 32 Grad. In der kommenden Nacht geht es dann bis auf 17 Grad runter, morgen dann wieder sonnig und heiß, bis zu 33 Grad bekommen wir dann.

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1: Und da haben wir zuerst die A1 Euskirchen-Dortmund zwischen Kreuz Köln-Nord und Kreuz Leverkusen-West. 3 Kilometer stockend, ungefähr 5 Minuten Zeitverlust. Jetzt die A46 Düsseldorf-Heinsberg zwischen Neuss-Hafen und Neuss-Holzheim. 2 Kilometer stockend, 5 Minuten dauert es länger. A52 Düsseldorf-Romont zwischen Kreuz Nersen und Kreuz Mönchengladbach. 2 Kilometer Stau, auch hier 5 Minuten könnt ihr obendrauf rechnen. Und A57 Köln-Nimwegen zwischen Kreuz Meerbusch und Krefeld-Gartenstadt. 2 Kilometer stockend, auch 5 Minuten Zeitverlust. Ein Blitzer steht in Neuss auf der Löwelinger Straße in beide Richtungen. Wer noch mehr sieht, Staus, Blitz oder Störungen, kann uns das gerne melden über die News 89.4 Hotline oder über WhatsApp 02131 40.000.
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2: Ach, das liebe ich ja. Bei Olympia oder auch im Fußball, bei EM und WM. Diese kleinen, witzigen, kuriosen, verrückten oder auch einfach sehr emotionalen Geschichten, die so nebenbei passieren und mit dem Sport gar nicht so viel zu tun haben. Geschichten aus dem Abseits nennen wir das aktuell. Die jetzige Folge hört ihr nach rund 10 Minuten Musik hier bei mir. Ich bin Sascha Fassbender. Einen schicken Nachmittag euch. Jetzt mit Musik von Dasher. Das ist Austin.

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0: Das sind die 80er. Rockwell, Somebody's Watching Me. Kommen wir zu einer der wohl ungewöhnlichsten Rekrutierungen eines Nationalspielers bei dieser WM.
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0: Roberto Lopez ist bei dieser WM dabei, weil er bei Social Media war. Ja, Kollege Kevin Zimmer hat die Geschichte, die beinahe ohne Happy End ausgegangen wäre.
2: Bei uns läuft noch alles klassisch. Bundestrainer Julian Nagelsmann beobachtet deutsche Spieler. Gefallen sie ihm? Glaubt er, dass die in die Nationalmannschaft sollten? Ruft er sie an und spricht persönlich mit ihm. Danach weiß man, ob man Nationalspieler ist. Beim WM-Teilnehmer Kap Verden lief es anscheinend anders. Der Star der Mannschaft ist Roberto Lopez. Der ist in Irland geboren, spielt dort in der Profiliga für die Shamrock Rovers. Sein Papa kommt aber eben aus Kap Verden. Während eines Uni-Projekts musste Roberto Lopez sich ein LinkedIn-Profil anlegen. Ein Social-Media-Netzwerk, wo es vor allen Dingen um Business-Kontakte geht. Er vernetzte sich mit ein paar anderen Profispielern und plötzlich bekam er eine E-Mail, erzählt er hier im irischen Fernsehen.
0: Eines Tages meldete sich der Trainer von Kap Verden bei mir auf Portugiesisch, das ich bis dahin noch gar nicht sprach. Es sah aus wie eine Spam-Mail oder so eine Welcome-Mail, die bei LinkedIn öfter mal so verschickt wird, wenn du neu bist. Ich habe das einfach ignoriert.
2: Er ging weiter zur Uni, spielte weiter Fußball, aber 9 Monate später kam wieder eine Nachricht über das Netzwerk. Diesmal hat er sie verstanden.
0: Glücklicherweise meldete er sich 9 Monate später nochmal, dann auf Englisch, und er fragte nach, was ich von seinem Angebot halten würde. Ich machte dann das, was ich schon am Anfang hätte tun sollen. Ich ließ die erste Nachricht bei Google übersetzen und da stand: Wir suchen neue Spieler für unser Team. Roberto, wir wollen dich. Was sagst du? Ja, und dann habe ich ganz schnell zurückgeschrieben, dass ich gerne dabei wäre.
2: Rekrutiert über LinkedIn. Und vor allen Dingen, sein Papa ist jetzt stolz, dass Roberto für Kap Verden bei der WM dabei ist. Also besser mal die Nachrichten gut kontrollieren. Vielleicht gibt's eine Einladung zur Nationalmannschaft.
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1: Ich bin Jan-Henner Reitze. Wegen schlechter Ergebnisse seiner Labour-Partei bei verschiedenen Wahlen stand der britische Premierminister Keir Starmer seit Wochen unter Druck. Jetzt zieht er Konsequenzen und hat seinen Rücktritt angekündigt. Als Nachfolger steht der frühere Bürgermeister von Greater Manchester, Andy Burnham, bereit, der seine Kandidatur auch schon bekannt gegeben hat. Burnhams Rückhalt in der Labour-Partei gilt als groß. Die Übergabe der Amtsgeschäfte könnte Mitte Juli beginnen. Viele Menschen in Deutschland bewerten ihre Mietkosten als hoch. Das zeigt eine Allensbach-Umfrage. Gut jeder zweite befragte Mieter spricht von einer großen oder sehr großen Belastung.
2: Die Folge? Viele bleiben auch in ihren Wohnungen, scheuen einen teuren Umzug und vor allem befürchten sie, dass sie am Ende vielleicht eine höhere Miete zahlen müssen. Im Durchschnitt bleiben die Leute mittlerweile 18 Jahre in ihrer Bude. Aber laut den Forschenden sind die allermeisten auch völlig zufrieden mit ihrer Wohnsituation, auch mit der Lage des Hauses. Kritik gibt's aber auch, und zwar vor allem an der Parkplatzsituation. Claudia Wächter, Nachrichtenredaktion.
1: Bei Razzien in Nordrhein-Westfalen, Spanien und Österreich sind Polizei und Staatsanwaltschaft gegen mutmaßliche Drogenhändler vorgegangen. Es wurden Wohnungen, Geschäftsräume und Verstecke durchsucht. Ermittelt wird gegen insgesamt 31 Beschuldigte. 9 Haftbefehle wurden vollstreckt. Es geht um Drogengeschäfte unter anderem mit Cannabis, Kokain und Crack im Wert von 11 Millionen Euro. Und zum Fußball. Nico Schlotterbeck kann bei der WM in den USA, Kanada und Mexiko nicht mehr zum Einsatz kommen. Der 26-Jährige von Borussia Dortmund hat sich einen Innenbandriss im linken Sprunggelenk zugezogen.
3: Im Spiel gegen die Elfenbeinküste tritt sich Schlotterbeck nach 15 Minuten unglücklich selbst gegen das linke Bein. Er muss immer wieder behandelt werden, hält aber bis zur Halbzeit durch. Dann bleibt er in der Kabine. Bundestrainer Nagelsmann ahnt nach dem Spiel schon, dass es etwas Schlimmeres sein kann. Für den Abwehrchef von Borussia Dortmund wird jetzt Antonio Rüdiger in die Startelf rücken. Nachnominieren kann Nagelsmann niemanden mehr. Nach Lennart Kahl ist es schon das zweite vorzeitige WM-Aus für einen deutschen Spieler. Thomas Bremser, Winston Salem.
1: Deutschland steht schon als Gruppensieger fest. Gegner im abschließenden Vorrundenspiel am Donnerstag ist Ecuador.
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4: Wolken und Abkühlung, Fehlanzeige, wobei heute kann es ganz selten mal ein Hitzegewitter geben. Am Abend und in der Nacht fällt dann auch das weg. Dabei geht's nachts runter auf 19 bis 15 Grad, meist sternenklar in der Nacht. Morgen dann wieder viel Sonnenschein und bis zu 33 Grad, übermorgen noch wärmer.
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4: Ich liebe ja die Natur. Sascha Fassbender hier, schicken Montag euch. Und ein Forschungsteam hat jetzt rausgefunden, manche Bienen können ihre Farbe anpassen. Ja, das sind so nordamerikanische Bienen und je nach Wetter sind sie so grünlich oder eher so gelblich-orange. Das können die dank einer sogenannten Nanostruktur. Ich hätte das dann gern für mein T-Shirt. Danke!

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1: Mit Dennis Cash. Guten Tag. Die Städte im Rheinkreis Neuss schlagen Alarm. Beim bundesweiten Aktionstag Kommunen am Limit machen sie heute auf ihre leeren Kassen aufmerksam. In Neuss, Grevenbruch und Dormagen hängen beispielsweise heute Banner an den Rathäusern. Dormagen hat zusätzlich die Stadtbibliothek und die städtischen Bäder symbolisch mit Absperrband markiert. Hintergrund der Not sind laut den kommunalen Spitzenverbänden stark gestiegene Sozialausgaben, die vom Bund vorgeschrieben werden. Allein in NRW lag das Minus im letzten Jahr bei 11 Milliarden Euro. Die Forderung der Städte ist daher klar, wer Regeln erlässt, muss diese auch bezahlen. Blockierte Radwege, Autos im Halteverbot oder Dauerparker auf Stellplätzen, das ist auch im Rheinkreis Neuss immer wieder ein Problem. Ein Meerbuscher Unternehmen hat jetzt ein Drohnensystem entwickelt, das Städten und Gemeinden dabei helfen soll, Parkverstöße leichter zu erkennen. Christopher Batschik aus der News 89.4 Redaktion, wie funktioniert das System jetzt ganz genau?
2: Die Drohnen fliegen laut Unternehmen bestimmte Strecken mehrfach ab und machen Fotos und Videos. Die Aufnahmen werden dann mit Hilfe von KI ausgewertet. Mögliche Verkehrsverstöße werden an das Ordnungsamt gemeldet, zum Beispiel wenn ein Auto auf dem Radweg steht oder im Halteverbot parkt. Ob aber ein Knöllchen fällig ist, entscheidet weiterhin das Ordnungsamt. Das Meerbuscher Unternehmen hat nach eigenen Angaben auch schon eine Genehmigung für NRW. Demnach ist es unter anderem auch schon

0: im Gespräch mit Meerbusch und Düsseldorf für Testzwecke.
1: In Meerbusch können Interessierte diese Woche tief in die digitale Welt eintauchen. Laut Stadtverwaltung gibt es rund um den bundesweiten Digitaltag 10 verschiedene Veranstaltungen. Das Angebot reicht von Smartphone-Kursen für Anfänger über Hilfe bei digitalen Behördengängen bis hin zum Datenschutz-Escape-Game für Familien. Auch Themen wie künstliche Intelligenz und die Smart-City-Funktionen stehen auf dem Programm. Die Kurse und Workshops werden von Stadt, Stadtbibliothek und der Volkshochschule angeboten. Das genaue Programm haben wir auf news894.de/Nachrichten verlinkt. Und das waren die Lokalnachrichten mit Dennis Kesch.
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1: Ja, den ganzen Tag scheint die Sonne, es bleibt trocken und heiß mit Höchstwerten um 32 Grad. In der kommenden Nacht bleibt der Himmel wolkenlos und es kühlt sich ab auf 17 Grad. Morgen wird es dann wieder sonnig und heiß im Rheinkreis Neuss, bis zu 33 Grad werden es dann.
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1: Da haben wir noch die A52 Düsseldorf-Romont zwischen Kreuznersen und Kreuz Mönchengladbach. 2 Kilometer stockend und etwa 5 Minuten Zeitverlust. Ein Blitzer steht noch in Neuss auf der Löwelinger Straße in beide Richtungen. Da, wo es geht, eine gute Fahrt.
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3: Mit Sascha Fassbender euch einen ganz, ganz schönen Montag. Auch für diesen armen Teufel hier bei einem Konzert in Amsterdam mit 6.000 Zuschauern hat ein Mann seiner Freundin auf der Bühne einen Heiratsantrag gemacht. Ihre Antwort war Nein. Und sie hat dann auf der Bühne auch noch das so erklärt, warum denn das Nein und oh, ganz unangenehm. Ich glaube, schlimmer wäre es nur, wenn er den Antrag am Anfang einer Heißluftballontour gemacht hätte. Das wären 4 Stunden Stille gewesen.

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0: babe. Selina Krüsen hier aus eurer News 89.4 Morning Show. Heute Morgen war unser großes Thema Drohnen, die erfassen, wie du parkst. Es gibt ein Meerbuscher Unternehmen, Schwers heißt das. Das hat eine Technik entwickelt, um Falschparker mit einer Drohne aus der Luft zu erkennen. Es funktioniert so, die Drohne, die fliegt mehrfach eine Strecke ab, macht Aufnahmen, die werden mit Hilfe von KI ausgewertet und auffällige Autos werden dann ans Ordnungsamt gemeldet. News 89.4 Kollege Christoph Batschig. Wird das denn auch schon eingesetzt?
1: Nee, noch nicht. Das ganze Produkt ist auch noch gar nicht so lange fertig. Erst im März wurde es auf einer Messe für Verkehrstechnik vorgestellt. Michael Schwers, der Geschäftsführer, sagt aber:
2: Wir sind bereit.
1: Und deshalb ist ein Unternehmen, das weltweit arbeitet, auch schon auf erste Städte zugegangen. Düsseldorf wurde schon kontaktiert, Meerbusch auch. Und in Perth in Australien wurde es auch schon vorgestellt. Das Ganze soll dann erstmal in Pilotprojekten getestet werden.
0: Ist denn rechtlich auch schon alles geklärt? Bei Drohnen stelle ich mir das alles ein bisschen komplizierter vor.
1: Ja, das Unternehmen hat nach eigenen Angaben die nötige Genehmigung für NRW bekommen. Heißt, die Drohne darf hier grundsätzlich eingesetzt werden. Aber natürlich nicht von jedem. Im ersten Schritt ist geplant, dass ein Mitarbeiter des Unternehmens mit der Drohne vorbeikommt. Also die jeweilige Stadt kauft das Gerät nicht direkt, sondern leiht es erstmal für den Einsatz. Ganz wichtig dabei auch:
2: Wir fliegen nur auf Sichtweite. Das heißt, der Pilot, der Drohnenpilot, der die Drohne steuert oder kontrolliert, ob der Flug auch in Ordnung ist, der sieht die Drohne jederzeit.
1: Wenn die Drohne weiter wegfliegen soll und der Pilot sie also nicht mehr direkt sehen kann, dann braucht es nochmal eine extra Erlaubnis und die zu bekommen ist deutlich aufwendiger.
0: Was ist denn mit der Technik in Zukunft alles möglich?
1: Laut dem Unternehmen könnte das System grundsätzlich in jeder Stadt eingesetzt werden. Die Städte könnten die Drohnen dann irgendwann kaufen oder leasen und langfristig könnte das sogar noch automatischer laufen. Dann startet die Drohne zum Beispiel selbstständig von der Station, fliegt ihre Strecke ab und die Daten gehen dann direkt ans Ordnungsamt.
0: Crazy. Was kostet sowas?
1: Konkrete Zahlen wollte Geschäftsführer Michael Schwers mir nicht nennen. Er sagt aber, allzu teuer sei das Ganze nicht. Und in einem ersten Schritt könnte das Ganze dann zum Beispiel erstmal nach geflogenen Kilometern abgerechnet werden, hat mir Schwers gesagt.
0: Das Meerbuscher Unternehmen Schwers hat eine Drohnentechnik entwickelt, um Falschparker schneller zu bekommen. Die Infos dazu, die findet ihr auch auf news894.de.

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2: Mit Ralf Bosse. Frankreichs WM-Spiel gegen den Irak könnte heute Abend von den Wetterbedingungen beeinflusst werden. Für den Spieler Philadelphia werden Gewitter nicht ausgeschlossen. Vorhergesagt sind dazu auch starke Winde und Blitzschlag. Vereinzelt kann es auch zur Bildung von Tornados kommen, begleitet wird das Ganze von heftigen Regenfällen. Dadurch könnten sich Anpfiff oder Spielverlauf deutlich verzögern. Die Weltmeisterschaft wird ein weiteres Mal mit Diskussionen über Wetter und Spielbedingungen zu tun bekommen.
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3: Ich bin Jan-Henner Reitzer. Die Reformvorschläge der Rentenkommission werden erst morgen offiziell der Bundesregierung übergeben. Doch schon jetzt gibt es Diskussionen, Lob, aber auch Kritik, zum Beispiel von Opposition und Gewerkschaften. Ein Knackpunkt, der Vorschlag, das Rentenalter in den kommenden Jahrzehnten schrittweise anzuheben.
4: Noch länger arbeiten, völlig ungerecht, sagen Kritiker. Tenor, ein Professor könne das vielleicht, ein Fliesenleger nicht. Hintergrund: nach dem aktuellen Vorschlag soll die sogenannte Rente mit 63 wegfallen und ein Teil der Rentenbeiträge soll künftig am Aktienmarkt angelegt werden. Das finden die Grünen gar nicht so schlecht, fordern nun aber vor allem von der Regierung schnell Klarheit. Alles andere sorge nur für Verunsicherung. Claudia Wächter, Nachrichtenredaktion.
3: Beim Tanken ist Diesel erstmals wieder günstiger als vor Beginn des Irankriegs. Das geht aus Zahlen des ADAC hervor. Der Tagesdurchschnittspreis für einen Liter Diesel lag von Freitag bis Sonntag jeweils zwischen 1,73 Euro und 1,74 Euro und damit unter dem vom 27. Februar, dem Tag, bevor der Irankrieg begann. Heute ging der Preis noch weiter runter. E10 ist noch etwas teurer als vor Kriegsbeginn. Der britische Premierminister Keir Starmer hat seinen Rücktritt angekündigt. Er beugt sich damit dem seit Wochen steigenden Druck aus seiner Labour-Partei. Andy Burnham steht als potenzieller Nachfolger bereit.
5: Der Druck war am Ende zu groß. Nur 2 Jahre, nachdem Keir Starmer für seinen Wahlsieg mit Labour gefeiert wurde, wirft der Premierminister das Handtuch. Damit bekommt Großbritannien demnächst seinen 7. Premierminister in nur 10 Jahren. Beste Chancen hat Andy Burnham. Der frühere Bürgermeister von Manchester hatte sein Amt aufgegeben, um Abgeordneter im Parlament zu werden, mit dem Ziel, Starmer herauszufordern. Dazu wird es nun nicht mehr kommen. Es könnte allerdings weitere Bewerber auf das Amt des Parteivorsitzenden geben. Aus London, Philipp Detlefs.
3: Zum Fußball. Für Nico Schlotterbeck ist die WM in den USA, Kanada und Mexiko vorzeitig zu Ende. Der 26-Jährige von Borussia Dortmund hat sich beim 2:1 der deutschen Nationalmannschaft im zweiten Gruppenspiel gegen die Elfenbeinküste einen Bänderriss zugezogen. Der Abwehrspieler muss vermutlich etwa 2 Monate lang pausieren. Bei der WM steht Deutschland schon vor dem abschließenden Gruppenspiel am Donnerstag gegen Ecuador als Gruppensieger fest.
6: Und das waren die Nachrichten mit Sarah Heinz.
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7: Jo, da passiert nicht viel beim Wetter. Es ist und es bleibt heiß. In der kommenden Nacht wird es aber nochmal angenehm. Die Werte gehen zurück auf 19 bis 15 Grad. Kann man nochmal durchlüften. Morgen wird es dann wieder heiß mit 30 bis 33 Grad. Dazu wieder nur wenige Wolken am Himmel. Mittwoch dasselbe Spiel, dann sogar bis 39 Grad.
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7: Der Feierabendverkehr rollt. Hier kommen die Staus ab 8 Minuten Zeitverzug. A1 Dortmund Richtung Köln zwischen Kreuz Leverkusen und Köln-Niehl 4 Kilometer, eine Viertelstunde plus. A2 Oberhausen Richtung Dortmund zwischen Kreuz Oberhausen und Königshardt 2 Kilometer, 8 Minuten plus. Die A3 Oberhausen Arnheim zwischen Oberhausen-Holten und Kreuz Oberhausen 2 Kilometer, auch 8 Minuten. A4 Köln-Aachen zwischen Dreieck Heumer und Kreuz Köln-Süd 3 Kilometer, auch 8 Minuten plus. Die A43 Wuppertal nach Recklinghausen zwischen Kreuz Bochum und Herne-Eickel 4 Kilometer, 27 Minuten plus. Und A46 Briedungen Richtung Arnsberg-Neheim zwischen Hüsten und Neheim 3 Kilometer Stau, seid ihr in 8 Minuten durch. Gute Fahrt!
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7: Mit Markus Steinacker und ich habe einen Hitzetipp bekommen von einem Spanier. Der sagte zu mir: Steini, du musst nicht die Hitze bekämpfen, du musst einfach dein Leben drumherum organisieren. Habe ich gemacht. Ich arbeite diese Woche nur abends, hier im Schatten, im Studio. Also, wenn man das, was ich hier mache, überhaupt Arbeit nennen möchte. The Connells habe ich jetzt für euch und die hören sich definitiv nicht nach Arbeit an. Nach einem chilligen Abend. 74, 75, einen schönen Montagabend euch.

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0: Also ich kann die Menschen nicht verstehen, die sagen, es ist zu heiß, es ist zu heiß. Ich persönlich habe mein Dachgeschoss jetzt untervermietet an eine Metallgießerei.
2: Zugegeben ist aber jetzt ja nicht nur heiß, es ist ja schweineheiß.
0: Und die gute Laune ist da in Form von Laura Potting.
2: Ich
0: Hallo.
2: Bin für dich da. So. Ja. Aber du hast messerscharf kombiniert. Es ist heiß die ganze Woche bei uns in NRW. Heute Nacht muss man aber sagen, ein bisschen kühler, zumindest 19 bis 15 Grad nur noch.
0: Das ist geil, kannst du mal durchlüften. Ja, aber morgen dann sogar noch eine Schippe obendrauf. Ne?
2: Ja, viel Sonne, morgen trocken und dann 33 Grad und der Mittwoch, der wird dann noch heißer. Da kratzen wir dann fast an der 40 Grad Marke und Donnerstag, kannst du mal raten, wird es
0: heißer?
2: Ah, nein, aber zumindest heiß. Heiß,
0: ja, okay. Heiß. Also viel trinken, in den Schatten gehen ist klar. Und wenn du rausgehen musst, dann schön eincremen. Ne? Irgendeine Sonnencreme aus dem letzten Sommerurlaub fliegt ja bestimmt noch zu Hause rum. Ne?
2: Alarm! Alarm! Obacht, hier lauert Gefahr.
0: Und Laura hat auch schon ein bisschen zu lange in der Sonne gestanden, glaube ich.
2: Das ist absolut korrekt.
0: Ja.
2: Nee, aber ihr wisst bestimmt schon, ich sage das trotzdem nochmal zur Sicherheit. Sonnencreme kann tatsächlich ablaufen, muss aber nicht. Also wenn ihr zum Beispiel noch eine ungeöffnete Tube habt, die hält sich in der Regel so 2-3 Jahre. Wenn ihr die an einem kühlen, dunklen Ort aufbewahrt und nicht irgendwie bei 1000 Grad auf dem Balkon durchgart. Bei einer geöffneten Sonnencreme ist das anders, da verkürzt sich die Haltbarkeit. Normalerweise findet ihr da auf der Rückseite so einen Hinweis wie 12M. Das bedeutet dann, dass das Produkt nach dem Öffnen noch 12 Monate haltbar ist. Und ansonsten gibt es aber auch Anzeichen, wenn eine Sonnencreme um ist, wenn sie nicht mehr gut riecht, sich verfärbt, kennen wir auch von anderen Dingen, oder sich die Konsistenz verändert, dann solltet ihr das Zeug weghauen.
0: Ja, dann gilt dasselbe wie beim Frischkäse. Ne? Apropos Kühlschrank, dass wir uns nicht einfach mit den 20 seit 10 Jahren geöffneten Grillsoßen in unserem Kühlschrank einreiben können, das ist schade, ne?
2: Kannst du schon. Ich weiß noch nicht, ob es bei Sonnenbrand ist, aber ich würde es mir angucken.
0: Die Wespen freuen sich auf jeden Fall.
2: Es reibt sich mit der Lotion ein.
0: Oh je. Machen wir schnell Sommermusik an für euch. Hier kommt Sean Paul. 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
1: Ja, das ist und bleibt eine heiße Kiste. Nach den heute rund 30 Grad geht's morgen rauf auf bis 33, am Mittwoch sogar bis 39. Es bleibt auch entsprechend meistens sonnig, nur ab und zu sind ein paar dicke Wolken mal dabei. Diese Nacht wird meistens sternenklar und von den Temperaturen her noch sehr angenehm. Es kühlt runter auf unter 20 Grad.
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1: Mit Markus Steinacker. Und was geht heute bei der WM? Wir gucken gleich mal rüber über den großen Teich mit Kollege Ralf Bosse. Euch einen schönen, entspannten Montagabend.

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0: Bei der Fußball-WM stehen heute Abend zwei weitere Spiele mit prominenter Beteiligung auf dem Programm. Sowohl Argentinien als auch Frankreich wollen den nächsten Schritt Richtung 16. Finale machen.
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0: Kollege Ralf Bosse in unserem WM-Studio, was erwartet uns im Spiel der Argentinier?
2: Argentinien trifft auf Österreich und steht unter Erfolgsdruck. Die Südamerikaner gelten als einer der großen Titelfavoriten und wollen ihre Ambitionen mit einem überzeugenden Auftritt untermauern. Österreich hat jedoch bereits mehrfach bewiesen, dass die Mannschaft gegen spielstarke Gegner mithalten kann. Die Argentinier gehen deshalb zwar als Favorit ins Spiel, dürften aber deutlich mehr gefordert werden als Frankreich gegen den Irak. Für beide Teams gilt, der Sieger hat den Einzug in die K.O.-Runde geschafft.
0: Ja, du hast es gerade schon angesprochen, Frankreich, Irak, die spielen dann später auch noch.
2: Frankreich geht gegen den Irak als klarer Favorit in die Partie. Die Franzosen verfügen über deutlich mehr individuelle Qualität und könnten mit einem Sieg bereits wichtige Weichen für den Gruppensieg stellen. Allerdings hat die WM bisher gezeigt, dass vermeintliche Außenseiter durchaus unangenehm werden können. Der Irak braucht nach dem Auftaktspiel dringend Punkte und dürfte deshalb vor allem auf eine kompakte Defensive und schnelle Konter setzen. Alles andere als ein französischer Sieg wäre aber eine Überraschung. Dann wäre sogar die K.O.-Runde erreicht.
0: Allerdings könnte das Wetter der ganzen Nummer auch noch einen Strich durch die Rechnung machen. Für den Spielort Philadelphia werden Gewitter nicht ausgeschlossen. Auch starke Winde und Blitzschlag sind da angekündigt. Vereinzelt kann es zur Bildung von Tornados kommen. Also mal abwarten, ob und wann das Spiel stattfindet. Hört ihr dann hier bei uns. Also Argentinien, Österreich um 19 Uhr in Dallas und dann gegebenenfalls um 23 Uhr Frankreich, Irak in Philly.
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1: Ich bin Jan-Henner Reitze. Die Rentenkommission übergibt morgen ihre Vorschläge für Reformen an die Bundesregierung. Die Ideen sind größtenteils schon bekannt geworden, etwa das Renteneintrittsalter in den kommenden Jahrzehnten schrittweise anzuheben. Das kritisieren unter anderem Gewerkschaften.
2: Die Vorschläge waren zu erwarten und damit auch die massive Kritik, die sich direkt von links aufbaut. Dass wir in Zukunft mehr einzahlen müssen und einen Teil unserer Rentenbeiträge an die Börse geht, dass wir länger arbeiten sollen und die abschlagsfreie Frührente nach 45 Beitragsjahren wegfällt, das sind alles No-Gos aus Sicht der Linkspartei und der Gewerkschaften. Verdi kritisiert vor allem die mögliche Anhebung des Renteneintrittsalters. In vielen Berufen seien die Belastungen so hoch, dass schon jetzt viele es gar nicht bis 67 schaffen. Uli Reitinger, Nachrichtenredaktion.
1: Die USA lockern Sanktionen für iranisches Öl. US-Verbote für Produktion, Lieferung und Verkauf von Rohöl aus dem Iran oder Produkte, die etwas damit zu tun haben, sind bis Ende August ausgesetzt. Nach Aussagen aus den USA ist das ein Teil der getroffenen Vereinbarung mit dem Iran, mit dem der Krieg in der Region beendet werden und die Straße von Hormuz wieder geöffnet werden soll. Der britische Premierminister Keir Starmer hat seinen Rücktritt angekündigt. Er stand schon seit Wochen unter Druck. Den Posten als Chef seiner Labour-Partei gebe er ab, sagte Starmer in London. Bis ein Nachfolger gewählt sei, werde er als Regierungschef noch im Amt bleiben.
3: Ich werde alles in meiner Macht Stehende tun, um eine geordnete Amtsübergabe zu gewährleisten. Außerdem sichere ich meinem Nachfolger meine volle und uneingeschränkte Unterstützung zu, in dem Wissen, dass er ein Großbritannien übernimmt, das deutlich stärker und gerechter ist als das, was ich vor 2 Jahren übernommen habe.
1: Mit Andy Burnham steht ein Nachfolger bereit, der seine Kandidatur schon bekannt gegeben hat. Hintergrund der Kritik an Starmer sind schlechte Ergebnisse der Labour-Partei bei verschiedenen Wahlen. Und zum Fußball. Bei der WM beginnt zur Stunde das nächste Gruppenspiel. Argentinien trifft auf Österreich. Um 23 Uhr wird dann das Spiel Frankreich gegen den Irak angepfiffen. Von der deutschen Mannschaft kam heute die Nachricht, dass sich Abwehrspieler Nico Schlotterbeck einen Bänderriss zugezogen hat und bei der WM nicht mehr zum Einsatz kommen kann.
4: Und das waren die Nachrichten mit Sarah Heinz.
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5: Diese Nacht können wir noch mal gut durchlüften. Die Werte gehen auf 19 bis 15 Grad zurück. Morgen ist es dann so wie heute. Die Sonne brennt runter. Es gibt ein paar dicke Wolken. Aber es heizt sich dann noch mal mehr auf. Morgen sind Höchstwerte zwischen 30 und 33 Grad drin. Am Mittwoch sogar bis zu 39.
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5: Bei den Temperaturen haut sogar fast dem Atze den Mini-Pli vom Kopf. Die feinste Dauerwelle macht da auch fast schon schlapp, war nur fast. Lachen können wir trotzdem noch oder zumindest laut schmunzeln. Was eine Woche. Atze Schröder zur Hitze, gleich hier bei mir. Ich bin Markus Steinacker. Schönen Abend euch.

0: cooles Ding. Ne? Gentleman und Michael Patrick Kelly mit Wildfire bei uns. Also der Song ist cool. Bitte keinen Waldbrand hier, kein Wildfire bei uns diesen Sommer. Es ist extrem heiß und es geht ja sogar noch weiter. Und der Sommer ist da, aber Atze und seine Tipps zum Glück auch.
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3: Ja, nee, ist klar. Bah, ist das warm geworden, oder? Ganz ehrlich, schwitzt ihr auch so? Wie heiß will das denn werden? 34, 35, 36 Grad, wer bietet mehr? Ja, ist das denn noch Wetter oder ist das schon eine Hitzeauktion? Jetzt wissen wir auch mal, wie sich so ein halbes Hähnchen fühlt im Frau-Holle-Grill. Und dem halben Hähnchen geht es noch besser als uns, weil die andere Hälfte liegt ja noch im Kühlschrank. Da versuche ich gleich auch mal reinzukommen. Ja, was denn? Wenigstens mal die Füße ins Gemüsefach stecken. Ich rufe nachher mal bei Sixt an und frage, ob die mir einen Bofrost-Lieferwagen leihen können. Ja, was denn? Man muss pfiffig sein bei dem Wetter, bevor einem das Hirn wegschmilzt. Warum denn nicht mal das Public Viewing in die Eishalle verlegen? Ja, da kommt außer mir auch mal wieder keiner drauf. Ja, bitte, gern geschehen. Ihr merkt, Hochsommer will organisiert sein. Erste Regel. Immer kühle Plätze suchen. Zur Not einfach mal auf die Sonnenbank. Schön eine halbe Stunde abkühlen. Das wirkt Wunder, ja, und man wird auch noch braun. Zweitens, viel trinken, mindestens 3 Liter am Tag. Ja, und zwischendurch auch ruhig mal ein Wasser. Und drittens, gelassen bleiben. Streng nach dem Motto, Sommer ist, wenn die Klobrille mit dir aufsteht.
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0: 30. Dazu das gewohnte Bild. Viel blauer Himmel, viel Sonne, vereinzelt so ein paar dicke Quellwolken.
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0: Noch ein klein bisschen was um jetzt 7:30. Da haben wir die A1 Köln Richtung Euskirchen zwischen Hürth und Dreieck Erftal. 3 Kilometer, eine Viertelstunde plus. Die A44 Aachen Richtung Mönchengladbach zwischen Bruchweiden und Alsdorf. 1 Kilometer Stau, 19 Minuten plus. Und die A555 von Bonn in Richtung Köln zwischen Rodenkirchen und Kreuz Süd. 1 Kilometer, seid ihr in 3 Minuten durch. Gute Fahrt.
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0: Markus Steinacker hier und ein riesen fettes Dankeschön an die Erfinder des Oberheim OBXA. Es ist ein Synthesizer, Musikinstrument. Nicht irgendeins. Das ist das Gerät, mit dem Van Halen einen legendären Song eingespielt haben, nämlich den hier. Jump. Der geilste Sound der 80er, oder? Schönen Abend euch!

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0: Es ist die wohl ungewöhnlichste Rekrutierung eines Nationalspielers bei dieser WM.
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0: Roberto Lopez ist bei dieser WM dabei, weil er bei Social Media war. Kollege Kevin Zimmer hat die Geschichte, die beinahe ohne Happy End ausgegangen wäre.
2: Bei uns läuft noch alles klassisch. Bundestrainer Julian Nagelsmann beobachtet deutsche Spieler. Gefallen sie ihm? Glaubt er, dass die in die Nationalmannschaft sollten? Ruft er sie an und spricht persönlich mit ihm. Danach weiß man, ob man Nationalspieler ist. Beim WM-Teilnehmer Kap Verden lief es anscheinend anders. Der Star der Mannschaft ist Roberto Lopez. Der ist in Irland geboren, spielt dort in der Profiliga für die Shamrock Rovers. Sein Papa kommt aber eben aus Kap Verden. Während eines Uni-Projekts musste Roberto Lopez sich ein LinkedIn-Profil anlegen. Ein Social-Media-Netzwerk, wo es vor allen Dingen um Business-Kontakte geht. Er vernetzte sich mit ein paar anderen Profispielern und plötzlich bekam er eine E-Mail, erzählt er hier im irischen Fernsehen.
3: Eines Tages meldete sich der Trainer von Kap Verden bei mir auf Portugiesisch, das ich bis dahin noch gar nicht sprach. Es sah aus wie eine Spam-Mail oder so eine Welcome-Mail, die bei LinkedIn öfter mal so verschickt wird, wenn du neu bist. Ich hab das einfach ignoriert.
2: Er ging weiter zur Uni, spielte weiter Fußball, aber 9 Monate später kam wieder eine Nachricht über das Netzwerk. Diesmal hat er sie verstanden.
3: Glücklicherweise meldete er sich 9 Monate später nochmal, dann auf Englisch, und er fragte nach, was ich von seinem Angebot halten würde. Ich machte dann das, was ich schon am Anfang hätte tun sollen. Ich ließ die erste Nachricht bei Google übersetzen und da stand: Wir suchen neue Spieler für unser Team. Roberto, wir wollen dich. Was sagst du? Ja, und dann habe ich ganz schnell zurückgeschrieben, dass ich gerne dabei wäre.
2: Rekrutiert über LinkedIn. Und vor allen Dingen, sein Papa ist jetzt stolz, dass Roberto für Kap Verden bei der WM dabei ist. Also besser mal die Nachrichten gut kontrollieren. Vielleicht gibt's eine Einladung zur Nationalmannschaft.
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1: Ich bin Jan-Henner Reitzer. Die Rentenkommission übergibt morgen ihre Vorschläge für Reformen an die Bundesregierung. Die Ideen sind größtenteils schon bekannt geworden, etwa das Renteneintrittsalter in den kommenden Jahrzehnten schrittweise anzuheben. Das kritisieren unter anderem Gewerkschaften.
2: Die Vorschläge waren zu erwarten und damit auch die massive Kritik, die sich direkt von links aufbaut. Dass wir in Zukunft mehr einzahlen müssen und einen Teil unserer Rentenbeiträge an die Börse geht, dass wir länger arbeiten sollen und die abschlagsfreie Frührente nach 45 Beitragsjahren wegfällt, das sind alles No-Gos aus Sicht der Linkspartei und der Gewerkschaften. Verdi kritisiert vor allem die mögliche Anhebung des Renteneintrittsalters. In vielen Berufen seien die Belastungen so hoch, dass schon jetzt viele es gar nicht bis 67 schaffen. Uli Reitinger, Nachrichtenredaktion.
1: Die USA lockern Sanktionen für iranisches Öl. US-Verbote für Produktion, Lieferung und Verkauf von Rohöl aus dem Iran oder Produkte, die etwas damit zu tun haben, sind bis Ende August ausgesetzt. Nach Aussagen aus den USA ist das ein Teil der getroffenen Vereinbarung mit dem Iran, mit dem der Krieg in der Region beendet werden und die Straße von Hormuz wieder geöffnet werden soll. Der britische Premierminister Keir Starmer hat seinen Rücktritt angekündigt. Er stand schon seit Wochen unter Druck. Den Posten als Chef seiner Labour-Partei gebe er ab, sagte Starmer in London. Bis ein Nachfolger gewählt sei, werde er als Regierungschef noch im Amt bleiben.
3: Ich werde alles in meiner Macht Stehende tun, um eine geordnete Amtsübergabe zu gewährleisten. Außerdem sichere ich meinem Nachfolger meine volle und uneingeschränkte Unterstützung zu, in dem Wissen, dass er ein Großbritannien übernimmt, das deutlich stärker und gerechter ist als das, was ich vor 2 Jahren übernommen habe.
1: Mit Andy Burnham steht ein Nachfolger bereit, der seine Kandidatur schon bekannt gegeben hat. Hintergrund der Kritik an Starmer sind schlechte Ergebnisse der Labour-Partei bei verschiedenen Wahlen. Und zum Fußball. Bei der WM beginnt zur Stunde das nächste Gruppenspiel. Argentinien trifft auf Österreich. Um 23 Uhr wird dann das Spiel Frankreich gegen den Irak angepfiffen. Von der deutschen Mannschaft kam heute die Nachricht, dass sich Abwehrspieler Nico Schlotterbeck einen Bänderriss zugezogen hat und bei der WM nicht mehr zum Einsatz kommen kann. Das waren die Nachrichten mit Jan-Henner Reitze.
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4: Jo, da passiert nicht viel beim Wetter. Es ist und es bleibt heiß. In der kommenden Nacht wird es aber nochmal angenehm. Die Werte gehen zurück auf 19 bis 15 Grad. Kann man nochmal durchlüften. Morgen wird es dann wieder heiß mit 30 bis 33 Grad. Dazu wieder nur wenige Wolken am Himmel. Mittwoch dasselbe Spiel, dann sogar bis 39 Grad.
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4: Da haben wir jetzt noch die A1 Osnabrück Richtung Münster. Zwischen Flughafen Münster-Osnabrück und Greven. 1 Kilometer Stau, 3 Minuten plus. Und die A46 Brilon Richtung Arnsberg-Neheim. Zwischen Neheim Süd und Neheim 1 Kilometer, 7 Minuten extra. Kommt gut durch.
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4: Komm, Weltmeistertitel. Wir brauchten sowas. Ich weiß, was ihr braucht. Urlaub. Und den kriegt ihr auch bei uns. Dafür müsst ihr aber noch nicht mal 90 Minuten am Platz stehen. Das geht mit uns viel schneller. Am Kicker. Gleich mehr dazu. Ich bin Markus Steinacker und sehe mit Kappe genauso aus wie er hier. Marc Forster. Ein

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0: Swift. I knew it. I knew you.
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0: Die neue von Taylor, I knew it, I knew you. Das läuft doch bislang richtig gut für die Deutschen hier bei der Fußball-WM und genauso soll es für euch auch laufen.
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0: Und extra Sommermusik habe ich auch noch für euch im Angebot. Outcast, bitte einmal durchzählen zum Hey Ja.

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1: Ja, das ist und bleibt eine heiße Kiste. Nach den heute rund 30 Grad geht's morgen rauf auf bis 33, am Mittwoch sogar bis 39. Es bleibt auch entsprechend meistens sonnig, nur ab und zu sind ein paar dicke Wolken mal dabei. Diese Nacht wird meistens sternenklar und von den Temperaturen her noch sehr angenehm. Es kühlt runter auf unter 20 Grad.
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1: Ein Rudi Völler? Es gibt nur ein Rudi Völler? Nee. Das ist falsch. Es gibt einen Doppelgänger. Christoph, der ist mit seinen Kumpels bei der WM in Amerika mit dabei, verkleidet als Fußballlegenden. Hören wir gleich. Ich bin Markus Steinacker. Also der eine aus dem Radio.

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0: Ja Mensch, da ist sie doch, die WM-Stimmung.
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0: Deutschland hat am Wochenende gegen die Elfenbeinküste den Sprung in die K.O.-Runde geschafft. Gespielt wurde in Toronto und da waren auch Fans hier aus NRW am Start. Mittendrin die selbsternannte Legendentruppe aus Höxter. Die waren alle als deutsche Fußballlegenden verkleidet.
2: Also mein Name ist Steffen und ich stelle Helmut Schön dar.
3: Ich bin Christoph und ich stelle Rudi Völler dar.
4: Ich bin Manuel und ich bin der Franz.
5: Ich bin der Markus und ich bin der Gerd Paul Breitmüller. Eine Kombination aus Gerd Müller und Paul Breitner.
0: Ist klar. Die Freunde begleiten das deutsche Team tatsächlich schon seit Jahren zu allen wichtigen Spielen.
2: Von Bayern kam die Idee, dass wir uns vielleicht auch ein kleines Motto aneignen könnten. Und das Motto ist die Legenden, die deutschen Legenden. Und da haben wir mit unserer Fünfergruppe, die wir sind, hat sich jeder einen Charakter ausgesucht. Rudi Völler lag auf der Hand, weil man hat mir gesagt, ich hätte seine Nase. Ich habe ihn in der Tat auch vor 4-5 Wochen getroffen. Er sagte mir dann, er hätte gerne auch noch so viele Haare, wie ich habe. Aber ich sage, du bist ja auch ein bisschen älter jetzt leider als ich.
0: Wie geil ist das? Ja gut, für Rudi Völler und Co. geht's jetzt weiter nach New York zum dritten Gruppenspiel. Donnerstag, 22 Uhr, geht's gegen Ecuador. Anbrennen kann dabei nichts mehr. Deutschland ist Gruppensieger und steht im 16. Finale der WM. Haben wir natürlich auch im Blick für euch.
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1: Ich bin Jan-Henner Reitzer. Die Rentenkommission übergibt ihre Reformvorschläge erst morgen offiziell an die Bundesregierung. Diskussionen um die Ideen gibt es jetzt schon. Kritik kommt zum Beispiel von Gewerkschaften an der Idee, das Rentenalter in den nächsten Jahrzehnten schrittweise anzuheben. Ein weiterer Vorschlag, Altersteilzeit soll nicht mehr ab 55, sondern erst ab 58 beginnen können und die Möglichkeit blockweise noch voll und dann gar nicht mehr zu arbeiten wegfallen. Kritik gibt es auch schon am Vorschlag einer Kapitalrente, also Geld vom Einkommen verpflichtend am Aktienmarkt fürs Alter zurücklegen zu müssen. Großbritanniens Premierminister Keir Starmer hat seinen Rücktritt angekündigt. Ein Nachfolger steht schon bereit, noch sind aber Details offen, wie es weitergeht.
2: Der ehemalige Bürgermeister von Manchester, Andy Burnham, gilt als aussichtsreichster Kandidat auf die Nachfolge von Starmer. Das Bewerbungsverfahren beginnt am 9. Juli. Um ins Rennen zu gehen, braucht man eine Unterstützung von mindestens 20% der Labour-Abgeordneten und Nominierungen aus der Partei und von Gewerkschaften. Bleibt Burnham der einzige Kandidat, könnte er schon im Juli Parteichef werden. Charles III. Würde ihn dann formell mit der Regierungsbildung beauftragen. Gibt es weitere Bewerber, entscheidet eine Mitgliederabstimmung bis Anfang September. Aus London, Philipp Detlefs.
1: Viele Menschen in Deutschland empfinden ihre Mietkosten als hoch. Das zeigt eine Allensbach-Umfrage. Gut jeder zweite befragte Mieter spricht von einer großen oder sehr großen Belastung.
3: Die Folge? Viele bleiben auch in ihren Wohnungen, scheuen einen teuren Umzug und vor allem befürchten sie, dass sie am Ende vielleicht eine höhere Miete zahlen müssen. Im Durchschnitt bleiben die Leute mittlerweile 18 Jahre in ihrer Bude. Aber laut den Forschenden sind die allermeisten auch völlig zufrieden mit ihrer Wohnsituation, auch mit der Lage des Hauses. Kritik gibt's aber auch, und zwar vor allem an der Parkplatzsituation. Claudia Wächter, Nachrichtenredaktion.
1: In der EU soll Kindesmissbrauch im Internet künftig strenger bestraft werden. Europaparlament und Mitgliedstaaten haben sich auf einheitliche Strafen geeinigt. Unter anderem soll es europaweit in Zukunft strafbar sein, für einen Livestream von sexuellem Kindesmissbrauch zu bezahlen. Genauso KI zu kaufen, zu besitzen oder zu verbreiten, die für Missbrauch genutzt wird. Und das waren die Nachrichten mit Jan-Henner Reitze.
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4: Diese Nacht können wir nochmal gut durchlüften. Die Werte gehen auf 19 bis 15 Grad zurück. Morgen ist es dann so wie heute. Die Sonne brennt runter. Es gibt ein paar dicke Wolken. Aber es heizt sich dann nochmal mehr auf. Morgen sind Höchstwerte zwischen 30 und 33 Grad drin. Am Mittwoch sogar bis zu 39.
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4: Fahrt bitte vorsichtig. Wir haben eine Warnmeldung drin von der A4. Olpe Richtung Köln. Zwischen Refrath und Köln-Merheim. Gefahr durch Fußgänger auf der Fahrbahn. Und noch ein bisschen dichter Verkehr gerade auf der A3. Oberhausen Richtung Köln zwischen Kreuz Breitscheid und Kreuz Ratingen Ost. 2 Minuten länger dauert es da. Kommt gut durch.
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4: Mit Markus Steinacker und prominenten Geburtstagskindern heute. Zweien, die unterschiedlicher nicht sein könnten. Campino und der Wendler ist eine Steilvorlage für unseren Hannes Höfer. Neue Comedy, gleich bei uns.

0: Einen schönen Montagabend euch. Wir haben den 22. Juni und heute knallen die Korken bei so manchen Promis. Heute haben unter anderem Campino von den Toten Hosen, aber auch der Wendler Geburtstag. Ich glaube nicht, dass die beiden zusammen feiern. Überhaupt. Was macht der Wendler eigentlich?
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2: Ja, was macht eigentlich der Wendler? Die Jüngeren kennen ihn wahrscheinlich nur als den OnlyFans-Account-Manager seiner Frau. Aber bevor der komplett den Verstand verloren hat und nach Florida gegangen ist, um da als Zauberer an Tankstellen aufzutreten, hat der mal ziemlich erfolgreich Musik gemacht. Ja, Schlager. Sie liebt den DJ oder dann war da noch, dann war da hier von, das war Icke Hüftgold. Egal, also der hat richtig guten Schlager gemacht. Da zuckt's auch direkt bei mir. Ich bin ja dreimaliger Disco-Fox-Hallenmeister auf dem 80. meiner Oma geworden. Also ich kann mehr als den Grundschritt, ja. Und vergessen die Performance mit Tante Erna zu einem Bett im Kornfeld. Ein, zwei Tipp, Brezel, Körbchen, dann die Erna durch die Schiebetür. Am Ende gab's von der Jury 3x10 Punkte und eine Flasche Eierlikör. Einer der besten Abende meines Lebens. Worüber haben wir nochmal gesprochen? Ach ja, der Wendler. Ja, der ist bekloppt geworden. Und immer dran denken, Hebefiguren sind keine Kunst, das ist Physik. Also immer mit dem Orthopäden absprechen.
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0: Und hier kommt die weltweite Version des Wendlers für euch. Mr. Worldwide, Pitbull, Fireball oder auch Sommer 26.
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1: Wer eine Kellerwohnung hat, ist jetzt fein raus. Es wird nämlich noch heißer in den nächsten Tagen, also nach einer kühlen und sternklaren Nacht. Die Werte sinken auf 15 bis 19 Grad. Morgen geht's rauf bis auf 33, am Mittwoch sogar bis auf 39. Dazu das gewohnte Bild, viel blauer Himmel, viel Sonne, vereinzelt so ein paar dicke Quellwolken.
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1: Bitte vervollständigen Sie diesen Satz. Wow, we're going to... Ja, Ibiza. Vollkommen richtig. Von wem ist der Song nochmal? Ja, genau, von den Venga Boys. Und die sind jetzt am Samstag auch mit dabei beim Rainbow Festival am Fühlinger See in Köln. Also müssen wir der Band und deren Geschichte nochmal genau auf den Zahn fühlen. Machen wir auch gleich. Ich bin Markus Steinacker. Das ist Miley Cyrus. Schönen Montagabend euch.

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0: Spanien und legte illegal als DJ an Stränden auf, bis sich die spanische Nationalgarde einschalten musste. Die Idee Vengabus und Vengaboys war geboren. Bis heute verbreiten sie gute Laune pur. Natürlich immer in ikonischen Outfits. Cowboy, Kämpferin, Püppchen und Matrose. Nur Moderatorin Olivia Jones könnte ihnen am 27. Juni styletechnisch das Wasser reichen. Eins ist aber klar, die Stimmung wird grandios, besonders mit eurer Hilfe.
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1: Ich bin Dirk Zeitler. Die Experten der Rentenkommission schlagen vor, dass wir zukünftig einen Teil unserer Rente am Aktienmarkt finanzieren, mit Unterstützung der Arbeitgeber. Doch deren Verbände stellen sich quer. Auch vom geplanten Ende der Minijobs halten sie wenig.
2: Minijobs, die soll es bald nur noch für Schüler und Studierende geben. So zumindest der Plan der Rentenexperten. Und Millionen, die im Moment sozialversicherungsfrei arbeiten, die sind ziemlich verunsichert. An den Minijobs festhalten will auf jeden Fall der Arbeitgeberpräsident. Es geht wie so oft ums Geld und deshalb sieht er auch die Kapitalmarktrente kritisch. Die, sagt er, sei zwar im Prinzip sinnvoll, aber für die Unternehmer, die die Hälfte schultern sollen, schlicht zu teuer. Claudia Wächter, Nachrichtenredaktion.
1: Die USA lockern Sanktionen für iranisches Öl, US-Verbote für Produktion, Lieferung und Verkauf von Rohöl aus dem Iran oder Produkte, die etwas damit zu tun haben, sind bis Ende August ausgesetzt. Nach Aussagen der USA ist das ein Teil der getroffenen Vereinbarung mit dem Iran, mit dem der Krieg in der Region beendet und die Straße von Hormuz wieder geöffnet werden soll. Unter anderem als Folge des Iran-Kriegs erwartet der Bundesverband der deutschen Industrie für Deutschland im laufenden Jahr nur noch ein Wachstum von 0,4%. Zu Jahresbeginn war der BDI noch von einem Wachstum von 1% für 2026 ausgegangen.
3: Der Verband hat zwar schon die jüngste Einigung auf ein Rahmenabkommen zwischen den USA und dem Iran berücksichtigt, trotzdem sind die Folgen des Kriegs wohl noch länger zu spüren. Der BDI geht davon aus, dass der Druck auf die deutsche Wirtschaft hoch bleibt und hofft nun auf die Bundesregierung. Ein beherztes Reformpaket der Koalition könnte die Stimmung im Land positiv beeinflussen und für Impulse sorgen. Aktuell investieren viele Unternehmen aber lieber im Ausland. Dadurch kommt es zu Insolvenzen und Arbeitsplätze gehen verloren. Und bei einem geringeren Wachstum dürfte das so weitergehen. Thomas Brock, Berlin.
1: Zum Sport. Ausnahmekönner Lionel Messi hat Argentinien vorzeitig in die K.O.-Runde geschossen und Miroslav Klose als WM-Rekordtorschützen abgelöst. Messi trumpfte wieder groß auf und war mit einem Doppelpack beim 2:0 im zweiten Gruppenspiel gegen Österreich erneut umjubelter Matchwinner des Weltmeisters. Das waren die Nachrichten mit Dirk Zeitler.
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5: Jo, da passiert nicht viel beim Wetter. Es ist und es bleibt heiß. In der kommenden Nacht wird es aber nochmal angenehm. Die Werte gehen zurück auf 19 bis 15 Grad. Kann man nochmal durchlüften. Morgen wird es dann wieder heiß mit 30 bis 33 Grad. Dazu wieder nur wenige Wolken am Himmel. Mittwoch dasselbe Spiel, dann sogar bis 39 Grad.
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5: Kurz nach 10 und es stockt noch ein bisschen auf der A2 Dortmund Richtung Hannover. Zwischen Porta Westfalica und Bad Eilsen dichter Verkehr 2 Minuten plus. Und die A44 Dortmund Richtung Kassel zwischen Werl Süd und Soest auch dichter Verkehr und auch 2 Minuten extra. Kommt gut durch.
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5: Mit Markus Steinacker und natürlich habe auch ich ein bisschen ein Klugscheißer-Gen in mir. Ich bin ja schließlich ein Mann. Aber da kommt jetzt die Kollegin Laura Potting um die Ecke und verrät uns, was wir im Alltag so alles falsch machen. Und da lerne ich dann auch noch gerne ein bisschen dazu. Gleich topaktuell, was wir alles beim Erdbeernaschen falsch machen.

0: Kurze Frage in die Runde. Wascht ihr euren Reis? Soll man ja machen. Wusste ich bis vor kurzem auch nicht. Aber wir lernen immer wieder was dazu. Und da gibt es echt einige Sachen, die wir wirklich noch lernen können. Kollegin Laura Potting zum Beispiel weiß, bei Erdbeeren, da kann man viel falsch, aber auch viel richtig machen.
1: Erdbeeren musst du waschen, bevor du sie isst. Gut, das wusste ich. Ach, Gott sei Dank. Allerdings habe ich sie immer schön unter den kalten Wasserstrahl gehalten. Und das ist nicht so gut. Der kann die Erdbeeren nämlich verletzen. Besser ist es, wenn du die schonend im Wasserbad wäschst. Das gilt auch für mich. So, weiter. Und dann ist es auch noch wichtig, dass du dieses grüne, dieses Dings da an der Erdbeere, wie heißt denn das? Kelch. Ha, witzig. Und wenn man den abschneidet, ne, dann heißt das Entkelchen. Jetzt habe ich auch ein neues Wort für sich betrinken gefunden. Hervorragend. Jedenfalls müsst ihr das Grünzeug bei der Erdbeere beim Waschen noch dran lassen. Ansonsten dringt nämlich Wasser in die Erdbeere ein und verwässert den Geschmack. So das Bundeszentrum für Ernährung. Und wo wir es gerade von Waschen haben, einige von euch werden ihr Hähnchen sicherlich waschen, bevor sie es zubereiten. Das nicht machen, denn das Hühnchen kann mit Keimen belastet sein. Beim Berühren und beim Abspülen unter dem Wasserhahn können die Bakterien dann über die Hände und mit Wasserspritzern in der Küche verteilt werden, so die Verbraucherzentrale NRW. Also besser direkt mit einer Gabel auf den Grill oder in die Pfanne geben. Wisst ihr Bescheid? Ich habe jetzt fertig und ich suche mir jetzt irgendwo was zum Entkelchen.
0: Ja, dann Prost. Übrigens, falls ihr auch so Beispiele habt von Dingen, die ihr immer falsch gemacht habt oder Tipps, die euch das Leben einfacher gemacht haben, immer her damit, meldet euch gerne über unsere Homepage.
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1: Ja, das ist und bleibt eine heiße Kiste. Nach den heute rund 30 Grad geht's morgen rauf auf bis 33, am Mittwoch sogar bis 39. Es bleibt auch entsprechend meist sonnig, nur ab und zu sind

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0: es wird immer heißer in den nächsten Tagen. Und so langsam gehen einem die Optionen zum Abkühlen aus. Ich meine, die Freibäder sind rappelvoll, aber nach dem fünften Eis tut dir dann auch der Bauch weh. Es gibt zum Glück aber ein paar schöne Orte hier in NRW, wo wir uns abkühlen können. Die Tropfsteinhöhle in Attendorn zum Beispiel. Da ist es nicht nur kühl, kann man auch schön gucken. Eine andere Option ist der Nebelweg in Bad Waldlisborn in der Nähe von Lippstadt. Da haben wir unseren Kollegen Jonas Mikulajczak mal zum Abkühlen hingeschickt.
1: Wunderschöner kleiner Ort hier, auch ein wunderschöner kleiner Kurpark. Und hier in diesem Park ist jetzt so ein ganz kleiner Pfad, hier geschützt von Bäumen, das heißt, die Sonne knallt nicht rein. Aber hier stehen auch, ich habe nicht nachgezählt, aber lass es 15 Stück von so 4 bis 5 Meter hohen Stangen. Also es sieht ein bisschen aus, als hätte man hier Laternen aufgestellt, aber vergessen, die Lampen dran zu schrauben. Und die werden jetzt gleich um halb angehen und dann wird hier Wassernebel verteilt. Oh, ich höre was. Oh, oh, herrlich. Oh, ist das herrlich. Aus diesen Stangen kommt jetzt Wassernebel raus, der sich so ganz langsam hier über die Wiese, über den Weg verteilt und kühlt hier die Luft aber auch gerade allgemein unglaublich ab. Also es fühlt sich nicht an, als wären gerade 30 Grad. Tut schon gut jetzt bei dem Wetter, oder?
2: Ja, auf jeden Fall. Kann man sich mal kurz eine Abkühlung holen.
3: Wie ein leichter
4: Nieselregen,
1: würde ich sagen.
5: Wie eine leichte Dusche, wie Deo am Körper, komplett.
1: Es ist auch visuell wunderschön. Zum einen scheint die Sonne genauso, dass ich gerade einen kleinen Regenbogen vor mir sehe. Aber die Sonne scheint auch durch die Bäume und mit dem Nebel sind hier so kleine Lichtsäulen. Also das ist idyllisch hier. Ich will mich nicht wegbewegen, weil es einfach so eine herrliche Temperatur hier ist. Ich würde mir das genauso jetzt bitte im Büro wünschen. Dankeschön. Ja.
0: Also Kollege Jonas, den haben sie auf jeden Fall damit gekriegt. Den Nebelweg findet ihr in Bad Waldlisborn in der Nähe von Lippstadt. Der Eintritt ist frei. Könnt ihr also einfach so schön durchspazieren.
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1: Ich bin Dirk Zeitler. Nach neuen produktiven Gesprächen mit dem Iran setzen die USA Teile ihrer Sanktionen gegen den Iran vorübergehend aus. Die Maßnahme könnte dem Iran Milliarden einbringen und die Energiemärkte beruhigen.
2: Die gelockerten Sanktionen betreffen vor allem den Verkauf und Export von iranischem Öl. Die USA wollen damit vor allem die Energiemärkte beruhigen. Die jüngsten Verhandlungen mit dem Iran werden als produktiv beschrieben. Teheran habe freie Schifffahrt durch die Straße von Hormuz versprochen und gewähre auch Inspekteuren der Internationalen Atomenergiebehörde Zugang, hieß es. Dem Iran werden bei weiteren Zugeständnissen weitere wirtschaftliche Vorteile versprochen. Die Verhandlungen in der Schweiz dauern an. Aus den USA, Tina Eck.
1: Die Experten der Rentenkommission schlagen vor, dass wir zukünftig einen Teil unserer Rente am Aktienmarkt finanzieren, mit Unterstützung der Arbeitgeber. Doch deren Verbände stellen sich quer. Auch vom geplanten Ende der Minijobs halten sie wenig.
3: Minijobs, die soll es bald nur noch für Schüler und Studierende geben. So zumindest der Plan der Rentenexperten. Und Millionen, die im Moment sozialversicherungsfrei arbeiten, die sind ziemlich verunsichert. An den Minijobs festhalten will auf jeden Fall der Arbeitgeberpräsident. Es geht wie so oft ums Geld und deshalb sieht er auch die Kapitalmarktrente kritisch. Die, sagt er, sei zwar im Prinzip sinnvoll, aber für die Unternehmer, die die Hälfte schultern sollen, schlicht zu teuer. Claudia Wächter, Nachrichtenredaktion.
1: Bei einem Schusswaffenvorfall im kanadischen Montreal sind 3 Menschen getötet worden. Dabei handele es sich um einen Polizisten, einen Bürger und einen Angreifer, sagte ein Polizist. Der Beamte sprach von einem Albtraum, dessen Hintergründe noch offen seien. Er erwarte neue Erkenntnisse in den kommenden Stunden. Zum Sport. Ausnahmekönner Lionel Messi hat Argentinien bei der Fußball-WM vorzeitig in die K.O.-Runde geschossen und Miroslav Klose als WM-Rekordtorschützen abgelöst. Messi trumpfte wieder groß auf und war mit einem Doppelpack beim 2:0 im zweiten Gruppenspiel gegen Österreich erneut umjubelter Matchwinner des Weltmeisters.
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4: Diese Nacht können wir noch mal gut durchlüften. Die Werte gehen auf 19 bis 15 Grad zurück. Morgen ist es dann so wie heute. Die Sonne brennt runter. Es gibt ein paar dicke Wolken. Aber es heizt sich dann noch mal mehr auf. Morgen sind Höchstwerte zwischen 30 und 33 Grad drin. Am Mittwoch sogar bis zu 39.
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4: Kurz nach 11 und es stockt gerade auf der A1 Münster Richtung Dortmund zwischen Ascheberg und Hamburg und Werne. Dichter Verkehr, 5 Minuten plus. Und auf der A44 Dortmund Richtung Kassel zwischen Kreuz Windenberg-Haaren und Lichtenau 2 Kilometer Stau, 7 Minuten plus. Kommt gut durch.
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4: Mit Markus Steinacker eine angenehme Nacht euch. Wir haben ja keine Tropennacht, ne? 15 bis 19 Grad, also die 20 knacken wir diese Nacht halt nicht. Entspanntes Runterkommen und Abkühlen euch jetzt mit The Goo Goo Dolls und Iris.

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3: Ich habe eine neue Partnerin kennengelernt. Ich bin jetzt schon seit einigen Jahren mit einer wirklich fantastischen Frau zusammen. Allerdings musste ich letztens als Gamechanger meines Lebens feststellen, dass es einen Grund gibt, warum diese Frau sich in mich verliebt hat. Die hat nämlich überhaupt keinen Geschmack. Wirklich gar keinen Geschmack. Das überrascht jetzt viele hier nicht, das spüre ich gerade schon. Aber es war für mich, also meine Frau ist überraschenderweise eine sehr gut aussehende Frau. Sie ist wirklich so eine klassische 10. Kennt ihr diese Einteilung? 10? 10 bedeutet also von Gott an einem guten Tag aus einem Stück Marmor geschlagen. Wirklich. Und ich bin eine 4. Also ich bin jetzt keine 1 so, weiß ich nicht, passt bei den Goonies aufs Piratenschiff auf oder so. Ich bin so eine klassische 4, ich bin so ein besser als nix Mann. So an Karneval, nach 6 Kölsch, ich alleine auf der Tanzfläche, guckst du als Frau rüber und denkst, ja, besser als nix.
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1: Wer eine Kellerwohnung hat, ist jetzt fein raus. Es wird nämlich noch heißer in den nächsten Tagen. Also nach einer kühlen und sternklaren Nacht. Die Werte sinken auf 15 bis 19 Grad. Morgen geht's rauf bis auf 33, am Mittwoch sogar bis auf 39. Dazu das gewohnte Bild. Viel blauer Himmel, viel Sonne, vereinzelt so ein paar dicke Quellwolken.
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1: 11:30 durch und wir haben noch eine Meldung von der A43 Recklinghausen Richtung Münster. Zwischen Dülmen Nord und Nottuln, dichter Verkehr und eine Minute plus. Und auf der A44 Dortmund Richtung Kassel. Zwischen Marsberg und Diemelstadt noch 2 Kilometer Stau. Seid ihr in 8 Minuten durch. Gute Fahrt.
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2: Ich bin Dirk Zeitler. Nach neuen produktiven Gesprächen mit dem Iran setzen die USA Teile ihrer Sanktionen gegen den Iran vorübergehend aus. Die Maßnahme könnte dem Iran Milliarden einbringen und die Energiemärkte beruhigen.
3: Die gelockerten Sanktionen betreffen vor allem den Verkauf und Export von iranischem Öl. Die USA wollen damit vor allem die Energiemärkte beruhigen. Die jüngsten Verhandlungen mit dem Iran werden als produktiv beschrieben. Teheran habe freie Schifffahrt durch die Straße von Hormuz versprochen und gewähre auch Inspekteuren der Internationalen Atomenergiebehörde Zugang, hieß es. Dem Iran werden bei weiteren Zugeständnissen weitere wirtschaftliche Vorteile versprochen. Die Verhandlungen in der Schweiz dauern an. Aus den USA, Tina Eck.
2: Die Experten der Rentenkommission schlagen vor, dass wir zukünftig einen Teil unserer Rente am Aktienmarkt finanzieren, mit Unterstützung der Arbeitgeber. Doch deren Verbände stellen sich quer. Auch vom geplanten Ende der Minijobs halten sie wenig.
4: Minijobs, die soll es bald nur noch für Schüler und Studierende geben. So zumindest der Plan der Rentenexperten. Und Millionen, die im Moment sozialversicherungsfrei arbeiten, die sind ziemlich verunsichert. An den Minijobs festhalten will auf jeden Fall der Arbeitgeberpräsident. Es geht wie so oft ums Geld und deshalb sieht er auch die Kapitalmarktrente kritisch. Die, sagt er, sei zwar im Prinzip sinnvoll, aber für die Unternehmer, die die Hälfte schultern sollen, schlicht zu teuer. Claudia Wächter, Nachrichtenredaktion.
2: Bei einem Schusswaffenvorfall im kanadischen Montreal sind 3 Menschen getötet worden. Dabei handele es sich um einen Polizisten, einen Bürger und einen Angreifer, sagte ein Polizist. Der Beamte sprach von einem Albtraum, dessen Hintergründe noch offen seien. Er erwarte neue Erkenntnisse in den kommenden Stunden. Zum Sport. Ausnahmekönner Lionel Messi hat Argentinien bei der Fußball-WM vorzeitig in die K.O.-Runde geschossen und Miroslav Klose als WM-Rekordtorschützen abgelöst. Messi trumpfte wieder groß auf und war mit einem Doppelpack beim 2:0 im zweiten Gruppenspiel gegen Österreich erneut umjubelter Matchwinner des Weltmeisters.
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5: Ja, in dieser Nacht erreichen wir zumindest nicht die Temperaturen von über 20 Grad. Ab dann wird das Schlafen nämlich relativ schwierig. Also Temperaturen in dieser Nacht 15 bis 19 Grad. Nachher geht's aber dann richtig rauf. Temperaturen zwischen 30 und 33 Grad erwarten wir nachher. Es gibt kaum eine Wolke am Himmel, kaum Lüftchen. Regen ist natürlich auch nicht in Sicht und die Sonne gibt wirklich alles. Am Mittwoch wird's dann noch heißer, 34 bis 39 Grad. Und das geht auch Donnerstag und Freitag so weiter. Also heiße Woche.
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6: A1 Münster-Dortmund. Zwischen Münster-Hiltrup und Ascheberg. 5 Kilometer Stau, 8 Minuten Zeitverlust. Und A2 Hannover-Dortmund zwischen Kamen, Bergkamen und Lünen-Süd. 1 Kilometer stockender Verkehr. Wir wünschen allen unterwegs gute Fahrt.
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5: Schöne Nacht euch und da sind wir auch schon wieder im Dienstag. Also dauert's gar nicht mehr so lange, bis Deutschland wieder spielt. Heute der Tag noch. Mittwoch noch und dann spielt Deutschland schon wieder gegen Ecuador. Da sind wir sehr optimistisch. Nico Santos übrigens ist ja auf Mallorca groß geworden und ich sag mal so, 2 Herzen schlagen fußballerisch in seiner Brust. Ja. Er drückt natürlich den Spaniern die Daumen. Für die lief es auch nicht so pralle, haben erst ein Spiel gewonnen. Und aber ich sag mal so, mehr Herz nimmt wahrscheinlich das deutsche Herz dann ein bei dieser Fußball-Weltmeisterschaft. Nico Santos hören wir jetzt mit Human Being.

0: Ja, nicht zu viel tun heute auf der Arbeit. Ich meine, heute geht's ja noch mit 32 Grad, aber ab morgen wird's ja schon richtig heiß. Und wir sind schon ein bisschen alle in WM-Stimmung jetzt, oder? Jetzt hat's so langsam ist der Funke mal übergesprungen, oder?
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0: Deutschland hat am Wochenende gegen die Elfenbeinküste den Sprung in die K.O.-Runde geschafft. Gespielt wurde in Toronto und da waren auch Fans hier aus NRW am Start. Mittendrin die selbsternannte Legendentruppe aus Höxter. Schöne Grüße, ich weiß nicht, die sind wahrscheinlich noch nicht auf der Rückreise wieder. Die waren alle als deutsche Fußballlegenden verkleidet. Das sah cool aus.
2: Also mein Name ist Steffen und ich stelle Helmut Schön dar.
3: Ich bin Christoph und ich stelle Rudi Völler dar.
4: Ich bin Manuel und ich bin der Franz.
5: Ich bin der Markus und ich bin der Gerd-Paul Breitmüller. Eine Kombination aus Gerd Müller und Paul Breitner.
0: Ich mag das. Verkleidet sind sie da rumgelaufen. Die Freunde begleiten das deutsche Team tatsächlich schon seit Jahren zu allen wichtigen Spielen.
2: Vor 2 Jahren kam die Idee, dass wir uns vielleicht auch ein kleines Motto aneignen könnten. Und das Motto ist die Legenden, die deutschen Legenden. Und da haben wir mit unserer Fünfergruppe, die wir sind, hat sich jeder einen Charakter ausgesucht. Rudi Völler lag auf der Hand, weil man hat mir gesagt, ich hätte seine Nase. Ich habe ihn in der Tat auch vor 4, 5 Wochen getroffen. Er sagte mir dann, er hätte gerne auch noch so viele Haare, wie ich habe. Aber ich sagte, du bist ja auch ein bisschen älter jetzt leider als ich.
0: Ach, so ein ganz nettes Gespräch, merke ich, ja? Ah, du bist ja leider älter. Mensch, Rudi Völler und Co. Ja, die werden jetzt weiter nach New York zum dritten Gruppenspiel. Donnerstag 22 Uhr geht's gegen Ecuador. Anbrennen kann dabei nichts mehr, muss ich ganz ehrlich sagen. Deutschland ist ja Gruppensieger und steht im 16. Finale der WM.
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1: Ich könnte mir vorstellen, dass es eine der letzten Nächte, zumindest in dieser Woche, wo es noch ein bisschen kühler ist, zumindest unter 20 Grad in der Nacht. Das hilft ja. 15 bis 19 Grad rechnen wir für diese Nacht. Nachher geht es dann wieder rauf im Tagesverlauf auf bis zu 33 Grad. Keine Wolke am Himmel, natürlich auch kein Regen und sehr viel Sonnenschein. Mittwoch wird es dann noch mal heißer mit 34 bis 39 Grad. Da kratzen wir schon an der 40 Grad Marke. Am Donnerstag dasselbe und auch am Freitag heiß.
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2: A1 Köln-Dortmund zwischen Köln-Niel und Kreuz Leverkusen-West. 1 Kilometer Stau. Wir wünschen allen unterwegs gute Fahrt.
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1: Hallo, Kevin Zimmer hier. Ich muss euch eine sehr charmante Geschichte von meinem Wochenende erzählen. Ich habe am Wochenende in den Niederlanden Fußball-WM geguckt. Schön draußen, strahlender Sonnenschein. Die hatten so einen riesigen Fernseher in der Kneipe da hochgefahren. Alle an der Straße standen dann da, haben geguckt. Ne? Als das Spiel zu Ende war, bin ich dann rüber, habe ich gefragt, ja, und zeigt ihr

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0: Michael Schulte. Und 5 a.m. Wir werden heute und ab morgen dann ganz besonders richtig ins Schwitzen kommen. Ich sag's, wie es ist, ja? Morgen bis zu 39 Grad. Was reimt sich am besten auf Hitze? Atze.
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3: Ja, nee, ist klar. Bah, ist das warm geworden, oder? Ganz ehrlich, schwitzt ihr auch so? Wie heiß will das denn werden? 34, 35, 36 Grad. Wer bietet mehr? Ja, ist das denn noch Wetter oder ist das schon eine Hitzeauktion? Jetzt wissen wir auch mal, wie sich so ein halbes Hähnchen fühlt im Frau-Holle-Grill. Und dem halben Hähnchen geht es doch besser als uns, weil die andere Hälfte liegt ja noch im Kühlschrank. Da versuche ich gleich auch mal reinzukommen. Ja, was denn? Wenigstens mal die Füße ins Gemüsefach stecken. Ich rufe nachher mal bei Sixt an und frage, ob die mir einen Bofrost-Lieferwagen leihen können. Ja, was denn? Man muss pfiffig sein bei dem Wetter, bevor einem das Hirn wegschmilzt. Warum denn nicht mal das Public Viewing in die Eishalle verlegen? Ja, da kommt außer mir auch mal wieder keiner drauf. Ja, bitte, gern geschehen. Ihr merkt, Hochsommer will organisiert sein. Erste Regel. Immer kühle Plätze suchen. Zur Not einfach mal auf die Sonnenbank. Schön eine halbe Stunde abkühlen. Das wirkt Wunder, ja, und man wird auch noch braun. Zweitens, viel trinken, mindestens 3 Liter am Tag. Ja, und zwischendurch auch ruhig mal ein Wasser. Und drittens, gelassen bleiben. Streng nach dem Motto, Sommer ist, wenn die Klobrille mit dir aufsteht.
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1: Ich bin Dirk Zeitler. Nach neuen produktiven Gesprächen mit dem Iran setzen die USA Teile ihrer Sanktionen gegen den Iran vorübergehend aus. Die Maßnahme könnte dem Iran Milliarden einbringen und die Energiemärkte beruhigen.
2: Die gelockerten Sanktionen betreffen vor allem den Verkauf und Export von iranischem Öl. Die USA wollen damit vor allem die Energiemärkte beruhigen. Die jüngsten Verhandlungen mit dem Iran werden als produktiv beschrieben. Teheran habe freie Schifffahrt durch die Straße von Hormuz versprochen und gewähre auch Inspekteuren der internationalen Atomenergiebehörde Zugang, hieß es. Dem Iran werden bei weiteren Zugeständnissen weitere wirtschaftliche Vorteile versprochen. Die Verhandlungen in der Schweiz dauern an. Aus den USA, Tina Eck.
1: Unter anderem als Folge des Iran-Kriegs erwartet der Bundesverband der deutschen Industrie für Deutschland im laufenden Jahr nur noch ein Wachstum von 0,4%. Das Wachstum in Deutschland gehe vorrangig auf staatliche Investitionen zurück, sagte Hauptgeschäftsführerin Tanja Gönner. Die bremsenden Effekte des Iran-Kriegs wirkten trotz der Einigung zwischen dem Iran und den USA empfindlich nach. Wegen eines Brandes auf einem Passagierschiff an der Moselschleuse in St. Aldegund ist die Feuerwehr im Einsatz. An Bord des Schiffes befinden sich den Angaben nach 237 Passagiere. Nach ersten Erkenntnissen brach das Feuer im Technikraum aus. Verletzt wurde demnach zunächst niemand. Zum Sport. Ausnahmekönner Lionel Messi hat Argentinien vorzeitig in die K.O.-Runde geschossen und Miroslav Klose als WM-Rekordtorschützen abgelöst. Zwei Tage vor seinem 39. Geburtstag war Messi mit einem Doppelpack beim 2:0 im zweiten Gruppenspiel gegen Österreich erneut umjubelter Matchwinner des Weltmeisters.
3: Argentiniens Fans im Stadion von Dallas waren außer sich, als Messi in der Nachspielzeit mit seinem zweiten Treffer das Spiel entschied. Österreich bekam den Superstar des Weltmeisters nie richtig in den Griff, der nach 9 Minuten schon einen Foulelfmeter verschossen hatte. Aber in Minute 39 schlug er dann das erste Mal zu und überholte damit schon Miro Klose. Der hat übrigens dem neuen Rekordtorschützen sofort gratuliert. Lionel Messi ist für mich der beste Fußballer aller Zeiten. Glückwunsch, Champion, so unser 2014er Weltmeister. Thomas Thonfeld, Sportredaktion.
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4: Ich hoffe, ihr könnt die Fenster mal so ein bisschen aufsetzen. 15 bis 19 Grad erwarten wir in dieser Nacht. Also das ist noch unter 20 Grad. Da sind wir ja noch happy. Das wird in den nächsten Tagen anders sein. Das kann ich euch schon sagen. Trotzdem nachher im Tagesverlauf Temperaturen wird er bis 30, 33 Grad. Topwerte dann sogar. Kaum ein Wind, kaum eine Wolke, sehr viel Sonnenschein. Und auch am Mittwoch, da gibt die Sonne richtig Gas. Dann sogar bis 39 Grad. Und es geht ja quasi bis zum Ende der Woche so weiter.
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5: A30 Osnabrück-Bad Oeynhausen zwischen Bad Oeynhausen-Ost und Kreuzbad Oeynhausen. 2 Kilometer Stau. Wir wünschen allen unterwegs gute Fahrt.
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4: Kommt gut durch diese Nacht, die noch relativ kühl ist. Also dafür, was uns in dieser Woche noch erwarten wird, können wir wirklich sagen, hoi, da haben wir in dieser Nacht aber nochmal Glück gehabt, würde ich sagen, oder? Nur bis 19 Grad, also knapp noch unter 20 Grad. Kann man fast mal die Fenster aufsetzen jetzt. Hier ist Mike in the Mechanics.

0: Optimist ist übrigens ja auch unser Motto für Donnerstag. Letztes Spiel der Deutschen in der Vorrunde gegen Ecuador. Wir sind ja schon weiter, aber trotzdem, ich bleibe einfach optimistisch, dass auch dieses Spiel sehr, sehr gut wird. Vielleicht wollt ihr ja auch nach Ecuador auswandern. Immer schönes Wetter. Immer mehr Deutsche wollen nämlich wirklich ins Ausland. Auswandern, weil sie lieber im Ausland nicht leben wollen, aber sie wollen viel lieber dort arbeiten. Witzigerweise vor allen Dingen Menschen, die mehr als 6.000 Euro im Monat verdienen. Also reichere Menschen. Warum? Laut dieser Umfrage sind vor allen Dingen die Steuerbelastungen in Deutschland ein Grund dafür. Die wollen ihr Geld halt behalten, ja? Immer noch liebstes Auswandererland für uns Deutsche, die Schweiz. Wobei ich das Geld, was du da behältst, das gibst du dann dafür die Lebensunterhaltungskosten wieder aus. Das ist so teuer doch dann, Mensch, ja. Dann Großbritannien und dann USA, wobei seit Trump haben viele auch nicht mehr so Bock auf die USA. Das wird dann schon im Vergleich weniger. Fürs Wetter müssen wir zumindest nicht mehr auswandern. Das ist so schön. Irgendjemand wird sicherlich vor Freude jetzt mal ein Saxophon rausholen.
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1: Ja, in dieser Nacht erreichen wir zumindest nicht die Temperaturen von über 20 Grad. Ab dann wird das Schlafen nämlich relativ schwierig. Also Temperaturen in dieser Nacht 15 bis 19 Grad. Nachher geht es aber dann richtig rauf. Temperaturen zwischen 30 und 33 Grad erwarten wir nachher. Es gibt kaum eine Wolke am Himmel, kaum Lüftchen. Regen ist natürlich auch nicht in Sicht und die Sonne gibt wirklich alles. Am Mittwoch wird es dann noch heißer, 34 bis 39 Grad. Und das geht auch Donnerstag und Freitag so weiter. Also heiße Woche.
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2: A30 Osnabrück Bad Oeynhausen. Zwischen Bad Oeynhausen Ost und Kreuz Bad Oeynhausen 2 Kilometer Stau. Wir wünschen allen unterwegs gute Fahrt.
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1: Kommt durch diese warme Nacht. Es ist noch keine Tropennacht. Das erreichen wir ja erst bei Temperaturen über 20 Grad. Also von daher ist es noch relativ entspannt. Und wenn ihr entspannt seid, bin ich es auch. Und Marlon Rudette auch. Den hören wir jetzt. Ich wünsche euch eine schöne Nacht mit uns. New Age hier bei uns.
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0: 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Wir wünschen euch ganz viel Spaß und der Kollege hier wird auch auftreten. Anreise ist auch nicht so weit. Kommt er aus Fellbad? Hier ist Kamrad.
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1: Ich bin Dirk Zeitler. Nach neuen produktiven Gesprächen mit dem Iran setzen die USA Teile ihrer Sanktionen gegen den Iran vorübergehend aus. Die Maßnahme könnte dem Iran Milliarden einbringen und die Energiemärkte beruhigen.
2: Die gelockerten Sanktionen betreffen vor allem den Verkauf und Export von iranischem Öl. Die USA wollen damit vor allem die Energiemärkte beruhigen. Die jüngsten Verhandlungen mit dem Iran werden als produktiv beschrieben. Teheran habe freie Schifffahrt durch die Straße von Hormuz versprochen und gewähre auch Inspekteuren der internationalen Atomenergiebehörde Zugang, hieß es. Dem Iran werden bei weiteren Zugeständnissen weitere wirtschaftliche Vorteile versprochen. Die Verhandlungen in der Schweiz dauern an. Aus den USA, Tina Eck.
1: Unter anderem als Folge des Iran-Kriegs erwartet der Bundesverband der deutschen Industrie für Deutschland im laufenden Jahr nur noch ein Wachstum von 0,4%. Das Wachstum in Deutschland gehe vorrangig auf staatliche Investitionen zurück, sagte Hauptgeschäftsführerin Tanja Gönner. Die bremsenden Effekte des Iran-Kriegs wirkten trotz der Einigung zwischen dem Iran und den USA empfindlich nach. Wegen eines Brandes auf einem Passagierschiff an der Moselschleuse in St. Aldegund ist die Feuerwehr im Einsatz. An Bord des Schiffes befinden sich den Angaben nach 237 Passagiere. Nach ersten Erkenntnissen brach das Feuer im Technikraum aus. Verletzt wurde demnach zunächst niemand. Zum Sport. Ausnahmekönner Lionel Messi hat Argentinien vorzeitig in die K.O.-Runde geschossen und Miroslav Klose als WM-Rekordtorschützen abgelöst. Zwei Tage vor seinem 39. Geburtstag war Messi mit einem Doppelpack beim 2:0. Im zweiten Gruppenspiel gegen Österreich erneut umjubelter Matchwinner des Weltmeisters.
3: Argentiniens Fans im Stadion von Dallas waren außer sich, als Messi in der Nachspielzeit mit seinem zweiten Treffer das Spiel entschied. Österreich bekam den Superstar des Weltmeisters nie richtig in den Griff, der nach 9 Minuten schon einen Foulelfmeter verschossen hatte. Aber in Minute 39 schlug er dann das erste Mal zu und überholte damit schon